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Das hat nun jedoch ein Ende. Wir bieten euch nun einen Einblick in die Musik, die von Tirolerinnen und Tirolern geschrieben, gesungen und gespielt wird.

Vielen Dank.

0: Dankeschön, vielen Dank.
1: Dankeschön. Hey Typ, wach mal bitte auf und lass mich vorbei. Danke. Entschuldigung, ist dieser Platz hier noch frei, junge Dame?
2: Klar.
1: Ich würde mich gerne hinhocken und der Stinksocken, denn

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0: Denk. Denkmal. Denkmal für. Denkmal für Schnee. Ja, für Schnee. Willkommen beim Kulturton, dem Kultur- und Bildungskanal auf Freirad, dem Freien Radio Innsbruck. Heute knüpfen wir an unsere Sendung vom 25. September an. In dieser seid ihr mit mir auf den Glungitzer gekommen, ins Alpengasthaus Hals-Martha, um beim 13. Treffpunkt Klimakultur dabei zu sein. Dieser fand am 8. September statt. Doch ihr könnt auch gerne jetzt noch zu uns stoßen, falls ihr den ersten Teil nicht gehört haben solltet. Am Mikrofon begrüßt euch Afa Minati. Sie schrie, sie bettelte, sie flüsterte, sie flehte, sie prophezeite. Die Erde brennt, sie geht unter. Doch niemand hörte sie. So erging es Cassandra. Esther Strauß erwähnte beim Treffpunkt Klimakultur einen Ö1-Beitrag von der Philosophin und Künstlerin Elisabeth Cimana. Diese verglich KlimaforscherInnen und Aktivistinnen und Aktivisten mit Cassandra aus der griechischen Mythologie. Sie warnen und warnen und warnen, doch es würde keine adäquate Reaktion darauf folgen. In dieser Kulturton-Sendung ist unser Hauptaugenmerk auf den Klimawandel gerichtet. Zuerst fassen wir zusammen. Der Treffpunkt wurde von der Klimakultur Tirol organisiert, die eine Schnittstelle zwischen Kultur, Kunst und Klimaschutz ist. Die Veranstaltung am Glungitzer wurde zusätzlich von den Tiroler Landesmuseen unterstützt. Lisa Prazeller erinnert uns an die Aufgabe der Klimakultur und an den Ablauf des Abends.
1: Das ist unsere große Hoffnung und auch die Idee hinter der Initiative, dass wir Menschen erreichen auf eine andere Art und Weise, als das vielleicht die Wissenschaft kann oder auch die Politik kann. Mit Kunst und Kultur können wir auf einer viel emotionaleren Ebene kommunizieren. Wir können Räume eröffnen, wo man Dinge ausprobieren kann, wo man Lösungen ausprobieren kann, wo man Fragen diskutieren kann. Also wir haben da einen ganz anderen Zugang und unsere Idee oder unsere Überzeugung eigentlich ist, dass wir über diesen Zugang der Kunst und Kultur Menschen auf eine andere Art und Weise erreichen und für Klimafragen sensibilisieren können. Ja, wir haben uns für heute ein Konzept überlegt. Es ist keine klassische Podiumsdiskussion, sondern unsere Expertinnen sind an einzelnen Tischen und wir kommen in kleineren Runden ins Gespräch, dass alle Teilnehmerinnen und Teilnehmer die Gelegenheit haben, auch einen persönlichen Beitrag zu leisten und nicht nur zuhören, sondern wirklich auch aktiv ins Gespräch kommen können.
0: Die Expertinnen sind Esther Strauß, Künstlerin, hat auch das Denkmal für Schnee geschaffen. Katrin Briem, Teil von Protect Our Winters, Nachhaltigkeitsmanagerin im Bereich Ressourcen- und Bioökonomiepolitik. Birgit Sattler, Ökologin im Fachbereich Mikrobielle Ökologie der Gletscher. Und Linse Nicholson, Glaziologin, Initiatorin von Girls on Ice Austria und Künstlerin. Vielleicht habt ihr die Frage nach der persönlichen Beziehung zu Schnee in euch bewegt. Denn das war die Frage, die Linse Nicholson am ersten Tisch stellte, den wir das letzte Mal besuchten. Jetzt gehen wir gemeinsam weiter zu Birgit Sattler. Was beschäftigt dich in Bezug auf Schnee und Eis? War ihre Frage, die sie den Anwesenden stellte. Zusätzlich vermittelte Birgit, dass Schnee und Eis keine leblose Masse sei, sondern ein Lebensraum, ein großer Organismus. Ihre Begeisterung für kleine, robuste Lebewesen, die in den unwirtlichsten Regionen zu finden sind, war offensichtlich, wie zum Beispiel für Gletscherflöhe oder für das 1,5 Millimeter große Bärtierchen.
2: Diese Organismen haben uns eigentlich sehr viel voraus, wo man meint, der Mensch ist die Krone der Schöpfung. Aber bei manchen Dingen hinkt der Mensch schon sehr stark hinterher, gerade in Bezug auf Einfrieren. Ein Mensch kann ich einfrieren, aber dann ist natürlich Game Over. Aber bei diesen Zellen, die kann ich einfrieren, auftauen, so oft ich will.
0: Naja, was soll Mensch dazu sagen? Cassandra spricht. Zitat Birgit Sattler. Schnee und Eis ist wie eine große Bibliothek, aus der wir viel lesen können. Über unsere Klimageschichte, über den Beginn der Industrialisierung. Es zeigt uns auf, was wir dem Planeten antun, unter Anführungszeichen. Weil alles, was der Mensch produziert, geht in Schnee und Eis über. Wir finden jede Menge Pestizide gerade am Alpen-Südrand. Pestizide von den Apfelplantagen aus Südtirol. Wir finden jede Menge künstliche Radionuklide, die noch von Atomtests stammen aus den 60er und 70er Jahren, von Tschernobyl und Fukushima, was sehr gut in Gletschermaterial gespeichert ist und jetzt wieder frei wird. Wir finden jede Menge Mikroplastik. Das ist ein Spiegel unseres Tuns, von unserer Gesellschaft, der uns vorgehalten wird. Zitat Ende. Cassandra, wir hören dich. Vielleicht ist es hilfreich, um Cassandra weiterhin zu hören, das Wissen über und die Zugänge zu Schnee zu erweitern. Das überlegte erneut Birgit Sattler.
2: Also abseits von den ganzen wissenschaftlichen Fakten ist es vielleicht auch ganz interessant zu sehen, wie Schnee und Eis auch so über die Geschichte was erzählen können, wie zum Beispiel die Schneealgen, die vielleicht jeder Skitourengeher kennt, so im frühen Sommer oder im späten Frühjahr, wenn der Schnee plötzlich rot wird. Und es gibt eben so viele Geschichten aus dem Mittelalter, wo zum Beispiel die katholische Kirche versucht hat, den Leuten Angst einzujagen, indem sie gesagt hat, das ist das Blut Christi. Und das ist, weil ihr Sünder eben eine Sünde nach der anderen begangen habt. Und wenn ihr den Obolus bezahlt, dann geht das wieder weg. Und die Leute haben sich das nicht erklären können. Und natürlich ist es weggegangen, weil der Schnee geschmolzen ist. Aber wie eben solche Naturphänomene auch verwendet worden sind, um Leute auch zu manipulieren. Und diese Schneealgen kann man eben heute auch sehen, dass sie in der Biotechnologie hochinteressant sind, weil sie der allerbeste UV-Schutz sind. Sie sind biologische Sonnencreme, wie sie in Australien schon produziert werden. Und so kann man vielleicht ein bisschen einen anderen Zugang kriegen zu Schnee und Eis. Über diese kulturellen Geschichten, historischen Geschichten bis zu den modernsten Anwendungen.
0: Doch es gibt an diesem Abend noch mehr zu entdecken. Am nächsten Tisch erwartete uns Esther Strauß. Sie stellte die Frage, welche Zukunft möchtest du retten? Was würdet ihr darauf antworten? Eine nicht ganz einfache Frage, wie teilnehmende Personen feststellten. Findet ihr das auch? Esther hatte sich für das Denkmal für Schnee intensiv mit dem Thema Klimawandel auseinandergesetzt. Ihr Kunstwerk ist eine Einladung, trauern zu dürfen, Verluste, bereits erfahrene oder bevorstehende, betrauern zu dürfen. So wie der schmelzende oder ausbleibende Schnee ein Verlust sein kann oder ist, der betrauert werden darf.
3: Ich habe zum Beispiel eine Arbeit gemacht, wo ich ein Jahr lang meine Tränen aufgezeichnet habe. Also da habe ich immer Büttenpapiere dabei gehabt und wenn ich geweint habe, meine Tränen aufgefangen und die hängen jetzt in Ausstellungsräumen und tragen aber nur ein Datum, aber es wird sozusagen die Autotränen und der Anlass nicht verraten. Also das ist ein Thema, das schon oft vorkommt, aber ich glaube, in Bezug auf die Klimakrise war das für mich schon ein sehr wichtiger Moment, eben zu merken, wir wissen sehr viel und handeln aber nicht danach und was fehlt uns sozusagen, um vom Wissen ins Handeln kommen zu können. Und für mich war da ja ein sehr überzeugender Ansatz, der von der Maria Streli-Wolf eben eingebracht worden ist, die Menschen begleitet, die andere Menschen verloren haben oder andere Verluste erlitten haben. Dass sie ganz viele Menschen begleitet, die sagen, ich weiß, mein Bruder ist gestorben, meine Freundin ist gestorben. Ich weiß das, aber begriffen habe ich es noch nicht und das noch Monate oder Jahre nach so einem Verlust und dass sie ihre Arbeit so ähnlich begreift wie die Arbeit von einer Hebamme und dass Trauerprozess, wenn er gelingt, Menschen von einem ersten Leben in ein nächstes bringen kann. Und es gibt eben von der Elisabeth Kübler-Ross die Phasen der Trauer, die also schon sehr bekannt sind, also die beschrieben hat, wie todkranke Menschen mit ihrer Situation umgehen. Und der Ökologe Stephen Running hat in einem ganz kurzen Essay bemerkt, dass eben diese Phasen, die Kübler-Ross beschrieben hat, sich unter anderem damit decken, wie Menschen auf die Klimakrise reagieren. Also dieses erste Moment des Abstreitens, nicht wahrhaben wollen, leugnen, dann eine Wut, die sich entwickeln kann, das Moment des Verhandelns und ja, dann auch das Moment, sozusagen sich am Positiven festzuklammern, ohne die Krise tatsächlich anzuerkennen und dann eben auch die Möglichkeit, durch verschiedene Auseinandersetzungen in sowas wie Akzeptanz oder Annahme zu kommen. Und das war für mich ganz wichtig, um viel, was gesellschaftlich gerade passiert, worum gerade gekämpft wird, was wir verhandeln, die Möglichkeit, das auch als Teil von einem Trauerprozess zu sehen, der, wenn wir schon mal uns überlegen, welche Begleitung brauchen denn die Prozesse, welche Ressourcen, welche Räume, welche Art des Zuhörens, miteinander Redens vielleicht auch in sowas wie Akzeptanz führen können, die uns dann hilft, ins Handeln zu kommen. Ja, für mich war Schnee immer ein Gedicht, ein unerwartetes Geschenk, das man nicht, das kann man nicht herbeirufen, sondern das wird einem gegeben. Und das hat seine eigene Bewegung und seine eigene Kraft und verwandelt die Welt. Ja, und ich gehöre zu den Leuten, denen Schnee

0: dass ein Wandel stattfindet, sondern vielmehr, in welcher Geschwindigkeit er das tut. Und diese Klimaveränderungsraserei ist menschengemacht. Fragen, die anwesende Personen dazu beschäftigten, waren beispielsweise, wie es mit den Wasservorräten in Tirol aussehe, wenn die Hitze weiter zunehmen würde und die Gletscher schmelzen sollten. Die Antwort lautete, dass in Nordtirol das Grundwasser durch den Regen noch gut konstant bleiben könnte, doch dass es in Südtirol beispielsweise bereits sehr schnell sehr anders aussehen würde. Cassandra spricht.
1: Ja, jetzt momentan und speziell nach diesem Sommer ist eben viel die Meinung, jetzt kann ich eh nichts mehr tun, das Schiff ist schon im Vorn, das können wir jetzt nicht mehr aufhalten. Wenn man kleine Gletscher betrachtet, dann muss ich zugeben, ja stimmt, die werden vergehen. Also unsere Generation ist jetzt Zeuge von diesem Vergehen. Aber wenn wir gezielte Klimaschutzmaßnahmen setzen können, dann hat hoffentlich die nächste Generation was davon, dass die großen Schnee- und Eisfelder halbwegs unversehrt bleiben, beziehungsweise dass sich das auch bis in die Polargebiete strecken kann.
0: Cassandra spricht.
2: Ja, ich habe die letzten Wochen viele Gespräche geführt und oft an die Helga Kramp-Kolb gedacht. Also eine von den wirksamsten Maßnahmen gegen die Klimakrise ist, die Emissionen zu reduzieren. Und sie schreibt eben, dass wenn man in Österreich den Energieverbrauch halbieren würde, dann wäre man auf einem Pro-Kopf-Energieverbrauch, wie er in Österreich 1978 der Fall war. Und sie sagt eben, sie hat die Zeit erlebt und sie weiß, dass dieses Leben ein gutes Leben war. Und deswegen hat sie auch keine Sorge, dass das gute Leben verschwinden könnte. Und ich finde, das ist eine sehr hilfreiche Perspektive, weil ein Hemmschuh ist ja auch, dass unklar ist, was geben wir denn auf und was verlieren wir dadurch? Und die Perspektive zu haben, auch bevor wir so viel konsumiert und verbraucht haben, gab es sehr viele Spielarten des guten Lebens. Und das gute Leben geht uns nicht verloren. Es gibt Kraft, finde ich.
0: Cassandra spricht. Unlängst wurde eine Kollegin von Birgit Sattler, eine Glaziologin, zur Tragödie der Sturzfluten im Himalaya-Gebiet befragt. Auch diese werden als mögliche Folge der Klimaerwärmung gesehen.
1: Ich kann das eigentlich nur unterstützen, was sie gesagt hat, weil wir schon wissen, dass durch ein sehr gezieltes Monitoring im hochalpinen Bereich, dass diese Naturkatastrophen viel besser vorhergesagt werden können. Also wie zum Beispiel in Platten, dieses Monitoring-System war eigentlich fantastisch, dass man da das Dorf evakuieren können hat. Und diese eng vernetzten Monitoring-Systeme, das kann ich eben nur unterstützen, dass man das ja einfordern, klingt jetzt ein bisschen aggressiv, aber ich denke, in Zeiten wie diesen ist es wichtig, dass man das gut beobachten kann und dass man eben solche Felsstürze, Gletscherseeausbrüche, Abbrüchen von Gletschern, dass man das vorhersagen kann und gut darauf reagieren kann.
0: Cassandra, wir hören dich. Jetzt fehlt uns noch der vierte Tisch. An diesem begrüßte uns Katrin Briem. Sie stellte vielleicht die wichtigste Frage des Abends. Welchen Beitrag zum Klimaschutz möchtest du leisten? Es ist immer ein guter und richtiger Zeitpunkt, um etwas für den Klimaschutz zu tun. Selbst kleine Beiträge, die wir dazu beisteuern können, sind wichtig. Denn auch durch kleine Schritte werden Gipfel erreicht und Herausforderungen gemeistert. Folgende Ideen wurden gesammelt: Müll vermeiden, Strom sparen, Lebensmittel aufbrauchen und nicht wegwerfen, in den Schulen über Klimaschutz lernen und lehren und sich auf der anderen Seite von Kindern und Jugendlichen inspirieren lassen, die mit Klimaschutzideen nach Hause kommen. Für das Thema sensibilisieren, Feste, auch Hochzeitsfeste, nachhaltig gestalten und sich immer wieder die Frage stellen, was brauche ich wirklich, sodass ein Konsumbewusstsein entstehen kann. Was brauche ich wirklich? Eine gute Frage. Was braucht ihr wirklich? So rundet sich der 13. Treffpunkt Klimakultur am Glungitzer für uns. Die Stimmen unserer Experten

0: Gästinnen zum Abend. Linse Nicholson.
1: Ich wollte nur sagen, dass ich hoffe, durch Programme wie Klimakultur, dass die Leute das mitmachen und können ein bisschen mehr lernen und auch inspiriert sein in eine positive Richtung wegen Klimaänderungen, die Herausforderungen, die kommen damit, weil traurig zu sein und hoffnungslos zu sein, bringt das nichts vor oder nicht vorwärts. Und ja, ich hoffe, zusammen zu sitzen und quatschen und zusammen einen Plan und Action zu nehmen, ist die richtige Lösung oder Beginnpunkt. Die verschiedenen Erfahrungen sind wichtig zum Austauschen.
0: Katrin Brehm.
2: Wir wollen uns darüber austauschen, was vielleicht für verschiedene Ideen sind, was vielleicht auch andere inspiriert, wenn je nachdem, was die Personen auch für Erfahrungshorizonte mitbringen oder was sie vielleicht für Dinge irgendwie begonnen haben zu machen oder vielleicht auch nochmal ein Innehalten und Nachdenken von Gewohnheiten, die man hat und vielleicht Lösungsvorschläge und Ideen bekommen, wo man eben anfangen könnte, diese kleinen Schritte zu machen oder das vielleicht auch einfach mal ausprobieren, wenn man es bisher noch nicht gemacht hat. Ich denke, auch das, wo ich vorhin darüber geredet habe, über die Imperfect Advocacy, das ist egal, was man tut, es sind kleine Schritte und wenn wir die alle zusammentun, dann tun wir was Gutes fürs Klima und da die Hoffnung vielleicht auch nicht zu verlieren und ja, dran zu bleiben.
0: Esther Strauß.
3: Ja, mir hat der Abend heute eigentlich sehr zuversichtlich gestimmt. Vor allem auch deshalb, weil viele verschiedene Perspektiven heute im Raum waren und die Klimakrise ist kein leichtes Thema. Also die kann ja Angst auslösen oder Hilflosigkeit. Und ja, es war viel Offenheit und Wertschätzung da für ganz unterschiedliche Zugänge zu dem Thema. Und ich glaube, also an meinem Tisch ist ja auch darum gegangen, was wir für die Zukunft retten wollen. Und es ist von mehreren Menschen, die da heute uns besucht haben, auch der Wunsch da gewesen, eine wertschätzende Gesprächskultur bewahren zu wollen. Und ich glaube tatsächlich, dass das in einer Demokratie unverzichtbar ist. Und bin froh, dass uns das heute gelungen ist, so einen Raum aufzumachen. Es haben viele Menschen heute erzählt, was ihnen wichtig ist. Und manchmal war das der Schnee und manchmal war das die Solidarität und manchmal die Bereitschaft, einander zuzuhören oder die Demokratie oder das Wasser oder das Grün von einem Sommerwald. Und ich finde, es gibt einfach Kraft so. Also, dass man merkt, ja, wie verbunden viele Menschen dem Leben sind und wie viel Wertschätzung auch da ist für das, was wir jetzt schon haben. Also die Art von Wertschätzung stimmt mir sehr zuversichtlich, weil ich glaube, wenn man sich bewusst ist und wenn man schafft, sich das bewusst zu halten, was ja nicht so einfach ist, dass so vieles, was uns jetzt selbstverständlich eigentlich ein großes Geschenk ist, ich glaube, dann sind wir auf einem guten Weg.
0: Die Stimmen unserer GastgeberInnen zum Abend. Anna Amann, Tiroler Landesmuseen.
4: Ich glaube, der Unterton auch von der Veranstaltung war einfach die Hoffnung, nicht zu verlieren und sich Mitstreiterinnen zu suchen, ganz fest zusammenzuhalten. Und das tut sich ja auch gut zu hören, wenn man zu Hause vielleicht auch ganz alleine sitzt oder nur mit der Katze.
5: Das heißt, hinausgehen und vernetzen ist auch etwas, was Trost spendet und Hoffnung gibt.
4: Würde ich auf jeden Fall sagen. Und das Museum auch als Ort empfehlen, wo das gelingen kann.
0: Armin Staffler, stellvertretend für Barbara Alt, TKI.
6: Dadurch, dass ich Tischhost war, bin ich immer wieder auf neue Sachen gestoßen, unter anderem auf ein Zitat, das ich schon lange nicht mehr aktiv verwendet habe, von einem russischen Theatermacher von Stanislavski, der gesagt hat, Theater ist wie Schnee. Es verzaubert und hüllt die Welt für ein paar Momente ein und dann bleibt aber nichts davon übrig, schmilzt. Außer, dass es vielleicht den Boden tränkt und darauf dann Neues wachsen kann. Ich rede jetzt nicht von den Gletschern. Dass die schmelzen, da ist auch eine große Wehmut spürbar gewesen, weil auch für Menschen, die jetzt nicht zu den Hochalpinisten zählen und auf Gletschern herumwandern, eine sentimentale Bindung zu diesem Gletscherbild da ist, unweigerlich. Und da war Wehmut spürbar. Und weiß ich nicht, vielleicht Schlusssatz, in dieser Wehmut steckt ja auch der Mut und mit dem sollten wir alle rausgehen und unser Möglichstes tun.
0: Was sagen Besucher Ihnen zu dieser Veranstaltung?
7: Ja, das, was ich jetzt von dem Abend an positiv mitnehme, ist erstens einmal der Umstand, dass sich da Expertinnen eingefunden haben, Glaziologinnen, Biologinnen, Ökologinnen, die bestätigen, dass es nicht zu spät ist. Und dass man, auch wenn man oft als Einzelner das Gefühl hat, eben als Einzelner wenig ausrichten zu können, Kleinvieh macht auch Mist. Irgendwie haben wir ja keine Alternative. Wir müssen gemeinsam versuchen, den Planeten irgendwie zu retten. Und es kann jeder. Und es waren alles bewusste Menschen da, die da auf ihre Art und Weise versuchen, klimaschutztechnisch einen Beitrag zu leisten. Und es ist nicht aussichtslos. Und an das müssen wir uns halten. Naja, wieder ein bisschen gescheiter geworden, wieder ein bisschen aufmerksamer durch die Natur marschiert und alles gut.
0: Und?
8: Ich bin sehr pro Klimaschutz, also interessiert am Thema.
5: Was nimmst du für das mit?
8: Hoffnung, unerwartet, ein bisschen Hoffnung, also trotzdem wieder auch andere Perspektiven. Die Stimmung war schon eher deprimierend oder angehaucht, deprimierend und traurig, aber trotzdem ein paar hoffnungsvoll stimmende Aspekte, was ich selber leisten kann, was es sonst gibt, wie ein Kollege gemeint, in Doku sieht man oft, es tauchen jetzt Unterwasserwälder auf, die Photosynthese betreiben könnten. Das ist ein so zarter Hoffnungsschimmer für die Zukunft und das wird dann, bewusst und dann denkt man sich, ja, vielleicht ist es wirklich nicht ganz verloren.
0: Und?
9: Das Thema ist natürlich super spannend, weil es ist irgendwie immer spannend, was die Forschung an neuen Entdeckungen oder an neue Ergebnisse bringt.
0: Herbstsüßliche Aussichten. Wie geht es mit den Veranstaltungen der Klimakultur weiter? Lisa Brazella.
10: Ja, ich würde sehr gerne auf die Tage der Klimakultur aufmerksam machen, weil die im Klimakulturjahr eigentlich einen Höhepunkt darstellen. Wir rufen die Tage der Klimakultur jedes Jahr den ganzen Oktober aus und laden alle Kultureinrichtungen ein, mitzumachen. Letztes Jahr hatten wir circa 50 Events in ganz Tirol, die sich also Kunst- und Kulturevents, die sich mit Nachhaltigkeitsthemen beschäftigt haben. Mal sehen, wie das heuer wird, aber ich bin sehr zuversichtlich, dass wieder viele dabei sind. Und da empfehle ich jedem, auf unsere Website reinzuschauen und eine passende Veranstaltung in der Nähe hoffentlich zu finden und dorthin zu gehen und Klimakultur live zu erleben.
0: Hier noch zwei Ergänzungen zum Klimakulturkalender. Die Eröffnungsfeier zu den Tagen der Klimakultur findet am 1. Oktober im 41 in Innsbruck statt mit einem Konzert von Manu de Lago. Am 6. November gibt es im Rahmen der Premierentage eine Buchpräsentation und ein KünstlerInnengespräch von und mit Esther Strauß. Der Klimawandel betrifft so viele Bereiche unseres Lebens. Deshalb kann jede Person dort ansetzen, wo sie gerade ist, wofür sie Expertin oder Experte ist. Fazit: Auch wenn wir vor großen Herausforderungen stehen, ist das, was nach diesem Abend bleibt, Respekt vor der Natur, vor Schnee und Eis, vor dem Leben und der Lebendigkeit, Gemeinsamkeit in der Unterschiedlichkeit, Mut, Zuversicht und Hoffnung. Cassandra, wir hören dich. Das war unser heutiger Kulturton, ein zweiter Beitrag über den Treffpunkt Klimakultur, der Anfang September am Glungetzer stattgefunden hat. Jetzt kommen wir wieder vom Berg zurück ins Tal. Schön, dass ihr mit dabei gewesen seid. Weitere Informationen zu den Veranstaltungen der Klimakultur findet ihr unter www.klimakultur.tirol. Falls jemand den ersten Teil noch nicht gehört haben sollte und das gerne nachholen möchte oder diesem und anderen Kulturtonbeiträgen nachlauschen möchte, kann er das gerne tun, nämlich wie immer unter www.freie-radios.online oder unter www.cba.media. Am Mikrofon verabschiedet sich Afa Minati. Danke fürs Zuhören und bis zum nächsten Mal. Tschüssi, Baba. Denk. Denkmal. Denkmal für. Denkmal für Schnee. Denkmal für Mensch und Natur. Denkmal für Klima. Denkmal für Hoffnung.
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2: Stimmlagen. Das Infomagazin der Freien Radios Österreich. In den heutigen Stimmlagen erwarten euch folgende Beiträge. Bis 2040 soll der Autoverkehr in Salzburg halbiert werden. Ottmar Beer berichtet vom Mobilitätstag in Salzburg. Danach, eine neue Analyse des Austrian Institute of Technology zeigt, die Gefahren für Hochwasser im Oberpinzgau müssen neu bewertet werden. Georg Wimmer sprach mit der Klimaforscherin. Und neue Musik aus Salzburg. Redakteurin Daniela Brunčić war beim Albumrelease von Lukas Gerstgrasser aka Zwanziger. Ihr hört Stimmlagen, das gemeinsame Infomagazin der Freien Radios Österreich. Heute aus der Unerhört-Redaktion, dem Infomagazin der Radiofabrik in Salzburg. Aus dem Studio begrüßt euch Anna Fischbacher.
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2: Eine neue Analyse des Austrian Institute of Technology zeigt, die Gefahren für Hochwasser müssen künftig anders bewertet werden und damit auch der Versicherungsschutz. Für Mitterseel rechnet Studienautorin Marianne Bügelmeier-Blaschek mit deutlich heftigeren Niederschlägen, häufigeren Extremereignissen und einer höheren Belastung für Infrastruktur und Einsatzkräfte. Georg Wimmer hat mit der Klimaforscherin gesprochen.
4: Wir haben diese Studie im Zuge eines europäischen Projekts untersucht und gemacht, das heißt Icaria. Da ging es darum, die Resilienz, also die Widerstandsfähigkeit von kritischer Infrastruktur zu verstärken, zu verbessern. Und als ganz wichtiger erster Schritt ist da auch mal zu verstehen, was kommt denn überhaupt auf kritische Infrastruktur zukünftig zu und auch wie betroffen ist diese bereits jetzt. Und der Oberpinzgau ist eine Region in Österreich, die extrem von Hochwassern betroffen ist, wo auch sehr viel bereits passiert. Und wo wir im Vorfeld, also in der Projektanbahnung, auch von den lokalen StakeholderInnen auch schon großes Interesse bekundet bekommen haben, an diesem Thema weiterzuarbeiten. Und so hat sich das sehr gut ergeben, dass wir innerhalb dieses Projekts uns mit dem Oberpinzgau im Detail auseinandersetzen konnten. Wobei wir die Klimafolgen oder Klimaprojektionen für ganz Österreich und Mitteleuropa gerechnet haben.
5: Stakeholder, das sind in diesem Fall beteiligte Gemeinden, Forstwirtschaft, Wildbachverbauung und Ähnliches, also mit denen, die Sie auch in diese Studie einbezogen haben. Sie haben in Ihrer Untersuchung für das Austrian Institute of Technology nun untersucht die Folgen für Infrastruktur, für kritische Infrastruktur. Was ist jetzt mit kritischer Infrastruktur in einem Tourismusgebiet wie dem Oberpinzgau gemeint?
4: Also tatsächlich haben wir uns auch aufgrund der Datenlage auf die Energieinfrastruktur fokussiert, auf Straßen und Wohngebäude. Kritische Infrastruktur ist meistens sind eben auch Krankenhäuser. Aber bei uns haben wir sozusagen auf diese Bereiche geschaut und da sehen wir, dass gerade im Zusammenhang mit Sturm für die basierend auf den Daten, die wir hatten, und das ist auch eine Schwachstelle dieser Studie. Es gibt in Österreich nur wenige, oder wir hatten keine frei verfügbaren Schadensdaten zur Verfügung. Das heißt, wir haben auf bestehenden Datensätzen aufgebaut. Und da sehen wir kein signifikantes Risiko für die kritische Infrastruktur, für die Energieinfrastruktur aufgrund von Wind.
5: Wobei diese Energieinfrastruktur, da können Sie ja nur die Stromhochleitungsleitungen meinen. Da haben wir in Kaprun das Umspannwerk und dann geht eine Leitung in Richtung Westen, also in Richtung nach Krimmel-Zillertal, die andere geht durch Salzachtal. Und da gab's meines Wissens nach und meiner Beobachtung nach also keine Ereignisse, wo irgendein Baum in eine Leitung gestürzt wäre. Die Leitungen sind ja zum Teil auch höher. Ja, also die Energieversorgung kann mit der kritischen Infrastruktur nicht gemeint sein.
4: Es ist schon damit gemeint, aber sie ist nicht, wir sehen eben keine, wie Sie auch sagen, wir sehen kein Risiko zukünftig, basierend auf unseren Ergebnissen. Ich bin deshalb so zurückhaltend, weil wir dann schon immer wieder extreme Ereignisse erleben, wie zum Beispiel 2024 das Hochwasser. Das war ja fast ein 1000-jähriges Hochwasser. Und diese Extreme sind nicht alle durch die Projektion abgebildet, die wir jetzt haben. Deswegen, was sie nämlich schon noch untersucht haben, ist, falls es zu einem Effekt auf diese Stromversorgung kommt, dann wäre ein Großteil zum Beispiel vom Mittersil betroffen. Also insofern kommt es zu einem Ausfall, ist ein Großteil der Bevölkerung betroffen. Die Wahrscheinlichkeit, dass es zu einem Ausfall kommt, ist in unserer Studie relativ gering, aufgrund von Sturm. Aber wenn wir jetzt eben zurückgehen auf dieses Aufeinanderfolgende, was da, also ist unsere Studie auf jeden Fall auch ein erster Schritt, weil wir mal auch mit den StakeholderInnen erarbeitet haben, was sind denn überhaupt Zeithorizonte, die relevant sind. Und das ist auch etwas, worauf wir in unserer Studie bewusst eingehen, weil das etwas ist, da gibt es jetzt auch keine Datenbasis. Es heißt nicht, in ganz Österreich ist eine Woche relevant und dann noch ein Monat, sondern es kommt auf die Infrastruktur an und auf die Geografie, wo ich mich befinde. Also wir haben unterschiedlichste StakeholderInnen mehr oder weniger das Gleiche gefragt und manche haben gesagt, innerhalb von 1 bis 2 Tagen sind die Folgen des ersten Ereignisses weg. Und meine Region, meine Infrastruktur ist genauso wie vor dem Ereignis. Aber es gab Bereiche, da war das bis zu einem Monat oder ein bisschen länger. Je nachdem auch wie abgelegen oder wie relevant die Infrastruktur für den Ort ist.
5: Wie war jetzt diese Zusammenarbeit mit den Stakeholdern, wie Sie gesagt haben, also den Einsatzorganisationen, den Gemeinden, der Forstwirtschaft? Sind die eigentlich zu anderen Schlüssen oder Einschätzungen gekommen aus Ihrer Erfahrung als Sie mit den Berechnungen?
4: Nein, würde ich jetzt so nicht sagen. Wir haben einerseits mit ihnen eben diese Schwellwerte erarbeitet und diese Zeithorizonte und dann eben auch dargestellt, was zukünftig sein kann. Und was da, glaube ich, so relevant ist, ist, dass wir aufgrund der Klimakrise von der Vergangenheit nicht mehr eins zu eins auf die Zukunft schließen können. Und das ist etwas, was wir als Menschen an sich gerne machen. Und jetzt sind wir in einer Situation, die das nicht mehr zulässt, wo es einfach zu extremer kommen wird, die wir noch nicht kennen. Und dieses Bewusstsein ist vorhanden bei den lokalen Akteuren. Es ist nämlich wichtig zu sagen, die Personen die waren nicht Projektpartnerinstitutionen. Das heißt, sie haben an den Workshops teilgenommen aus eigenem Interesse oder aus ihrem arbeitsprofessionellen Interesse. Und da sieht man schon, dass ein großes Bewusstsein vorherrscht, dass das Thema relevant ist und dass wir uns darauf vorbereiten müssen. Und dass viele Informationen auch teilweise noch fehlen, um sich gut vorbereiten zu können. Und da sind Forschungsprojekte sehr hilfreich, weil viele Informationen generiert wird, die dann innerhalb der Organisationen umgesetzt werden kann.
2: Sagt die Klimaforscherin Marianne Bügelmeier-Blaschek vom Austrian Institute of Technology. Die gute Nachricht lautet also, Krankenhäuser oder Energiewerke dürften nach wie vor sicher sein. Andererseits, was in der Vergangenheit war, hat wenig Aussagekraft für die Zukunft. Nun zum Mobilitätstag in Salzburg. Geht es nach VerkehrsplanerInnen und Verkehrsplanern, wird es auf den Salzburger Straßen bald nicht mehr so gedrängt zugehen wie heute. Für Salzburg lautet das ehrgeizige Ziel bis 2040 Autoverkehr halbieren. So der gedankliche Überbau beim Mobilitätstag der Stadt Salzburg kürzlich in der Salzburger Wirtschaftskammer. Erstmals bei einem Mobilitätstag waren auch Schülerinnen und Schüler zum Mitmachen eingeladen. Unerhört-Redakteur Ottmar Bär war vor Ort.

0: Woody Guthrie, der amerikanische Folksänger, verpackte Mitte der 40er Jahre des vergangenen Jahrhunderts eine Hommage an das Automobil in ein Kinderlied. Und auf den Straßen ist es ja noch recht luftig zugegangen. Und viel entspannter als heute soll der Verkehrsalltag in den 40er Jahren dieses Jahrzehnts wieder werden. Das jedenfalls sieht der Salzburger Mobilitätsplan 2040 vor. Übergeordnetes Ziel: Autoverkehr halbieren. Ideen gibt es viele. Erstmals bei einem Mobilitätstag kamen Schülerinnen und Schüler zu Wort.
1: Welche Schule seid ihr?
2: WIKO Salzburg. Wir sind mit vierten Klasse hier und sind 24 Schülerinnen und Schüler mitgekommen.
1: Und das ist ein braves?
2: Des neuen Unterrichtsfaches WIN am Wirtschaftskundlichen Generalgymnasium in Salzburg.
1: WIN bedeutet?
2: Wirtschafts- und Innovation. Dass es einfach toll ist, wenn wir die Sicht der Kinder auch besonders in der Politik auch wahrnehmen und hören und merken, dass die Kinder sehr innovativ eigentlich denken.
1: Jetzt fragen wir mal die Kinder. Habt ihr den Eindruck, dass ihr gehört werdet?
3: Ja, schon. Also ich fand es sehr interessant, wie viel da mit uns gearbeitet wurde und wie sehr wir damit einbezogen werden.
1: Kannst du ein konkretes Beispiel liefern? Was hast du vorgeschlagen?
3: Also ich habe zum Beispiel sehr viel Begrünung vorgeschlagen und zum Beispiel auch was eher Unrealistisches, ein elektrisches Flugfahrrad.
1: Wie funktioniert das?
3: Also eine große Batterie und eine elektrisch betriebene Düse, was man natürlich erstmal erfinden muss. Und einem Sattel, einem gemütlichen und einem Radargerät, damit man nicht die ganze Zeit zusammenduscht.
1: Tolle Zukunft. Und du? Was hast du für Vorschläge?
4: Ja, also wir haben uns erstmal dafür eingesetzt, dass die Züge und Busse pünktlicher kommen und so. Und ja, also es wäre cool, wenn das so ist und ein paar mehr Freizeitmöglichkeiten in der Stadt für die Jugendlichen und so.
1: Das heißt, zurzeit ist zu wenig?
4: Ja, also ich meine, in der Stadt könnte man sich irgendwo hinsetzen und reden, aber ich finde, so zum Beispiel, es hat ein Beispiel gegeben mit einem Skatepark und das wäre eigentlich schon recht cool.
1: In der Stadt ein Skatepark?
5: Genau. Ich heiße Mathilda Müller und ich bin 13 Jahre alt und es war sehr cool, also... Ja, es war lustig, wir konnten selber Dinge gestalten und so. Ja, es war cool.
1: Welche Idee hat dir besonders gefallen?
5: Zum Beispiel die U-Bahn oder generell viel grün und ja, sauber. Ja.
1: Wenn du das Alter erreicht hast, wirst du einen Führerschein machen?
5: Ja, ich denke schon, aber ich werde auch immer noch viel den Bus benutzen, schätze ich. Ja.
6: Jeremy und ich bin 14 Jahre alt.
7: Armin und ich bin 13 Jahre alt.
1: Was habt ihr heute hier mitgenommen von der Konferenz?
6: Also, ich weiß nicht. Es war sehr lustig. Und ich habe sehr viele Leute kennengelernt, ja.
1: Kennengelernt. Und Ideen auch?
6: Ja, sehr viele Ideen.
1: Was würdest du dir für Salzburg wünschen, verkehrsmäßig?
6: Eine U-Bahn.
7: Ich würde mir wünschen, vielleicht so E-Mopeds, so wie die S-Bikes, aber nur in E-Mopeds umzuwandeln.
0: Anna Schiester, Salzburger Stadträtin für Planung, Umwelt und Verkehr, versicherte, die Anregungen der Jugendlichen werden in das Gesamte einfließen. Nun ein Auszug aus einem Gespräch mit der Stadträtin. Das Interview in voller Länge ist im Internet abrufbar. Dazu auch ein Rundgang mit der Stadträtin in der Wirtschaftskammer, wo am Mobilitätstag anhand von Schautafeln einige Eindrücke präsentiert wurden, wie sich Salzburg 2040 zeigen könnte.
1: Der Plan sagt Halbierung des Pkw-Verkehrs in der Landeshauptstadt bis 2040, das klingt weit weg, ist aber doch recht nahe und ist auch sehr ambitioniert. Hat man denn nicht Bedenken, dass große Teile der Bevölkerung diesen Weg nicht mitgehen könnte?
8: Ja, das ist einmal der Entwurf des Plans, der auf dem Tisch liegt und das Ziel ist gemeinderätlich beschlossen. Also ich sage nicht, dass das einfach wird. Und es gibt sicher auch nicht, wie in der Vergangenheit manchmal geglaubt wurde, die eine einzige Lösung dafür. Und Fakt ist auch, dass es sicher eine Aufgabe wird, die Bevölkerung auf diesem Weg mitzunehmen. Da mache ich auch keinen Hehl daraus. Aber ich glaube, die Tatsache, dass alle Salzburgerinnen und Salzburger, sowohl die Einpendler, auch als die, die in der Stadt wohnen, den Stadt

0: zum Beispiel sehr oft die Idee, zufahren ja, durchfahren nein. Das heißt ja nicht, dass der, das Auto nicht mehr existiert, was manchmal so gern so suggeriert wird. Das Auto ist für viele einfach notwendig. Aber ich weiß auch von vielen Menschen, das zeigen uns auch alle Daten, wenn der öffentliche Verkehr oder der Radverkehr attraktiver wäre, würden sie ihn auch annehmen. Und unser Platz ist nun mal begrenzt und da müssen wir ihn besser aufteilen, als er momentan aufgeteilt ist. Es geht nicht ums Wegnehmen, es geht ums besser Verteilen. Und ja, Gewohnheiten werden sich ändern. Wir sind gerade vor einer sehr herausfordernden Situation mit der Neutorsperre. Und wir werden uns ganz genau anschauen, wie das funktioniert. Aber ich glaube, alle sind sich einig, dass das, wie es jetzt läuft, das Stichwort Stauhauptstadt, auch nicht der Weisheit letzter Schluss sein kann. Und da wird es ein Umdenken und auch ein Ändern von Gewohnheiten brauchen. Aber vielleicht ist auch etwas, was man noch nicht gewohnt ist, auch besser als das, was man zuvor hatte.
1: Wie kann man sich das vorstellen? Nicht Durchfahrt, sondern reinfahren, wieder rausfahren, wenn gleichzeitig auch sehr viel Parkraum verschwindet?
0: Das ist jetzt aus meiner Sicht eine etwas verkürzte Darstellung, denn es geht ja nicht um das einfach Wegnehmen vom Parkraum, sondern immer gleichzeitig um das auch zur Verfügung stellen von Alternativen. Und momentan sehen wir einfach in der Stadt Salzburg schon, dass wir eigentlich mit dem Auto überall hinkommen. Und das führt ja einerseits zu Staus und gleichzeitig auch dazu, zu anderen negativen Effekten wie Lärm, Luftverschmutzung, viele unsichere Stellen für Kinder und andere Verkehrsteilnehmerinnen. Und ich glaube, das muss man schon auch immer mit bedenken. Es geht niemals darum, bei so einem Plan jemandem das Leben schwer zu machen, sondern einfach immer bessere Angebote zur Verfügung zu stellen. Und manchmal kann eine Zufahrt statt einer Durchfahrt vielleicht auch die bessere Variante sein. Aber wir sind eben aktuell dabei, das uns genauer anzuschauen und dann das eben auch auf den Tisch zu legen, wie es konkret funktionieren kann.
1: Ich lasse mich locker mit den Parkplätzen. Sie verschwinden jetzt schon sehr massiv eigentlich. Dort eine Ladezone-Verlängerung, dort ein Grünstreifen, dort nochmal Ausnahmegenehmigungen für Anrainer. Also im Andreeviertel ist eigentlich eine Parkplatzsuche mittlerweile sinnlos. Man fährt am besten gleich in die Garage.
0: Wie schon gesagt, und dazu stehe ich auch, der öffentliche Raum ist nicht vermehrbar, aber Sie haben es auch angesprochen, es gibt Garagen, die nimmt uns niemand weg, ja. Und das ist ein Parkangebot, wo man stehen bleiben kann. Der öffentliche Raum ist sehr oft für Bewohnerinnen und Bewohner da. Die Kurzparkzonen nehmen zu, das ist korrekt, das ist auch ein Plan der Stadt. Und es geht auch darum, mehr Platz für Menschen zu schaffen, im Sinne von fürs Zu-Fuß-Gehen, also das zu fördern, auch das Radfahren zu fördern. Und wir haben diesen Sommer auch erlebt, der Sommer war sehr, sehr, sehr, sehr heiß. Und auch diese Debatte müssen wir uns stellen, dass der eine oder andere Baum, das haben viele Menschen auch erkannt, sinnvoll sein kann.
1: Wir haben hier bei der Präsentation einen Stadtplan gesehen. Künftig die Ausdünnung im Zentrum, Verlagerung des Verkehrs heraus aus dem Zentrum. Jetzt, wenn man das Leben der Stadt Salzburg anschaut, im Zentrum leben immer weniger Menschen, gehen immer weniger Kinder zur Schule, kaufen immer weniger Menschen ein. An der Peripherie wohnen immer mehr, gibt es die Schulen, gibt es den Verkehr zu den Einkaufszentren, massiver Autoverkehr. Das größte Einkaufszentrum baut schon wieder aus. Ist das eigentlich gerecht, wenn man die Stadt so plant, dass ein Zentrum, sagen wir jetzt wunderschön begrünt, beruhigt ist, aber dort, wo Menschen wirklich wohnen, den Alltag bewältigen müssen, der Verkehr massiv in Zukunft fließen wird?
0: Wenn das der Plan wäre, dann fände ich ihn ungerecht.
1: Wie schaut der Plan aus?
0: Das ist aber nicht der Plan und wie gesagt, das ist jetzt einmal etwas, was wir politisch diskutieren. Das ist alles nicht politisch beschlossene Sache. Das ist mir wichtig auch dazu zu sagen. Der Plan ist, dass wir die Lebensqualität von allen Salzburgern besser machen. Niemals kann das Ziel sein, dass wir den Verkehr so drehen, dass zum Beispiel Lehn im Verkehr ersticken würde. Lehn trägt aktuell schon seine sehr hohe Verkehrsbelastung. So haben wir beispielsweise jetzt bei der Neutorsperre, die durch die Festspielbaustelle bedingt ist, auch den Verkehr so geregelt, dass Lehen nicht im Verkehr erstickt. Und das funktioniert bis zum heutigen Tag auch sehr gut durch die Maßnahmen, die wir gesetzt haben. Das Ziel muss immer sein, dass

0: wir dort, wo die Menschen wohnen, auch sie vom Verkehr entlasten. Deswegen darf sich dieser Plan, und das tut er auch nicht, nur aufs Zentrum fokussieren. Ziel muss schon sein, dass wir den Autoverkehr auf die Hauptstraßen lenken und nicht mehr den Durchzugsverkehr so stark zulassen wie aktuell, wo eben die dort wohnenden Menschen sehr drunter leiden. Und das bezieht sich für mich sowohl auf die Innenstadt als auch auf alle Stadtteile, wo wir solche Konzepte umsetzen werden müssen. Das ist auch ein großer Wunsch der Bevölkerung, wie wir aus dem Bürgerbeteiligungsprozess gesehen haben. Also Sinn so eines Mobilitätsplans kann es nie sein, nur den Verkehr zu verlagern.
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2: 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Am 18. September hat stattgefunden der Release des Debütalbums Es ist mir wurscht von Zwanziger, a.k.a. Lukas Gerstgrasser. Unsere Redakteurin Daniela Pruncic war live dabei in der Galerie 5020 in Salzburg.
3: Ja, hallo, ich bin der Zwanziger, bin drei Akkorde und ein schiefes Maul.
4: So hat sich Lukas Gerstgrasser, aka Zwanziger, vorgestellt, als ich ihn Ende Juli beim Akustik Summer im Rockhaus kennengelernt habe. Am 18. September 2026 war es soweit. Es wurde das Debütalbum Es ist mir wurscht in der Galerie 5020 präsentiert.
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4: Seine Partnerin Tamara Mersich formuliert das für einen Musiker wichtige Ereignis so.
6: Ich bin da jetzt nicht wirklich nervös, sondern eher voller Freude, dass man endlich an dem Punkt ist, wo das jetzt endlich rauskommt und draußen ist. Und das fühlt sich extrem toll an.
4: Das Album ist eine schöne schwarze oder auch bunte Scheibe. Eine richtige Platte aus Vinyl. Zwanziger erzählt uns dazu.
3: Ich bin selber schon jahrelang verloren und verliebt ins Plattensammeln. Also es ist ausgeartet, würde ich sagen. Plus irgendwann hat das Projekt so eine Fahrt aufgenommen, dass ich gemerkt habe, ich muss diese Platte machen und ich will diese Platte machen und ich will es auch in Händen halten. Es ist so ein wundervolles, haptisches und klangliches Erlebnis. Es war irgendwann klar, das wird passieren, das muss passieren.
4: Jetzt ist es also passiert und das Album ist draußen. Welchem Genre kann man die Musik vom Zwanziger zuordnen, wenn man sie denn in eine Schachtel packen wollte?
3: Also wir wurden schon bezeichnet als eine Mischung aus Velvet Underground und Austropop. Wie ich das gelesen habe, da habe ich gesagt, das sollte ich jetzt direkt weiterverwenden, was ich hiermit mache.
4: Die Ausschnitte aus dem Interview, die zu hören sind, wurden übrigens einen Tag vorher in einem Salzburger Altstadtcafé aufgenommen. Das Interview ist in voller Länge am 3. Oktober um 9 Uhr auf der Radiofabrik zu hören. Im Interview habe ich nachgefragt, wie die Songs entstehen.
3: Ich glaube, bei mir ist es stärker über die Lyrik, die Art, wie ich Texte definiert. Die Songs entstehen auch alle eigentlich allein auf der Couch meistens. Ich lasse da so den Kopf beim Fenster raushängen und liege am Rücken und spiele mit der akustischen Gitarre. Also es starten eigentlich alle Songs völlig naiv und lieblich und dann werden die langsam in das eine oder andere dunkle Gässchen getrieben.
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4: Mit dem Boot ist am Schlagzeug Didi Neidhardt. Wie ist es zu der Zusammenarbeit gekommen, habe ich Didi Neidhardt kurz vor der Release-Party gefragt.
7: Wie ich zum ersten Mal die Sachen vom Lukas gehört habe, ist mir aufgefallen, dass das sozusagen in eine Richtung geht, die mir erstens gefällt und mir jetzt eher an Lou Reed erinnert. Also jetzt nicht sozusagen eine klassische Kopie, sondern er probiert jetzt nicht ein Wiener zu sein. Es ist jetzt auch nicht so ein typisches Salzburger Idiom. Und wir haben immer schon, seitdem wir uns kennen, und das ist auch schon einige Zeit her, wollten wir einmal eine Band machen, die so ein bisschen wie Velvet Underground klingt. Also von der Idee her, also nicht eine Coverband. Und das hat sich da jetzt irgendwie ergeben. Also es war relativ schnell klar, dass wir gesagt haben, wir orientieren uns definitiv nicht an Wien. sondern eher so an New York und an so Rock'n'Roll-Sachen zwischen die 50er und die 60er, 70er, 80er Jahre.
4: Man kann die Geburtsstunde des Musikers Zwanzger nicht ganz genau benennen. Wichtig war auf jeden Fall sein erstes Konzert in Berlin im Juni 2024, von dem er Folgendes erzählt.
3: Das Poststeckl ist meine Lieblingsbar in Berlin und ich kenne den Besitzer auch schon ein bisschen länger. Und habe den Bernd irgendwann gefragt, könnte ich an einem Montag in deinem dunkelsten Eck deiner Bar bei Kerzenschein einige Songs spielen. Zu dem Zeitpunkt gab es nur drei. Und die Gegenfrage war sofort, was machst du kommenden Freitag? Und dann habe ich mir in relativ kurzer Zeit aufstellen müssen, habe noch ein paar andere Songs eingeprobt, ein bisschen Tanzer, ein bisschen Ambros, ein paar Covers. Und hatte dann plötzlich mein erstes Konzert in Berlin beim Vetterl Musik. Da kehren sich die ganzen Bars nach außen, nach Kreuzberg und nach Neukölln und spielen quasi Open Air. Und ich habe da auf diesem Balkon quasi meine Karriere so begonnen, so wie die Beatles aufgehört haben, so habe ich angefangen.
4: So ist das erste Album des in Salzburg lebenden Künstlers in 2 Jahren entstanden. Wie ist es eigentlich zu dem Namen Zwanzger gekommen?
3: Das Projekt, wie viele Projekte, hat irgendwann einen Moment erreicht, wo man einen Namen braucht hat. Und ich habe mir dann mehrere Tage den Kopf zerbrochen. Und irgendwann habe ich festgestellt, okay, es reicht. Ich kann nicht mehr. Und ich bin dann einfach losgezogen in die Freitagnacht und wollte das alles quasi hinter mir lassen. Und am Weg in die nächstbeste Bar ist am Boden plötzlich ein 20-Euro-Schein gelegen. Den habe ich dann natürlich gewissenhaft, wie ich bin, in diese Bar getragen und dort abgegeben und gegen ein Getränk eingetauscht. Und beim Getränk hat es mir dann langsam gedämmert, dass ich da vielleicht ein bisschen mehr als nur 20 Euro gefunden habe.
1: 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Sorry!
4: Lukas Gerstkrasser hat von Anfang an ein eigenes Label gegründet, um seine Platte herauszubringen. Was waren die Gründe dafür?
3: Eine Mischung aus Not und Tugend, würde ich sagen. Also einerseits ist es natürlich, wenn man aufschlagt mit so einem Debüt, muss man auch sagen, die Welt hat nicht auf einen gewartet. Trotzdem kann man Leuten überraschen und dadurch Kontakte aufbauen. Das dauert aber alles. Man muss echt bei der Musik auch dranbleiben. Es ist auch eine gewisse Art von Arbeit. Ich liebe das aber so sehr, dass ich glaube, das wird bleiben. Und deswegen war es für mich auch wichtig, ein gewisses Maß an Kontrolle zu haben. Und durch ein eigenes Label kannst du deiner künstlerischen Identität völlig freigestalten.
4: Vom Zwanzger werden wir wohl noch einiges hören. Weitere etwa 40 Songs sind fertig, werden noch einmal durchgegangen, geprobt und aufgenommen. Hier schon eine kleine Vorschau auf das zweite Album.
3: Das zweite Album wird ein bisschen düsterer werden. Das erste Album habe ich jetzt sehr allein geschrieben. Dieser Einfluss hat natürlich ein bisschen was reinbracht, wenn du einfach ein Schlagzeug dazu gibst. Und wir verändern die Songs jetzt auch ein bisschen stärker schon im Proberaum. Da merkt man, das könnte ein bisschen herbere Note mit sich bringen.
4: Ich bin schon gespannt auf die herbere Note vom Zwanzger, aber jetzt wird erst einmal das Debütalbum Es ist mir wurscht gefeiert.

0: Das war ein Bericht über das Debütalbum Es ist mir wurscht von Zwanziger. Das ganze Interview mit Musiker Lukas Gerstgrasser gibt es zum Nachhören im Online-Archiv der Radiofabrik. Ja, und das waren die heutigen Stimmlagen aus der Unerhört-Redaktion der Radiofabrik in Salzburg. Vom Mikrofon verabschiedet sich Anna Fischbacher. Ich bedanke mich ganz herzlich fürs Zuhören.
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0: Hallo und herzlich willkommen zu einer neuen Ausgabe von Unten im Gespräch. Aus dem Studio begrüßt euch Tamara. Am 18. Jänner dieses Jahres wurden die deutsche Journalistin Eva-Maria Michelmann und ihr kurdischer Kollege Ahmed Pollard in der nordsyrischen Stadt Raqqa verschleppt. Verantwortlich waren Kräfte der islamistisch geprägten syrischen Übergangsregierung. Die beiden hatten aus Rojava berichtet, den kurdischen autonomen Gebieten und über die dortige demokratische Selbstverwaltung sowie über Angriffe der islamistischen HTS und von Truppen, die der HTS nahestehen. Eva-Maria Michelmann kam im Juni frei. Ahmed Pollard blieb monatelang in Isolationshaft. Nach ersten eigenen Angaben wurde er in dieser Zeit gefoltert, insgesamt 8 Monate lang. Seit dem 9. September befindet er sich nach seiner Übergabe an die Türkei dort in Haft. Ein Hinweis vorab, in der Sendung geht es um Folter und Haft. Wen diese Themen belasten, sollte das im Hinterkopf behalten. Ich habe für Von Unten mit Baki von der Prisoner's Voice Plattform und der Initiative Freiheit für Eva und Ahmed gesprochen. Im Gespräch geht es zunächst um Ahmeds aktuellen Gesundheitszustand und darum, was er über seine Zeit in der Haft in Aleppo berichtet hat, über Folter und einen 4-monatigen Hungerstreik, mit dem er unter anderem das Recht auf Telefonate erkämpfen wollte. Außerdem geht es um den Weg von Aleppo über Idlib bis zur Übergabe an den türkischen Geheimdienst und die Polizei in Ankara und Istanbul und um die Frage, was die Versuche der HTS, Ahmed zu einer Videoerklärung zu zwingen, über die Umstände seiner Übergabe verraten. In Istanbul sitzt Ahmed nun in Untersuchungshaft. Ihm wird die Mitgliedschaft in einer terroristischen Organisation vorgeworfen. Wir sprechen mit Baki darüber, was zu diesem Vorwurf und dem bevorstehenden Verfahren bekannt ist und was es bedeutet, dass er von seinem Recht auf Aussageverweigerung Gebrauch gemacht hat. Außerdem, was hat die Kampagne für seine und Eva-Maria Michelmanns Freilassung bisher erreicht? Was braucht es jetzt rechtlich und politisch? Und was können Menschen hier konkret tun, um weiter Druck aufzubauen?
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0: Ja, ich spreche heute mit Baki. Du bist Sprecher von der Initiative Freiheit für Eva und Ahmed. Zuerst einmal vielen Dank und hallo.
1: Ja, hallo. Ich begrüße euch und alle Zuhörerinnen.
0: Wir haben jetzt gerade im Vorgespräch kurz geredet. Du bist generell auch im Bereich rund um politische Gefangene tätig und auch bei Prisoners Voice Plattform, also Stimme der Gefangenen auf Deutsch oder TSP. Wie du vorher erklärt hast, ist die Abkürzung für den türkischen Namen, weil es in der Türkei entstanden ist. Vielleicht magst du, bevor wir jetzt über die Situation von Ahmed sprechen, ein bisschen erzählen, was diese Arbeit beinhaltet. Für dich, genau, so rund um politische Gefangene.
1: Ja, Ahmed und Eva waren ja in Syrien bzw. in Rojava von der HTS-Kräften am 18. Januar entführt. So gesehen, einerseits waren sie halt verschleppt und man wusste es nicht, ob sie am Leben sind oder nicht und wohin sie gebracht worden sind. Auf der anderen Seite, wenn Personen so verschleppt werden, kann man auch davon ausgehen, die sind in deren Händen als politische Gefangenen. Mhm. Und in dieser Situation, das haben wir aber erst viel später erfahren. Am 28. Februar wurde das bekannt, dass sie seit 18. Januar verschleppt sind und keine Nachricht, kein Bericht oder kein Kontakt zu denen besteht. Und ich als eine Person, der schon seit 90er Jahren im Bereich sowohl im Kampf gegen Verschwinden lassen arbeitet, aber auch zu den politischen Gefangenen, weil die beiden Themen haben miteinander auch eng zu tun. Und auch andere Interessierte, wir haben schnell dann eine Initiative gegründet, um uns für deren Freilassung einzusetzen. Mhm. Eva Maria Michelmann als internationale Journalistin kannten viele von uns in Deutschland, bevor sie da hingegangen ist. Und Ahmed kannten wir schon von Fernsehprogrammen beim Özgür TV, wo er von da aus Programme gemacht hat, Interviews gemacht hat und auch von dort aus berichtet haben über Geschehnisse, über aktuelle Situationen, über Menschenrechtsverletzungen, über Verbrechen von HTS-Kräften und so weiter. So ist diese Initiative entstanden und unser Name erstmal gewesen, Initiative, wo sind Eva und Ahmed? Mhm. Erst im Laufe der Kampagne, wo dann wir herausgefunden haben, dass sie in Aleppo im Gefängnis sind, dann haben wir den Namen geändert, haben wir gesagt, jetzt Initiative Freiheit für Eva und Ahmed. Dafür werden wir uns einsetzen. So ist die Initiative entstanden und so hat diese Kampagne geführt.
0: Mhm. Bevor wir jetzt eben über die neuesten Entwicklungen sprechen, vielleicht auch nochmal zu dem, was jetzt passiert ist eben seit dem Zeitpunkt. Also Eva ist ja jetzt schon längere Zeit frei, aber wie habt ihr überhaupt von der Verschleppung erfahren und was waren dann so eure ersten Schritte, also bei wem habt ihr angedockt, um Druck zu machen und mit wem habt ihr euch dann vernetzt?
1: Ja, wir haben die Initiative ins Leben gerufen und haben aufgerufen auf regionale Ebene auch. Vielmehr so zentral haben wir natürlich so Perspektiven auch herausgegeben, was kann gemacht werden, was soll gemacht werden. Und wir haben diese Kampagne gestartet, indem wir dass wir sehr schnell dieses bekannt machen müssen, dass Menschen dort halt verschleppt sind und keine Nachricht von denen gibt. Es sind ja auch nicht nur Eva und Ahmed, sondern was wir auch immer wieder betonen, dass dort Hunderte, sogar Tausende Menschen verschleppt wurden. Und da Eva deutsche Staatsbürgerin war, haben wir natürlich Schwerpunkt in Deutschland gehabt, indem wir zu einem auf die Regierung in Deutschland Druck gemacht haben, dass sie sich dafür einsetzen müssen oder verpflichtet sind, ihre Staatsbürgerin zu schützen. Aber wir haben hauptsächlich sowohl auf der Straße durch viele Aktionen sehr verbreitet und auch über Pressekonferenzen, Presseerklärungen und Kontakte zur Presse, die wir aufgenommen haben, und wurde sehr schnell darüber geschrieben, sodass wir schnell eine Öffentlichkeit geschaffen haben. Auf der anderen Seite haben wir natürlich auch Kontakte mit vielen Politikern aufgenommen und auch über denen versucht, dass sie sowohl an die Regierungen sich anwenden, also auch die deutsche Regierung, aber auch an EU-Ländern und Europäische Parlament und so weiter, sodass von der Seite auch ein bisschen Öffentlichkeit geschaffen wurde. Und das Ganze lief parallel, indem auch in Rojava, wo sie verschleppt worden sind, auch Menschen sich dafür eingesetzt haben. Und so ist es uns gelungen. Also wir haben Anfang März angefangen und Anfang April, so in der ersten Woche in der April, ist ein Zeuge wurde gefunden, der auch an selbem Ort war und gesehen hat, wie Eva und Ahmed von den anderen Zivilisten, wo sie Schutz gesucht hatten, und später abgeführt wurden, getrennt waren, also Eva und Ahmed, und mit einem Auto, der dem syrischen Übergangsregierung, also eine staatliches Auto sozusagen, abgeführt wurden. Und das war für uns erstmal ein Zeichen, dieses Zeuge zu finden. In den darauffolgenden Wochen haben wir weitere oder haben die Freunde, die dort auch sich dafür eingesetzt haben, weitere Zeugen gefunden. Ein Zeuge, der mit Ahmed im Gefängnis Aleppo zusammen war, eine Woche. Und dadurch auch erfahren hat, dass Eva auch dort in dem Gefängnis verhaftet worden sind, aber getrennt mit Ahmed natürlich. Und das haben wir auch veröffentlicht. Und so haben wir auch weiter Druck gemacht, dass sie freigelassen werden soll, beziehungsweise auch immer wieder bei Außenministerium in Deutschland, sowohl durch Gespräche, durch Briefe, durch Presseerklärungen, Druck gemacht, dass Eva geholt werden soll, abgeholt werden soll. So ist die Kampagne gelaufen, so haben wir es herausgefunden. Das war eine Erleichterung für uns, dass sie zumindest, dass wir herausgefunden haben, sind noch am Leben und jetzt geht es um ihre Freiheit. Deshalb haben wir auch den Namen von Initiative sozusagen geändert, anstatt wo sind Eva und Ahmed, sondern Initiative Freiheit für Eva und Ahmed, und haben wir die Arbeit fortgesetzt. Es hat sehr lange gedauert, bis deutsche Botschaft einmal sie besucht hat. Das ist nämlich am 24. April gewesen und danach 4-5 Wochen lang keinen Besuch gegeben hat. Und auch die internationale Organisationen zum Schutz von Journalisten, zum Beispiel CPJ, International Komitee zum Schutz von Journalistinnen, hat sich sehr stark eingesetzt. Und durch immer ständigen Anfragen bei der syrischen Übergangsregierung am 28. Haben sie dann die Erklärung bekommen, dass Eva und Ahmed verhaftet sind. Das war die erste offizielle Annahme von der syrischen Regierung, wobei sie später nach Freilassung von Eva wieder das geleugnet haben, dass Ahmed in deren Händen ist. Nun, die Arbeit ist weitergegangen natürlich. Nachdem Eva am 19. Juni freigelassen wurde, war es für uns eine wichtige Zeuge, die dann auch hier natürlich in Deutschland Erklärungen gemacht hat und auch die Arbeit nochmal gestärkt hat. Und so haben wir die Arbeit weitergemacht, bis wir dann irgendwann erfahren haben, dass Ahmet an die Türkei überführt wurde.
0: Ja, vielleicht nur kurz, also zu eurer Öffentlichkeitsarbeit. Also da muss ich schon auch sagen, das hat mich schon auch beeindruckt, weil ich auch alles mitbekommen habe von jedem Schritt, von jedem weiteren, der euch gelingt bei einer, wie es mir scheint, tatsächlich selbst organisierten Detektivarbeit, die ihr da de facto auf die Beine gestellt habt, um dann auf die politisch Verantwortlichen, die sich ja eigentlich auch drum scheren könnten, na, dass diese Leute gefunden werden, erst Druck zu machen. Also das fand ich schon noch sehr beeindruckend, wie regelmäßig auch mich das erreicht hat, obwohl ich da sehr interessiert bin. Aber mir ist es sehr aufgefallen, einfach, dass ihr eine sehr gut funktionierende Öffentlichkeitsarbeit hattet und noch immer habt. Zu dem Punkt, dass sie überhaupt verhaftet wurden und verschleppt wurden. Du hast ja gesagt, sie haben ja viel berichtet aus dem Gebiet und das war jetzt seit dem Sturz von Assad einfach eine sehr instabile Lage, auch in Rojava immer wieder. Und die HTS, also über die HTS wurden ja viele, viele Menschenrechtsverletzungen und Gräueltaten auch berichtet. Und wenn man darüber berichtet, stellt man sich ja dann auch einfach immer in eine gefährliche Position, sage ich einmal, in gewaltvollen faschistischen Regimen oder wenn man eben über die Gräueltaten von bestimmten Gruppen berichtet. Aber mich würde deine Einschätzung interessieren, was du glaubst, wie gezielt jetzt diese Verschleppung von Eva und Ahmet wirklich auf die beiden als Personen ausgerichtet war und was die Vorwürfe überhaupt waren, mit denen dann diese Verschleppung, / Verhaftung gerechtfertigt worden ist.
1: Also als sie verschleppt wurden, beziehungsweise wo sie in diesem Gebäude, die Rojava-Verwaltung gehörte, wo sie sich da Schutz gesucht haben und umzingelt und angegriffen wurden, und als sie dann in dem Gebäude eingedrungen sind, hat Eva und Ahmet sich

0: von EFA wissen wir, dass Menschen, die aus diesem Gebäude, insbesondere Zivilisten aus aus Afrin, die in Raqqa gelebt haben und dort auch Schutz gesucht haben an dem Tag, von ca. 50 oder mehr Personen später nur 14 abgeführt wurden. Was mit den anderen passiert ist, weiß man nicht. Man kann sich nur denken, dass sie ermordet wurden. Das heißt, später wurden sie beide abgeführt, obwohl da ein Abkommen zwischen diese HTS-Kräften und Rojava-Verwaltung gab, die Zivilisten zu evakuieren, wurden Efa und Ahmed nicht mit denen evakuiert. Auch mit den wenigen nicht. Und sie wurden dann halt nach Aleppo gebracht. Und natürlich haben sie, sind sie sofort verhört worden. Und obwohl Eva gleich da gesagt hat, sie ist deutsche Staatsbürgerin, sie möchte dem Konsulat kontaktieren, das und jenes. Und sie hat sogar das auch schriftlich gemacht mit einem Brief. Und haben sie gesagt, ja, ja, sie leiten das weiter, aber ist nichts passiert.
1: Ja,
0: das heißt, denen ist es schon klar gewesen, dass diese Personen, die aus anderen Ländern da sind und auch viel berichten können, dass sie nichts sehen und nichts berichten können. Das Ganze ist in die Richtung gelaufen oder versucht haben. Und so haben sie natürlich auch sehr viel Repression erlebt. Auch andere Gefangenen bei HTS-Gefängnissen haben ständig Folter, also insbesondere Elektroschock und Schock und physische Folter erlebt. Und das ist so weitergegangen und sie haben überhaupt keine, warum sie da verhaftet sind und so weiter, auf die Frage, also mit Ahmed haben wir noch nicht sprechen können, er hat sie angefangen erst zu erzählen, aber viel wissen wir noch nicht, aber von Erzählungen Eva wissen wir es, dass dort gesagt wurde, naja, wir schützen dich hier. Total im Isolationshaft und ohne Kontakt. Also die ersten 3 Monate hat sie überhaupt keinen Kontakt gehabt und Ahmed auch nicht, wahrscheinlich noch länger nicht.
1: Mhm.
0: Und so haben sie dann die verhört und verschiedene Fragen gestellt, ob sie für Rojava-Verwaltung arbeiten, ob sie für PYD arbeiten, ob sie für bewaffnete Kräfte arbeiten. Mhm. Und das seien alle Terroristen, auch PYD, Rojava-Verwaltung und so weiter, haben sie als Terroristen immer wieder bezeichnet. Oder ob sie für andere Geheimdienste arbeiten und so weiter. Aber es dürfte eigentlich nicht schwer sein, herauszufinden, oder ich denke, dass sie sehr schnell herausgefunden haben, dass die beiden Journalisten sind, halt aber mit solchen Fragen sie beschäftigt. Was genau vorgeworfen wird, was darüber hinaus, haben sie auch nichts gesagt.
1: Mhm.
0: Und Eva hat auch, nachdem sie gesehen hat, dass sie nicht ihre Informationen oder ihren Antrag mit deutschem Konsulat Kontakt aufzunehmen nicht läuft, hat sie dann auch die Kommunikation mit denen abgebrochen und nichts mehr mit denen gesprochen.
1: Mhm.
0: Und Ahmed hat es ja auch gesagt, dass er halt überall von seinem Schweigerecht Gebrauch gemacht hat.
1: Mhm.
0: So ist das gelaufen und so versuchen sie natürlich, insbesondere Menschen, die davon berichten würden, könnten möglichst das einzuschränken oder zu verhindern. Ich denke, durch diesen internationalen Druck, die gemacht wurde mit Evas Familie, Anwalt und Politikern, Journalisten und die praktische Arbeit von Initiative, ist der Druck so hoch gewesen, dass irgendwann dann doch Eva freigelassen wurde. Und bei Ahmed ist es, glaube ich, dasselbe, dass die Initiative ihre Arbeit nicht eingestellt hat nach Ankommen von Eva, sondern für Ahmed weitergesetzt hat. Und was uns natürlich auch sehr freut und wo wir auch

0: den allen, die dazu beigetragen haben, dankbar sind, dass es ist in vielen, vielen Ländern und vielen Städten und selbstständig, selbstinitiativ Menschen auf die Straße gegangen sind, Institutionen besucht haben und versucht haben, in ihren Bereichen an die Presse zu tragen, in ihren Bereichen an den Politikern zu tragen. Das ist sehr breite Kampagne gewesen. Und nur durch diesen Druck und durch diese Öffentlichkeit ist es gelungen, dass sie am Leben geblieben sind und ja, Eva freigelassen und Ahmet an die Türkei übergeben wurde.
1: Mhm. Wir sprechen jetzt hier gleich über Ahmet und seine Situation jetzt. Ich wollte nur kurz nochmal auf was eingehen, was ich jetzt interessant fand, was du gesagt hast, nämlich, dass die HTS einfach kein Interesse daran hat, dass ja bestimmte Dinge nach außen getragen werden. Und ich glaube, das ist schon auch so die Strategie jetzt seit dem Zusammenbruch des Assad-Regimes und diesem Machtwechsel, Syrien wieder als Staat zu etablieren und die Regierung als eine Regierung zu etablieren, die zusammenarbeiten kann im internationalen Kontext. Mir kommt vor, es findet auch eine Annäherung zur EU statt, wo es halt auch um Investitionen und Finanzierungen geht. Und ich meine nicht, dass die EU sich jetzt von Menschenrechtsverletzungen noch irgendwo abschrecken lassen würde, um in ein Land zu investieren. Also gerade in Österreich ist es ja auch total verrückt, dass wir mehrere Besuche hatten schon von den Taliban und die österreichische Regierung zum Beispiel auch mit den Taliban kooperiert mittlerweile. Aber ich glaube, das ist für die HTS tatsächlich jetzt in diesem, ich würde sagen, schon noch immer eine Umbruchsphase oder der syrischen Regierung wichtig, sich da so zu positionieren. Und ja, dass das dann nicht in deren Interesse ist, das nach außen tritt, wie sie, ja, was da so passiert.
0: Ja, also ich würde dazu Folgendes sagen wollen. Wir haben das natürlich immer wieder angeprangert, dass sowohl Deutschland, aber auch EU-Ländern einerseits sich zu den internationalen Konventionen über Menschenrechte bekennen, andererseits die dort stattfindende Verbrechen sowohl im ganzen Land gegen Aleviten, Drüsen, Kurden und anderen, ja, aber auch Menschen so verschleppt werden und ohne Anklage, ohne Rechte, ohne Kontakt nach außen, einfach unter Folter in Gefängnissen gehalten werden und dass da Augen verschließen und weiterhin dieses Regime nicht nur unterstützen, auch als in Anführungsstrichen demokratische oder gute Regierung darstellen. Mhm. Und Sie haben es ja auch, dass in Deutschland war, der Jolani hat der Bundeskanzler im März gleich von 80% von Syrien zurück zur Überführung und so weiter gesprochen. Das haben wir immer wieder angeprangert und dass in Deutschland und EU-Länder sich natürlich auch schuldig machen an all diese Verbrechen, indem sie das versuchen zu vertuschen und leugnen. Und das wurde auch natürlich in der Presse und so weiter, diese Kritik immer wieder aufgenommen. Und das werden wir auch weitermachen, müssen wir auch weitermachen. Dort sind keine Menschenrechte. Also ein Beispiel möchte ich benennen. Wir hatten von Ahmeds Vater eine Vollmacht an einem Anwalt in Damaskus geschickt, damit der Anwalt mal einen Besuch beantragt. Und als er mit diesem Vollmacht da war, haben die zuständigen Behörden den Vollmacht abgezogen und mit der Begründung, wenn wir das annehmen, dann geben wir zu, dass wir Ahmet verhaftet hätten. Wir haben ihn nicht. Und deshalb dieses Vollmacht nehmen wir dir ab und haben dem Anwalt bedroht. Wahnsinn. Und er konnte nichts machen, konnte nicht besuchen und so weiter. Und so geht es da ab, aber auch nachhinein, wenn man weiter guckt, Menschen werden weiterhin entführt, auf der Straße ermordet und so weiter. Also es ist keine normale, sage ich mal, bürgerliche Regierung auch da. Es ist eine faschistische islamistische Banden, die da sind. Ich meine, die haben es ja so etwa 10 Jahre in Idlib regiert, nur die Stadt Idlib, und daraus wurden sie gleich der ganze Land denen zur Verfügung gestellt. Und Eva ist Zeuge von Gefangene, von Frauen, Kinder, die in Idlib seit 10 Jahren im Gefängnis sind, sagt sie. Und viele haben dann die Folterspuren ihr gezeigt, was sie alles erlebt haben und wo im Körper die Spuren ganz sichtbar sind und so weiter. Es ist ein verbrecherischer, sage ich mal, wenn man das als Regierung bezeichnet, verbrecherische Regierung. Und das kann nicht sein, dass dieses hier an die Öffentlichkeit als normale Staat oder Regierung versucht zu verkaufen. Das ist inakzeptabel.
1: Ja, auf jeden Fall. Aber wie gesagt, also die Tendenz geht ja tatsächlich dahin, einfach immer weiter oder immer über immer heftigere Menschenrechtsverletzungen hinwegzusehen, um eigene rassistische oder kapitalistische Interessen zu verfolgen. Aber sehr gut, dass ihr das auch immer wieder mit reinnehmt in die Kritik und auch, dass das auch aufgegriffen wird in der breiten Öffentlichkeit, weil das ist, oder in der Presse, weil das ist einfach, das ist kein Regime, mit dem man irgendwie kooperieren kann. Ahmed ist ja am 9. September dann an die Türkei übergeben worden. Wie habt ihr davon dann erfahren?
0: Also wir haben am 11. September, an dem Tag, der in Untersuchungshaft genommen wurde, über den Vater erfahren. Am 11. September wurde der Vater angerufen und ihm die Information gegeben, ja, Ahmed sei jetzt in Istanbul und wird gleich vor Gericht geführt und dann ins Gefängnis gebracht. Und der Vater hat erfahren, ins welche Gefängnis gebracht und ist sofort dahin gefahren und hat ihm ganz kurz, als sie dann da ins Gefängnis reingebracht haben, beim Vorbeigehen gesehen und ein paar Worte nur sprechen können. So haben wir es erst erfahren. Und später durch Besuch von seinen Anwälten haben wir erfahren, dass er am 8. September schon von Aleppo nach Idlib gebracht wurde und dort gleich dem türkischen Geheimdienst übergeben wurde. Und der türkische Geheimdienst hat ihm einen Sack auf dem Kopf und Hände hinten gebunden, in einem Auto gezerrt und mit Füßen drauf getreten, so nach Ankara gebracht. Und in Ankara wurde er auch 2 Tage lang beim türkischen Geheimdienst ohne irgendeine Anmeldung, ohne Informierung, Familie oder Anwalt und so weiter verhört. Und danach wurde er nach 2 Tagen an Polizei Ankara übergeben. Und die haben es dann auch ihm verhört. Und dann wurde er nach Istanbul gebracht, beziehungsweise Istanbuler Polizei ist hingegangen und ihm von denen abgenommen und nach Istanbul gebracht. Also 4 Tage lang ist er da in deren Händen gewesen. Und von diesen 4 Tagen, sozusagen die ersten 2 Tage, total ohne irgendwelche offizielle Anmeldungen oder Registrierungen und so weiter, wurde er verhört. Und all dieses haben wir erst, wie gesagt, am 11. September über diesen Anruf von Istanbuler Polizei bei der Familie erst erfahren.
1: Wie wird das jetzt begründet? Mit welchem Vorwurf, dass er in der Türkei weiterhin festgehalten wird?
0: Also es wurde wohl bei der Vorführung zum Gericht mit der Begründung Mitgliedschaft einer terroristischen Organisation weiter darüber hinaus nicht. Und das ist in der Türkei aber gang und gäbe, dass Menschen, egal aus welchem Grund festgenommen werden, irgendwas vorgeworfen wird, um sie erstmal zu verhaften. So ist es auch da gelaufen. Er hat nach einem Vertrauensanwalt verlangt, wurde ihm verwehrt und es wurde aus dem Anwaltskammer irgendein Anwalt dazu geholt, um zu zeigen, dass sie die Regeln halten. Und wurde er dann sofort nach kurzer Gerichtsverhandlung halt ins Gefängnis gebracht. Aber es, Fakt ist es, dass da er aus Rojava berichtet hat, wird ihm sowas vorgeworfen oder später, was alles in Anklageschrift reingetan wird, wissen wir nicht.
1: Jetzt zu den Erlebnissen von Ahmed in Syrien. Da möchte ich jetzt nochmal kurz für unsere Hörer und Hörerinnen eine Triggerwarnung aussprechen. Es war ja jetzt vielleicht auch schon ein bisschen heftig, das Thema, aber jetzt geht es auch nochmal um Gewalt und Folter. Also für alle, die das belastet, die können jetzt mal wegschalten, ein paar Minuten. Ahmed hat jetzt relativ schnell, nachdem er Zugang zur Öffentlichkeit hatte, begonnen, über seine Erlebnisse zu berichten, soweit wie ihm das ja jetzt in seinem gesundheitlichen Zustand möglich ist. Was wisst ihr jetzt über seinen aktuellen Gesundheitszustand und über seine Situation jetzt in Haft?
0: Also er hat, oder beziehungsweise während er in Händen von Polizei war, wurde ihm viele Medikamente und Infusionen verpasst, so nach dem Motto, damit er noch ansprechbar ist und so weiter. Weil was wir nachhinein über Anwalt erfahren haben, wo ein Arzt, der dieses machen sollte, hat eigentlich gesagt, der ist an den Grenzen seiner physischen Kraft oder Zustand, müsste dringend ins Krankenhaus gebracht werden. Aber die Polizei hat das abgelehnt und hat befohlen, er soll jetzt Infusionen bekommen. Das heißt, sein Gesundheitszustand ist sehr ernst. Aufgrund dieser 8 Monate lang in Isolation zu sein, keine normale Ernährung zu bekommen haben. Also zum Beispiel die Anwältin hatte bei der zweiten Besuch, nach der zweiten Besuch erzählt, dass er erzählt hat, also die haben es manchmal vielleicht ein halbes, ein kleines Brot bekommen oder nur ein Sandwich am Tag sozusagen, sonst nicht. Aber er hatte auch insgesamt 4 Monate lang trotz diesem Zustand Hungerstreiks durchgeführt, um einfach seine demokratischen Rechte durchzusetzen. Dass er mal, wenn er ein Gefangener ist, hat er das Recht, mal zu telefonieren oder Anwalt zu kontaktieren oder seine Familie zu informieren und so weiter. Und hat er nicht bekommen, immer wieder verwehrt. Deshalb hat er immer wieder solche Hungerstreiks insgesamt 4 Monate durchgeführt, dadurch körperlich sehr viel abgenommen und bestimmte Krankheiten bekommen hat. Er hat sehr starke Kopfschmerzen und auch gewisse Lücken beim Erinnerungen. Deshalb die Anwälte besuchen ihn und immer wieder etwas Information zu bekommen, soweit er kann, weil er kann nicht lange sprechen und sehr langsam spricht und auch nicht lange. Deshalb immer wieder stückweise Informationen. Die Informationen werden von den Anwälten jetzt immer wieder genommen und gesammelt, so dass sie in den nächsten Tagen irgendwann durch eine Pressekonferenz nach außen auch veröffentlichen werden. Auch seine Familie hat ihn schon mal besucht und sind natürlich sehr, ja, den Zustand, den sie gesehen haben, machen sich sehr große Sorgen. Und dass er nicht behandelt wird, einfach in einem Zelle gehalten wird und nicht richtig ernährt wird oder nicht richtige Behandlung bekommt. Und das macht große Sorgen um seinen Zustand und sein Leben.
1: Also sein schlechter Gesundheitszustand hängt ja auch damit zusammen, dass er in der HTS-Haft in Aleppo schwerer körperlicher Folter ausgesetzt gewesen war, dann wieder psychischer Folter und dann wieder erneuter körperlicher Folter. Gibt es da Informationen von den AnwältInnen, also was das jetzt für Auswirkungen hat und wie es ihm damit geht?
0: Ja, die Anwältinnen halt die Informationen, die wir bekommen haben oder auch weitergegeben haben, dass er auf jeden Fall trotz diesem ganzen Folter, physisch, psychisch und so weiter, was er erlebt hat, immer die Hoffnung gehabt hat, es zu überleben. Und dass nach ihm auch gesucht wird, und das hat ihn immer stark gehalten, dass er jetzt ja beim Erzählen und so weiter sich nicht immer an alles erinnert oder vieles an vielen nicht erinnert, immer wieder lange nachdenken muss, um zu sprechen bzw. sich zu erinnern, aufgrund der gesundheitlichen Zustand natürlich jetzt, aber auch die gesamten Erlebnisse, die er hatte. Aber dass er sich bemüht, es zu erinnern und zu erzählen und moralisch ihm gut geht. Ja, und hoffen, dass in nächster Zeit er auch mehr erzählen kann und wird.
1: Also ich glaube,
0: er hat auch seinen Dank ausgesprochen. Er hat erstmal über Anwälte erfahren, dass halt diese Kampagne gegeben hat und viele Menschen sich für ihn eingesetzt haben und so weiter, und hat sich bei allen bedankt, die dazu beigetragen haben.
1: Die HTS soll versucht haben, Ahmed zu einer Videoerklärung zu zwingen, in der er behauptet, dass er nicht gefoltert worden sei. Er hat diese Videoerklärung ja dann nicht gemacht. Was kannst du darüber sagen und was sagt das über die Umstände seiner Freilassung, aber halt auch über die Umstände der Haft aus?
0: Ja, also wir haben es immer daran gedacht, dass der türkische Geheimdienst seit Anfang an von der Verhaftung informiert wurde und auch mit HTS kooperiert hat. Wir gehen davon aus, dass sie die ganze Zeit vielleicht, wenn auch nicht die ganze Zeit, aber öfter bei den Verhören dabei waren. Und als sie dann ihm dann in die Türkei übergeben wollten, haben sie halt versucht, immer wieder von ihm solche Videos zu bekommen, dass er kein Folter erlebt hat und dass Eva auch nicht gefoltert sei, obwohl die beide getrennt gehalten wurden und sich gar nicht gegenseitig gesehen haben oder voneinander nichts wussten, wer wo ist und so weiter. Das zeigt, dass sie natürlich einmal gesehen haben, trotz diesem Folter halt eine standhafte, starke Persönlichkeit ist und auch den Mut zeigen wird, über diesen Folter zu berichten. Auf der anderen Seite haben sie gesehen, dass durch diese Kampagne und Öffentlichkeitsarbeit und Aktionen vor den syrischen Botschaften in Europa natürlich unter Druck sind, ihm loszuwerden, um damit sie ihr Gesicht wahren und ständig nicht in der Presse sind. So haben sie übergeben und ja, türkische Geheimdienst ist auch nicht anders, viel anders oder anders als HTS bei der Verhören, bei dem Umgang mit politischen Gefangenen, haben sie mit gleichen Foltermethoden ihn mehr in die Türkei überführt. Und Ja, der hat es aber, hat aber dieses Video nicht bekommen und so haben sie dann ihm doch dann übergeben müssen ohne solche Video. Und die haben es ja auch gesehen, der hat sofort angefangen darüber zu berichten und auch über den, was er in türkischen Verhörstellen, Geheimdienst und Polizei erlebt hat und so weiter. Und hat er auch gleich gesagt, dass er von seiner Aussageverweigerung in Gebrauch gemacht hat. Und so ist er durchgekommen.
1: Ich möchte jetzt ein bisschen über das Verfahren und die Anklage sprechen. Also generell, ich habe jetzt auch gerade vor kurzem mit einer Freundin aus der Türkei über die massive Repressionswelle in der Türkei gegen die LGBTIQ-Plus-Community gesprochen. Und wir haben da darüber geredet, wie ihre Einschätzung darüber ist, dass die Justiz da ein faires Verfahren gegen, also dass es da ein faires Verfahren gegen die Betroffenen gibt. Die Frage würde ich jetzt auch im Fall von Ahmed an dich stellen und vielleicht auch der Zusammenhang, wie du glaubst, dass die Öffentlichkeitsarbeit da Druck aufbauen kann. Ja, Punkt.
0: Ja, also das Verfahrensweise in der Türkei ist es so, dass wenn Menschen in Untersuchungshaft geführt, genommen werden, dann dauert es sehr lange, bis ein Anklageschrift da ist, beziehungsweise dann ein Gerichtstermin ist. Das ist in der Regel, sage ich mal, 6 Monate, meistens auch darüber hinaus. Wir haben Personen, die am Anfang Februar festgenommen wurden und zum Teil Teilen, die jetzt Verfahren haben, Teil im Dezember und einige haben noch gar keinen Gerichtstermin. Das heißt, ohne irgendeine Anklageschrift können in der Türkei Menschen 6 Monate, ein Jahr oder länger einfach im Gefängnis gehalten werden. Bei Ahmed wird es wahrscheinlich auch so sein, dass, weiß ich nicht, gewisse Zeit überhaupt keine Anklageschrift geben wird. Sie werden erstmal ihn wahrscheinlich behalten und dann irgendwann einen Gerichtstermin festlegen und eine Anklageschrift basteln, sage ich mal. Weil wenn wir die Situation in der Türkei angucken, halt ob das jetzt die Repression in letzter Zeit gegen LGBTI-Plus-Community ist oder bei anderen oder auch Menschen, die dagegen protestiert haben, sehr große Verhaftungswellen sind und dann auch sehr lange im Gefängnis gehalten werden, wird das wahrscheinlich bei Ahmed auch versucht, zumindest so zu machen. Wir hoffen es aber durch weiterhin öffentlichen Druck, wenn das so weitergeht, denn zumindest das beschleunigt werden kann. Und vielleicht auch eine Freilassung erzwingen können. Mhm. Ansonsten werden sie ihm wahrscheinlich schon viele Jahre Haftstrafe geben. Weil alleine, dass er aus Rojava berichtet hat, ist das ein Dorn im Auge für die türkische Staat, dass dort über HTS-Verbrechen berichtet wurde.
1: Ja. Wie relevant schätzt du diese Zeit jetzt ein? Also zwischen von jetzt bis zur Anklage. Also wie viel Raum, glaubst du, ist da, die Anklage zu beeinflussen oder wie repressiv die dann gestaltet ist und dann eben auch das Urteil?
0: Ja, es ist schwer zu einzuschätzen. Wie ich gesagt habe, da gibt es eine sehr große Spanne, weil dort nicht ein rechtmäßiges Verfahren sowohl im Vorfeld auch während Gerichtstermine läuft, sondern vielmehr politische Entscheidungen getroffen werden. Das wird auch versucht bei Ahmed so zu machen. Aber wenn weiterhin öffentlicher Druck ist, wenn aus, sag ich mal, internationaler Ebene wirklich stark Druck gemacht wird, kann es sein, dass dann dieses beschleunigt werden kann und vielleicht nach 3 Monate, 6 Monate dann ein Gerichtsverfahren hat. Wir wissen ja selbst, sage ich mal, sehr bekannte Künstlerinnen oder Akademikerinnen oder Bürgermeisterinnen und so weiter sehr lange im Gefängnis gehalten werden, zum Teil ohne Anklage, dann ein Anklage, aber ständig laufende Gerichtsverfahren alle paar Monate und so im Gefängnis gehalten werden. Und bei Ahmed hängt es davon ab, wie gesagt, auf internationaler Ebene, ob ein Druck erzeugt werden kann, um das zu beschleunigen.
1: Wie funktioniert das jetzt derzeit so? Also mit welchen Organisationen seid ihr da in Kontakt? Du hast schon eine internationale Vertretung für JournalistInnen genannt, aber wer sind so Parteien oder Institutionen, die sich dafür interessieren und einsetzen? Und wie funktioniert die Zusammenarbeit mit denen und wie, ja, wie gestaltet sich eure Arbeit jetzt einfach weiter?
0: Also der Kontakt zu der Presse ist da und ist gut. Es wird immer wieder darüber berichtet und wir finden es auch gut, dass CPJ vor 2 Tagen nochmal eine Presseerklärung gemacht hat und der türkische Staat aufgefordert, Ahmet freizulassen. Solche große Journalistenorganisationen spielen eine wichtige Rolle, finden wir. Aber auch auf internationaler Ebene, in Deutschland zum Beispiel, gibt es da Kontakte und in letzter Zeit, es läuft auch viel so mit Interviews mit Eva. Wir haben es da auch jetzt am letzten Freitag und Samstag in Schweiz, in zwei Städten, Basel und Zürich, Veranstaltungen gehabt, um einfach darüber auch zu berichten und dass Eva auch ihre Erfahrungen rüberbringt und den Menschen auffordert, halt sich weiterhin für die Menschen dort verschleppt sind, aber auch für die Freiheit von Ahmed einzusetzen. Wir sind mit den Politikern im Kontakt, also immer wieder von verschiedenen Parteien, Personen, die sich interessiert zeigen und darüber berichten möchten oder sich dafür einsetzen, sind wir auch im Kontakt. Also gerade an dem Tag, wo Ahmet übergeben wurde in den türkischen Staat, hat ein grüner Abgeordneter zum Beispiel im Bundestag das thematisiert gehabt. Wusste natürlich von der Freilassung nicht, wir auch noch nicht, aber haben später erfahren, dass es am gleichen Tag ist. Wir sind mit einer Vertreterin von UN im Kontakt, also beziehungsweise sie haben mit Eva ein Interview gemacht und sie forschen nach den Menschenrechtsverletzungen in Syrien. Da wird demnächst wieder ein Gespräch stattfinden. Mit verschiedenen Stellen, die Arbeit geht so weiter und natürlich auch Straßenaktionen, insbesondere von den türkischen Botschaften werden Aktionen gemacht. Und so wird es erstmal weitergehen, denken wir. Ich glaube, wichtig ist es, dass insbesondere über Medienschaften halt das Thema weiterhin auf der Tagesordnung behalten wird. Und das wäre auch ein Beitrag oder ist auch ein Beitrag, so wie wir für Syrien immer wieder gesagt haben, dass es nicht nur um diese 2 Personen geht, sondern dort sind viele, viele Menschen noch verschleppt und verschwunden, beziehungsweise im Gefängnis sind, ohne Kontakt nach außen, auch um diese Menschen geht. So geht es auch natürlich jetzt in der Türkei. Dieses ganze unrechtmäßige Verhaftungen, diese willkürliche Vorgehensweise, Folter auf der Straße, Folter in den Gefängnissen, Isolation, Rangegefangenen, die halt deren Behandlung verhindert wird und so im Gefängnis sterben, wir sagen, dass getötet werden oder Menschen, die eigentlich die Haftstrafe schon abgesetzt haben, mit der Begründung, na, sie zeigen keine Reue, nicht freigelassen werden, solche willkürliche Verhalten weiter auf die Tagesordnung gebracht werden. Das ist auch so für uns wichtig, auch Gesamtsituation zu betrachten. im Namen vielleicht einer Person, aber auch für alle anderen Menschen, alle anderen Gefangenen, die in diesen Gefängnissen sind und das Gleiches oder vielleicht auch Schlimmeres erleben, auf die Tagesordnung zu bringen.
1: Vielen Dank, Baki, für das jetzt sehr ausführliche Gespräch dann doch. Und wie können Leute sich regelmäßig über Updates informieren zur Situation von Ahmed, aber eben auch zu der ganzen Arbeit, die ihr macht?
0: Ja, wir haben da eine Webseite, sowohl dokumentarisch eigentlich Informationen reingestellt werden, Erklärungen und so weiter. Ansonsten haben wir Sozialmedia-Kanäle, wo man uns auch erreichen kann oder sich über diese informieren kann. Ich denke, wenn man schon im Internet googelt, findet man irgendwie schon was von uns oder kann uns erreichen. Und auch E-Mail-Adressen, sowohl von Purple Spirit, von Initiative oder von Prisoner Voice Plattform. Darüber kann man uns auch erreichen.
1: Ja, vielen Dank, Baki.
0: Ja, ich danke auch für diese Interesse und Veröffentlichung und diese ganze Arbeit, die ihr macht. Und wünsche euch auch alles Gute.
1: Dankeschön. Das war Baki von Freiheit für Eva und Ahmed und von der Initiative Prisoners Voice Platform.
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1: Das war ein Gespräch mit Baki von der Prisoners Voice Plattform und der Initiative Freiheit für Eva und Ahmed. Zu hören waren Einblicke in Ahmed Pollards Haft, in das Verfahren, das ihn in der Türkei erwartet und in die Arbeit der Kampagne für seine Freilassung. Ahmed wurde gemeinsam mit der deutschen Journalistin Eva Maria Michelmann Anfang des Jahres von HTS-Truppen der syrischen Übergangsregierung im Gebiet Rojava verschleppt. Michelmann kam im Juni frei. Wer sich informieren oder die Kampagne unterstützen möchte, findet Informationen unter eva-maria-michelmann-ahmedpollard.de. Die Prisoners Voice Plattform findet ihr unter prisonersvoice.org. Damit kommen wir zum Ende der heutigen Ausgabe von unten im Gespräch. Von unten hört ihr diese Woche wie gewohnt am Mittwoch mit dem Nachrichtenmagazin. Aus dem Studio verabschiedet sich Tamara. Bleibt solidarisch und wir hören uns.
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11: Herzlich willkommen zu einer weiteren Ausgabe von Klima und Du. Mein Name ist Christoph Korzeniowski und ich werde Sie heute durch die Sendung begleiten. 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
11: Herzlich willkommen zu einer weiteren Ausgabe von Klima und Du. Mein Name ist Christoph Korzeniowski und ich werde Sie heute durch die Sendung begleiten. 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In der heutigen Ausgabe geht es um solidarische Landwirtschaft und ich darf meinen Interviewgast begrüßen. Willst du dich kurz vorstellen?
12: Ja, hallo, mein Name ist Gerald Hauser. Ich bin Gründer von Gemüslich, einer solidarischen Landwirtschaft oder einer Landwirtschaft nach solidarischen Grundprinzipien in Freistadt. Und ich freue mich recht, dass ich heute da sein darf, beim Freien Radio Freistadt, für das Interview.
11: Okay, ja, ich freue mich auch. Was ist denn Gemüslich?
12: Ja, Gemüslich ist ein landwirtschaftlicher Betrieb mit solidarischen Grundprinzipien, wo es halt darum geht, dass man Gemüse nicht quasi noch einen kommerziellen Preis verkauft, sondern eben das Ganze gestaffelt schon einen Preis gibt, aber eben der Kundin oder den Kunden selbst die Wahlfreiheit lässt, welchen Preis sie dann wählt für eine gesamte Saison bei Gemüslich.
11: Okay, und warum war das wichtig für die, dass du diese Art von Modell wählst? Also warum hast du dieses Modell gewählt?
12: Ich habe 2025 angefangen mit einem landwirtschaftlichen Betrieb, war vorher 10 Jahre lang Softwareentwickler, habe das auch studiert und habe dann 2025 relativ schnell gemerkt, dass ich, wenn ich jede Woche ein Kisterl um exakt 20 Euro ausgeben soll, mir selbst relativ schwer tue und auch das schwer in der Kommunikation ist, wenn einmal ein bisschen weniger drinnen ist und einmal ein bisschen mehr drinnen ist. Und darum habe ich mich im Winter 25 dazu entschlossen, die neue Saison eben nach solidarischen Grundprinzip zu gestalten, wo man halt von Anfang an kommuniziert mit im Frühjahr könnte es ein bisschen weniger sein, zur Hauptsaison ist ist genug Überschuss da und im Herbst ist dann ausreichend und wirklich tolle Vielfalt vorhanden. Und es nimmt dem ganzen wöchentlichen Vergleichen eigentlich ein bisschen den Druck, sondern es geht mehr auf die gesamte Saison. Du kannst ja nur mehr für eine gesamte Saison bei gemütlich entscheiden und am Ende von der Saison halt für die entscheiden, ob das gut war, so wie es war oder nicht.
11: Okay. Du warst davor schon 6 Jahre bei den Gemeinschaftsgärten engagiert. Wie war denn dieses Projekt organisiert und wie viele Leute haben da ungefähr teilgenommen?
12: Ja genau, das mit gemütlich, das war, ist ja nicht von irgendwo hergekommen, sondern es war quasi, ich habe meinen Job gekündigt und habe mir dann überlegt, ja was machst du denn jetzt? Da hat zufälligerweise der Freistädter Gartengemüse, das war ein anderes Projekt nach Marktgartenprinzip, in Freistadt seine Tore geschlossen und die haben jemanden gesucht, der quasi einer des die betrieblichen Gerätschaften etc. ablöst. Und das habe ich dann gemacht, weil ich mir gedacht habe, hey, ist doch schade, wenn das verkommt. Ich löse ja die gesamte Geschichte ab und wir haben das dann auf einer Biofläche neu aufgebaut. Und das habe ich halt nur machen können, weil ich vorher schon die Erfahrung in Gemeinschaftsgärten sammeln habe können. Vorher war ich da quasi in Mitterbach beim Gemeinschaftsgarten dabei, schon mehrere Jahre, da haben wir Feldgemüse angebaut, waren ungefähr 20 Personen. Und da ist schon der Wunsch entstanden, dass wenn ich sowas einmal in die Richtung mache, dass ich das auch versuche mit Gemeinschaft und Wissensbildung aufzuziehen, weil für mich war das wirklich eine der schönsten Zeiten, wo ich halt einfach, weiß nicht, 2-3 Mal im Monat halt aufgefahren bin und ein bisschen mitgeholfen habe, geschaut habe, was wächst, wie wächst was und so weiter und so fort. Also da habe ich mir schon einiges an Wissen sammeln können, die ich jetzt umsetzen habe können in meinem Betrieb.
11: Okay, und was waren bei deinem Betrieb die größten Herausforderungen, würdest du sagen?
12: Naja, so die Übersiedelung von den ganzen betrieblichen Materialien, 4-Folien-Tunnel etc., die wir dann quasi übersiedelt haben, innerhalb von 3 Monaten haben wir das Ganze auf ein grüne Wiese-Projekt neu aufgebaut. Wir haben, also ich habe quasi beim Hirtl Michael, das ist der Biobauer, bei dem ich die Fläche gepachtet habe, 6000 Quadratmeter Ackerfläche gepachtet. Auf dieser Fläche waren halt vorher seine Kühe und das Projekt halt innerhalb von 3 Monaten sozusagen auf neue Fläche, auf neue Füße zu stellen, das war sehr herausfordernd und hat einiges an Energie gekostet 2025. Da sind viele Arbeitsstunden auch gemeinschaftlich mit dem Verein Otello hineingeflossen und ja, das war in der ersten Saison eben eins von den anstrengendsten Sachen, dass man dann gleichzeitig oder dass ich dann gleichzeitig auch diese Jungpflanzen habe angezogen und das Feld bestellt und gleichzeitig den Aufbau gemacht, den Container aufbereitet etc. Also da ist schon einiges an Arbeitszeit und Energie hineingeflossen, wo man sich jetzt im Nachhinein denkt, hey, Wahnsinn, keine Ahnung, wie ich das überhaupt geschafft habe. Aber es ist irgendwie gegangen, aufgrund von auch ganz, ganz vielen Freunden, die da mitgeholfen haben. Genau.
11: Mhm. Und danach hast du dann das Konzept umgestaltet. Was wären denn da jetzt die Unterschiede?
12: Ich habe sie eingangs bereits kurz angeschnitten. In der ersten Saison war es halt so, dass ich wirklich jede Woche eine Kisterl-Ausgabe von plus minus 20 Euro gehabt habe. Mhm, das ist auch so kommuniziert worden und direkt quasi abgerechnet worden und bezahlt worden. Für mich war das aber eins von den Sachen, wo ich mir dann in der Winterpause überlegt habe mit, brauch's mich überhaupt, muss ich überhaupt quasi dort stehen, muss ich das kassieren, wie kann ich das wegdenken oder weglösen, damit ich quasi mehr Zeit für die Kulturpflege, für die Pflanzen und für das ganze Feld habe, weil es war halt im ersten Jahr doch mit 60 bis 80 Arbeitsstunden pro Woche sehr, sehr anstrengend. Und ich bin dann im Herbst eigentlich auf die Idee der solidarischen Landwirtschaft gekommen, wo ich auch im Hoflabor mit der Gudrun Zöcher eine super Partnerin gefunden habe, die mich da weiter begleitet hat damit ich das Ganze eben auch konkretisieren kann für die Saison 2026. Und ja, ich würde sagen, gemütlich hat sich dadurch um einiges geöffnet. Es ist halt mehr auf Vertrauen. Ich habe mehr Zeit für die Kultur und für die Feldpflege und meine Ernteteilerinnen oder Saisonteilerinnen, wie sie jetzt seit dieser Saison eben bei mir heißen, haben dadurch mehr Flexibilität, weil im ersten Jahr hat es ja nur 6 Stunden Ausgabe gegeben und ich habe die ganzen 6 Stunden quasi das Gemüse ausgegeben, das ich vorher verwogen habe. Das hat alles sehr viel Zeit in Anspruch genommen. Und im zweiten Jahr ist es so, dass ich das ganze Gemüse quasi sortenrein in diese Gemüsekisten in den Abholcontainer bringe. Dort sind tolle Gemüsestellagen, wo das alles super beschriftet ist. Und die Anteilnehmerinnen und Anteilnehmer können sich das dort dann quasi selbstständig abholen. Wenn ich einmal nicht da sein sollte, weil ich zum Beispiel einen Termin habe, wie heute zum Beispiel, dann ist es auch möglich, mit einem Code eben hineinzugelangen. Und sie haben halt 2 Abholtage, nicht nur einen. Was dann auch zu enormer Flexibilität eben bei diesen Abholungen führt. Das heißt eigentlich eine Win-Win-Situation für uns beide.
11: Okay. Ja, klingt gut. Und was sind denn so eure Werte? Also was ist dir besonders wichtig bei Gemüslich, dass du darauf achtest? Also ja.
12: Ja, da gibt es einige Geschichten. Neben eben dieser Solidarität, die sich bei mir

0: betrachtet, es wird eben viel in Handarbeit gemacht, wenig Maschinen verwendet und wenn, dann eigentlich nur elektrische. Das tritt wieder zur Ökologie bei. Also es ist eigentlich ein komplettes Kreislaufdenken, wo man halt diverse Kreisläufe, die man halt identifiziert über die Zeit, auch komplett schließen kann, wie zum Beispiel der Kompost wird regional geliefert, die Erntereste werden vom Tierheim quasi abgeholt und kommen dann nur einen anderen Zweck oder werden halt nur für einen guten Zweck verwendet. Oder wenn einfach einmal so viel da sein sollte, was sie die Gemüse, was halt nicht abgeholt wird von den Saisonteilerinnen und Saisonteiler, dann kommen einige von diese Salate oder was auch immer, was halt nicht lagerfähig ist, in den Sozialmarkt. Da sind einige Kisten her quasi abgeholt worden vom Sozialmarkt oder auch an die Betriebsküche vom Altenheim etc. Und so diese ganzen Kreisläufe schließen, das ist mir wichtig, damit möglichst wenig Sachen eben verkommen, damit wir ressourcenschonend arbeiten können. Und das Ganze kann halt nur am Feld abgeholt werden, damit man, also von meinen Ernteteilerinnen und Ernteteiler, damit man eben wieder ein bisschen einen Zugang zu der ganzen Thematik Landwirtschaft gewinnt und sozusagen dort auch noch ein Bildungseffekt entsteht, weil wenn die das am Feld sehen, dann sehen sie ja, hey, das wächst, das geht die Saison gut, das funktioniert nicht gut, so kann ich mich einstellen drauf auch, was die nächsten Wochen auf mich zukommt und habe nebenbei auch nur jede Woche extrem gutes Gemüse, ganz frisch geerntetes.
1: Okay, du hast davor gesprochen, dass man eher seinen Betrag frei wählen kann oder relativ frei in einem gewissen Rahmen. Und dass wenn man mehr bezahlt, dass man dann Möglichkeiten für Entwicklungen eröffnet und so. Was wären denn da diese Entwicklungen und Innovationen, die du dir da wünschen würdest?
0: Ja, zurzeit ist es so, dass der Betrieb natürlich jetzt im zweiten Jahr ist und natürlich noch einiges im Aufbau ist. Eine von den Sachen, die mir jetzt gleich einfällt, wäre zum Beispiel, es gehört ein Dachbau nur über dem Container, damit das ein bisschen besser begehbar ist, damit es einfach einfacher wird. Der Container hat jetzt keinen Vorsprung und jedes Mal, wenn es regnet und der Wind geht, werden wir alle nass, wenn wir reingehen. Und das erhält eben auch den Container und solche Geschichten wären eben Sachen der Entwicklung. Was halt auch noch einspielt, ist zum Beispiel Sachen, die im Jahresbudget gar nicht eingeplant sind, gewesen sind, wie zum Beispiel heuer war es halt sehr, sehr trocken und ich habe dann einfach nur in eine effiziente Bewässerungsanlage investiert, die null eingeplant gewesen ist und wo einfach einmal eine Riesensumme abfällt, nur damit überhaupt heuer Gemüse erzeugt werden konnte, so muss ich sagen, genau. Und ja, das sind halt so diese Sachen, die man von Anfang an irgendwie nicht einplanen kann, aber die dann trotzdem auch ganz, ganz, ganz wichtig sind, dass man da irgendwie so das spart sich hat, dass man sich das leisten kann und trotzdem, dass ich nur gut davon leben kann oder überhaupt davon leben kann, weil bei 60 bis 70 Arbeitsstunden, was die Woche halt zur Hauptsaison anfallen und trotzdem auch 40 Arbeitsstunden, was im Winter anfallen, ist das schon gar nicht so wenig.
1: Okay, voll. Wie baust du an? Also baust du Bio an oder eher konventionell oder auf was achtest du dabei?
0: Ja, ich habe den Betrieb vom Freistädter Gartengemüse eben damals übernommen, der ist auf einer konventionellen Fläche gestanden und mir war es eben wichtig, dass ich die Betriebsmittel quasi in einen Biobetrieb übersiedelt, damit ich gleich von Anfang an biozertifiziert arbeiten kann. Das ist mir insofern wichtig, weil es eine Vertrauensbasis für Konsumentinnen und Konsumenten zum Produzenten schafft, weil eigentlich, also für mich ist Bio was von Haus aus sein sollte und konventionelles wäre eher das, was für mich deklarierungspflichtig wäre. Von daher ist für mich Bio-Standard sowieso das, wo ich sage, da drunter gehe ich nicht. Und

0: Ja, alleine aus dem Grund, was man jetzt in letzter Zeit vielleicht manchmal mitkriegt hat oder auch nicht, so die ganzen PFAS-Geschichten, die halt aufgrund von Düngemitteln etc. in Boden und Wasser kommen, das ist ja im Biobereich, gibt es ja solche Düngemittel gar nicht, die so zulassen sind. Und ich selbst betreibe die Landwirtschaft dann nur nach regenerativem Anbau. Das bedeutet, dass ich eigentlich in erster Linie schaue, wie ist der Boden, wie kann sich der aufbauen, anstatt dass ich den abtrage. Das heißt, es wird nichts gepflügt, es wird so wenig wie möglich Bodenbearbeitung gemacht. Gedüngt wird eigentlich hauptsächlich mit Kompost, der eben zertifiziert ist für ökologischen Landbau. Da habe ich auch einen regionalen Komposter gefunden, der wirklich tollen Kompost macht. Und Erntereste, wie zum Beispiel Wurzelwerk, wird zum Großteil in der Erde belassen. Das ist quasi das Futter für die ganzen Mikroorganismen und Regenwürmer, für die Bakterien und fürs Mycel. Und jedes Mal, wenn ich ein Beet bepflanze, zum Beispiel eine neue Reihe, dann wird eine Kompostgabe von 1 bis 2 Scheibtrüchen vorher auf eine 15 Meter Reihe Beet gegeben und dadurch gleich die Mulchschicht hergestellt und in diese Mulchschicht wird hineingepflanzt.
1: Okay, gut. Genau. Warum verkaufst du das, also warum hast du dich für dieses Geschäftsmodell entschieden und warum verkaufst du das Gemüse nicht einfach gleich am Markt?
0: Ich finde es einfach schöner, wenn man wieder einen Bezug zur Landwirtschaft kriegt. Es ist so, viele Kinder, also ich habe in meiner Kindheit zum Beispiel bei meiner Tante im Garten gern Erbsen gefladert. Und viele Kinder kennen das heutzutage gar nicht mehr. Die leben in der Stadt oder wachsen in der Stadt auf und der Bezug zu Lebensmitteln ist, wenn die in den Supermarkt gängen und beim Karottenregal oder beim Gemüseregal vorbeigängen und die Karotten links hängen, abpackt in Plastik. Und das hat mich eigentlich dazu gebracht, dass ich sage, hey, Gemüse, wenn ich Gemüse produziere, dann hätte ich ja gern, dass die Leute das sehen, wo das wirklich wächst, wo ein Gemüse herkommt. Und es gibt da einige Familien, die gesagt haben, hey, meine Kinder essen kein Gemüse. Dann habe ich mir die Kinder geschnappt und habe mit einer, was waren es, Radieschen und Karotten ausgeräumt, die haben wir uns gewaschen und die haben die Ratzeputz weggefuttert, weil sie einfach einen Bezug dazu haben, wenn die wissen, wo das herkommt und mal abgesehen davon, dass es auch ganz anders schmeckt, wenn man sie das frisch ausgrabt, dann kriegen Kinder wieder einen Bezug dazu und dann ist das auch kein Problem mit das mag ich nicht, das is ich nicht oder weniger Problem, sondern dann ist es eher so, dass die eine Woche drauf wiederkommen und sagen, hey, kriege ich wieder Karotten? Und ich muss dann manchmal sagen, ja, es ist gerade leider keine Saison.
1: Genau, und gibt es dafür Auszeichnungen oder ja.
0: Es ist ja so, dass man als so Kleinstbetrieb mit knapp 6000 Quadratmeter jetzt nicht irgendwie in eine landwirtschaftliche Förderung einfällt. Und ich dadurch halt mich bei diverse Ausschreibungen heuer beworben habe. Und eine von diesen Ausschreibungen, bei denen ich mich beworben habe, war der Nachhaltigkeitspreis vom Lions Club, den Gemüslich heuer bekommen hat. Und da freue ich mich, den haben mir alle verdient, quasi alle meine Saisonanteilnehmerinnen und Anteilnehmer, weil es da wirklich noch die 17 UN-Nachhaltigkeitsrichtlinien und Ziele gegangen ist. Und es war einmal schön, dass ich mich damit beschäftigen habe dürfen, was Gemüslich da eigentlich dazu beiträgt. Und mir ist tatsächlich zu jedem von diesen 17 Nachhaltigkeitszielen der UN irgendwas eingefallen. Und natürlich liegen die Schwerpunkte halt auf nachhaltige Landwirtschaft, regionale Versorgung, Ressourcenschutz, Biodiversität, Bildung und Gemeinschaft, aber auch zum Beispiel zum Thema Wasser und zum Thema Boden sind mir einige Sachen eingefallen, die man mit so kleinen Landwirtschaften, wie die halt von Hand bestellt werden und nicht einen großen Anteil an mineralische Dünger etc. brauchen, eben beitragen. Und für mich ist besonders schön, dass eben auch rausgekommen ist, oder dass der Lions Club das so gewürdigt hat, dass auch wenn ich damit meinen Unterhalt verdiene, eben das solidarisch ist und nach solidarischen Grundprinzipien eben gewürdigt wird. Weil man ja auch für das Allgemeinwohl was tut, auch wenn man jetzt nicht offiziell rund um einen Verein bildet, der nur mehr Aufwand wäre, dass man den auch noch mitbetreibt oder dass man halt rund um nur ein KG oder irgendwas bildet, damit das passt, sondern auch alleine aus dem Grund, mit was jetzt passiert, wird so gewürdigt und das habe ich richtig schön gefunden für uns alle, weil es ohne meine ganzen Saisonanteilnehmerinnen und Saisonanteilnehmer gäbe es ja das gesamte Projekt nicht. Das heißt, genau.
1: Genau, und dann kommen wir jetzt zur letzten Frage, die ich vorbereitet habe, nämlich der Klimawandel verändert natürlich die Gegebenheiten. Was sind da für die Veränderungen, auf die du die vorbereiten wirst oder vielleicht auch schon Einschnitte, die du jetzt schon merkst?
0: Ja, das ist eine gute Frage. Nachdem es heuer so staubtrocken war, uns fehlen zwischen 300 und 400 Liter Wasser am Quadratmeter, was enorm viel ist. Und wenn man die Tendenz so ein bisschen betrachtet im wissenschaftlichen Kontext, dann kann man vorhersehen, dass das vielleicht in die nächsten Jahre so bleiben wird oder sich noch in andere Extreme quasi abzeichnet. Und einerseits durch diesen Bodenaufbau, den ich bereits quasi in Anwendung habe, bin ich schon relativ resilient, was Starkregenfälle betrifft, weil dieser Boden dann halt einfach das super toll aufsaugen kann. Aber durch die starke Sonneneinstrahlung und diese lange Sonneneinstrahlung, die dann zum Beispiel im Hochsommer passiert, wo wir halt einfach dann zum Teil 42 Grad haben für stundenlang, wo das Gemüse halt in der prallen Sonne steht, das ist halt nur eine Herausforderung, der ich mich stellen muss. Und da könnte man jetzt einfach hergehen und sagen, ja passt, man kauft für die ganzen 2000 Quadratmeter Beschattungsnetze aus Plastik. Das möchte ich aber eigentlich nicht, weil erstens einmal muss ich die ja irgendwie befestigen etc., dann muss ich schauen, dass die intakt bleiben, muss wegrahmen, muss herrahmen, das ist für mich nicht natürlich und Plastik sowieso ist schwierig für mich, ich möchte so wenig Plastik wie möglich eigentlich im Einsatz haben. Und ich bin dann quasi auf die Idee gekommen, dass wir ja eigentlich einen Agroforst pflanzen könnten. Und Agroforst oder halt so Baumreihen, die sich abwechselnd mit Sträucher und Kräuter quasi Permakulturstreifen für diverse Nützlinge und Vögel auch bieten, ist für mich viel natürlicher, als wie wenn ich da jetzt sage, okay, passt, ich gehe auf das billigste und preiswerteste, was es gibt und schaue, dass ich Gemüse produzieren kann, sondern es ist halt auch die Verbindung zur Natur und auch das, dass ich sage, ja, die natürliche Beschattung durch Bäume ist auch viel natürlicher und viel effizienter als wie eben solche Plastikgeschichten.
1: Genau. Und ähnlich zu dem Thema hast du auch nur einen Event-Tipp für uns, oder?
0: Genau, ich habe nur zwei Events, das ist einmal eben der Tag der offenen Tür, der ist am 18. Oktober, also generell von 16. bis 18. Oktober für alle solidarischen Landwirtschaften in Oberösterreich und Food Corps, wenn ihr da Interesse habt, informiert euch, schaut euch, wo die nächste solidarische Landwirtschaft oder Food Corp in eurer Ortschaft ist und ob die dabei sind. Und bei Gemüslich findet der Tag der offenen Tür am 18. Oktober statt. Wenn ihr Zeit und Lust habt, kommt gern vorbei nach Freistadt. Und ansonsten werden vom 2. bis 4. eben diese November eben diese Baum- und Heckenpflanztage in Verbindung mit Schulen stattfinden. Da werde ich mich dann quasi gleich dem Zukunftsprojekt stellen und diese Bäume, von denen ich erst gesprochen habe, dann pflanzen.
1: Genau, und damit sind wir dann auch schon wieder am Ende von unserer Sendung. Das Thema heute war solidarische Landwirtschaft. Und Gerald Hauser war hier als Studiogast dabei und er betreibt das Freistädter Projekt Gemüslich. Mehr Informationen dazu finden Sie auf der Website www.gemüslich.at. Danke, Gerald, für deine Zeit.
0: Ja, recht herzlichen Dank, dass ich nochmal dabei habe sein dürfen. Danke dir für das Interview. Gemütliche Grüße an alle Zuhörerinnen und Zuhörer.
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0: Das ist Smart Radio, das ist nicht das Ende, das war Muse von der Scheibe Absolution. Ihr hört Smart Radio am Mikrofon, die Karin. Ich entschuldige die kleine technische Störung, da hat etwas geknackst. Und ihr hört unsere alpine Kunstvermittlung, Sustainable Mountain Art Association. Wir haben diese Woche einen ganz besonderen Gast, den wir nach Innsbruck bringen, den Robert Fleck, Professor an der Kunstakademie Düsseldorf oder Professor, ich hoffe, dass die technischen Probleme sich gelöst hatten. Wir haben Robert Fleck im Rahmen der Premierentage am Samstag, den 8. November, um 13 Uhr in die Galerie Thomann eingeladen. Dort wird er über sein Buch sprechen, Kunst und Ökologie. Und ich hoffe jetzt, dass der Robert Fleck schon im Channel ist und uns hört. Hörst du uns? Das ist so, wie man zur Jahrhundertwende im 19. Jahrhundert Orakel und Medien heraufgerufen hat oder Tischseancen abgehalten hat. Und ja, der Robert Fleck hört uns noch nicht. Hörst du uns? Hörst du uns? Ich schick mal, hörst du mich? Ihr hört Smart Radio. Wir haben natürlich immer tolle Gäste und wir versuchen das über Big Blue Button. Aber wir hören dich nicht. Sag du was? Ich, na, wir hören Robert Fleck immer noch nicht. Aber ihr hört immer noch Smart Radio. Wir haben eigentlich vorgehabt, den Robert Fleck zu seinem Buch Kunst und Ökologie, das 2023 erschienen ist, kurz zu interviewen. Er hat lange Vorlesungen an der Kunstakademie in Düsseldorf, hat dort den Sektor Kunstgeschichte und Theorie geleitet, war auch Vizerektor der Hochschule, ist seit diesem Wintersemester praktisch in Ruhestand, wenn man das so sagen kann. Wobei bei so jemandem wie Robert Fleck, der viele Bücher publiziert hat, viele Ausstellungen kuratiert hat, sich vielfältig von kunstgeschichtlichen Themen, von Yves Klein bis in die Ökologie quasi beschäftigt hat, kann man eigentlich nicht von diesem Ruhestand in dem Sinne sprechen. Ich schätze ihn sehr als Theoretiker und als Kurator, hat er ganze Generationen von Künstlern ausgebildet. Zu seiner Zeit war auch der österreichische Maler Herbert Brandl an der Düsseldorfer Kunstakademie oder Siegfried Anzinger, die auch beide, deren Werk von der Galerie Thomann vertreten wird. Unser Verein SMAT hat ja, um Robert Fleck einzuladen, im Rahmen der Premierentage eine Kooperation mit der Galerie Thomann organisiert. Wir zeigen derzeit noch bis in den Jänner die Gemeinschaftsproduktion Nancy Holt und Michael Kienzer in den Räumen der Galerie Thomann. Nancy Holt ist deswegen so spannend, weil nicht nur, dass sie die Frau und Partnerin von Robert Smithson, ein Vertreter der Landart war, sondern auch selber ganz entscheidend die Landart geprägt hatte und zu einem anderen Switch übergegangen ist. Das ist nämlich dann auch ein spannendes Kapitel im Buch von Robert Fleck, wo er auch ganz kritisch beleuchtet, dass eben die Landart nicht dieses Ökologie-Wunderkunst war, obwohl sie in den 70er Jahren genau in diesen Desert, also in diesen Wüsten und durch Umwelt zerstörten Landschaftsstrichen als Protestkultur begonnen wurde, sondern eben eigentlich aus heutiger Sicht betrachtet. Ah, aus heutiger Sicht betrachtet einen ökologischen Eingriff darstellte, der die Natur eher nachhaltig schädigte als Naturprobleme aufgriff. Ich glaube, der Robert
1: Hörst du
0: Fleck.
1: mich jetzt?
0: Ja, jetzt hören wir dich.
1: Ja, ich bin übers Handy jetzt ran.
0: Wunderbar, wunderbar.
1: Ja.
0: Wunderbar. Robert, ich freue
1: Ja.
0: mich riesig, dich zu hören, dass das so super klappt. Und herzlich willkommen in meiner Radiosendung. Der Verein Sustainable Mountain Art Association sendet einmal in der Woche, jeden ersten Montag um 17 bis 18 Uhr live eine Radiosendung. Wir berichten über die Aktivitäten des Vereins und die nächste Aktivität ist, dich in Innsbruck zu begrüßen. Und wir freuen uns schon sehr, dass du kommst.
1: Ja, ich hoffe, dass ich was zu sagen habe.
0: Ah, du hast, glaube ich, sehr, sehr viel zu sagen. Du hast intensiv.
1: Ja.
0: Wie lange hast du Vorlesungen zu dem Thema gehalten? 4, 5 Semester oder noch länger? Eigentlich Kunst und Ökologie?
1: Ne, die Sache war, dass die Generation von Friday for Future, ja, kam in die Kunstakademie in Düsseldorf. Also diejenigen, die in ihren Gymnasien das organisiert hatten, diese Demos am Freitag.
0: Ja.
1: Und das ist eine Generation, die weiß auch, wie man so etwas organisiert. Und die haben dann beim AStA, also bei der Studentenvertretung, ein Klimareferat aufgemacht. Und die haben daraufhin es erreicht, dass wir eine Klimawoche gemacht haben. Das haben wieder von den Studierenden initiiert, einige Professorinnen und Professoren gemacht. Und das war irgendwie Anfang 2022, glaube ich. Und da hieß es auf einmal, eigentlich fehlt uns eine Vorlesung dazu. Und dann haben Kolleginnen vom Fachbereich kunstbezogene Wissenschaften haben mich gefragt, ob ich nicht einfach eine Vorlesung improvisiere dazu. Und das war dann eigentlich der Anfang. Und daraufhin habe ich dann irgendwie natürlich alle Vorlesungen dazu gemacht und dann mit Franziska Raimondi, der damaligen Juniorprofessorin für Philosophie, haben wir eine Ringvorlesung gemacht. Zum Thema Naturverhältnisse und so weiter. Und das hat richtig irgendwie ein Echo gebracht im Haus und so ist dann die Idee entstanden, da macht man gleich ein Buch daraus.
0: Verstehe, wenn das 22 begonnen hat und 23 das Buch erschienen ist, da hast du nicht viel Zeit verstreichen lassen. Sicher, es war auch die problematische Corona-Zeit, wo du dann intensiv Zeit zum Recherchieren hattest, aber Respekt, dass du das so schnell.
1: Nein, das war ja schon vorher, weil 2021, also in der Corona-Zeit und dann 2021 erschienen, habe ich ein Buch gemacht, auch bei Edition Konturen, Kunst im 21. Jahrhundert. Und da ist natürlich sozusagen die Klimakrise ist ein großes Thema der Kunst in diesem Jahrhundert. Ja. Und deshalb war das schon vorgearbeitet, aber auch viel, viel länger, weil natürlich, ich habe in Innsbruck studiert, ich habe Geografie studiert in Innsbruck vor allem.
0: Ja.
1: Und das Institut für Geografie in Innsbruck das war in den Jahren 1977 bis 80 und das war extrem sensibel für diese ganzen Dinge. Ja, wir haben eigentlich diese ganze Forschung, wie gehen die Alpen zugrunde durch diesen Tourismus und so weiter. Das war das ganze Thema vom Geografiestudium schon in den späten 70er Jahren.
0: Unglaublich, unglaublich. Die Universität Innsbruck hat immer noch den alpin-urbanen Schwerpunkt natürlich und diverse Forschungsprojekte reihen sich in den Instituten aneinander, aber geholfen hat es scheinbar nicht, wenn ich heute 2025 auf die Situation der Alpen und der Gletscher schaue.
1: Ja, das ist irgendwie die große Frage, glaube ich. Was ich im Buch dann über Kunst und Ökologie versucht habe, ist schon zu zeigen, dass die Künstler schon etwas ausrichten. Ja, dass die Künstler zeigen uns im Grunde, wie sieht man Umwelt? Ja, und vor allem jenseits der Klischees, also jenseits von, ich weiß nicht, den sozialen Netzwerken und so weiter, was da an Bildern rumgeistert. Die Künstler sind eine unglaubliche Alternative dazu. Und die Künstlerinnen und Künstler lernen uns überhaupt natürlich die Welt wahrzunehmen. Und damit auch gibt es sehr viele Leute, die wirklich schon seit langer Zeit einfach diese ganze, nicht nur Problematik, sondern eigentlich Katastrophe rund um die Umwelt irgendwie sichtbar machen. Da hat die Kunst schon eine wirklich eigenständige Rolle.
0: Ich glaube, das Besondere für mich im Buch war auch noch einmal zu erkennen, wie kritisch du einerseits mit dem Kunstbetrieb und positiv du eigentlich schon Signale der künstlerischen Generation in den 80ern, 70ern beschrieben hattest, dass auch schon die Biennale in Venedig schon einen Schwerpunkt dazu hatte und dann eigentlich eher durch Neoliberalismus. Stilistische Tendenzen in den 90ern, er hat sich das Thema in der Kunst komplett gewandelt. Das fand ich sehr, sehr spannend. Aber ich habe da auch den Katalog mir dann besorgt und gesehen, wie vielfältig dieses Thema schon in einer ganzen Biennale abgehalten wurde. Ich habe jetzt das Datum des Jahres nicht im Kopf. Vielleicht kannst du mir da
1: Ja,
0: kurz.
1: genau, das war 78, das war auch mein erster Biennale-Besuch. Da hieß die ganze Biennale Arte Natura, Natura Arte. Und dieses Thema, was unglaublich breit war in den 70er Jahren, ich meine, es gab 1972, glaube ich, den Bericht des Club of Rome, wo alles beschrieben wurde, was jetzt stattfindet, nur unterschätzt, wenn man so will. Und das war natürlich für meine Generation irgendwie prägend, dass man weiß, wenn man so weitermacht, geht das Ganze irgendwie schief. Ja, und das hat die Kunst in den 70er Jahren massiv aufgegriffen. Und wie gesagt, dann an die Biennale 78 und dann auf einmal mit den 1980er Jahren war das weg, weil es ging auf einmal in der Kunst um Geld. Das war völlig neu. Ja. In der Kunst ging es nie um Geld vorher. Und auf einmal in den 80er Jahren ging es um Geld und diese ganzen Themen waren weg. Er wurde einfach, das hat irgendwie einen ideellen, ganz anderen Horizont aufgezogen. Und das ganze Thema wurde erst.

0: zieht dann raus über das Fenster. Und das hat sich dann extrem gewandelt ab den, zumindest ab den Corona-Jahren, dass die Studierenden gesagt haben, wenn du hier im Raum etwas Giftiges verwendest, dann geht das überhaupt nicht, dann fliegst du raus. Ja,
1: Interessant.
0: und die zweite Sache ist, dass, also das Verwenden von nicht schädlichen Materialien ist in der jüngeren Generation der Künstlerinnen und Künstler ganz massiv. Das ist extrem breit. Und das andere ist auch das grundsätzlich Recyceln. Also ich baue nicht eine Wand, indem ich zum Baumarkt gehe und da Holz kaufe, sondern ich frage zunächst den Kunstverein, ob sie nicht irgendwie eine Wand übrig haben, die sie sonst verschreddern würden.
1: Die junge Generation habe ich auch sehr kritisch und nachhaltig kennengelernt. Ich wurde von Martin Gossner an die Kunstakademie Düsseldorf eingeladen diesen Mai, um meinen Verein vorzustellen. Und dann hatte ich ein Video, das auf die Umweltprobleme der Alpen hinwies, aber KI-Technik verwendete. Und ein Studierender oder zwei Studierenden lehnten dieses Video natürlich dann dezidiert ab und meinten, dass auch wenn die Message an einem ökologischen Thema gemessen ist, rechtfertigt es nicht einen Einsatz einer Technik, die so viel Ressourcen verschwendet wie die Rechenleistung der künstlichen Intelligenz. Also es wurde ein utopisches Future-Szenario der Alpen generiert und gerechnet. Und das fand ich schon sehr interessant, dass praktisch diese Einstellung der jungen Generation so dezidiert ist. Du hast doch gemeint, dass letztendlich diese Vorlesungsreihe und aus der auch später das Buch entstand, genau aus dieser Identität der jungen Fridays for Future Generation entstanden ist. Welche Erfahrungen hast du dann im Zuge deiner Vorlesung an der Akademie gemacht? Welche Reaktionen und welches Umdenken sind dir besonders
0: Ja.
1: aufgefallen?
0: Denn das eine ist schon, das ist ein Generationsphänomen, also im guten Sinn, dass das völlig alles selbstverständlich ist für diese aktuelle Studierendengeneration. Und das ist irgendwie, finde ich, das einzig positive Zeichen in der Gegenwart. Ja, weil das Problem ist, also ist nicht nur ein bisschen, sondern überhaupt, dass das insgesamt das Klimaproblem sehr bewusst war, sehr in den Medien war, sehr in der öffentlichen Diskussion war, sagen wir vor 2 Jahren. Wir haben auch damals, das war irgendwie wichtig, ich habe damals mit dem Verleger Georg Hauptfeld gesagt, das Buch muss unbedingt 2023 erscheinen, weil das Thema ist 2024 vorbei. Und leider ist das Thema vorbei. In dem Sinn, dass natürlich politisch der absolute Gegenwind auf einmal ist. Ja, dass irgendwie die, ist ja klar, alles, was mit Trump ist und so weiter, ist der völlige Gegenwind dazu. Ist einfach weitermachen, nochmal 10-mal schneller als vorher. Man hat natürlich jetzt die Entwicklung in den USA zum Beispiel, dass die meisten Universitäten, ja, ich war jetzt 10 Jahre irgendwie ja, als Prorektor mitverantwortlich für die Kunstakademie. Aber wir hätten niemals unterschrieben, was die meisten amerikanischen Universitäten unterschrieben haben, dass das Wort Klima und Klimakatastrophe und Klimaveränderung nicht mehr vorkommt. Ja, das haben die amerikanischen Universitäten jetzt unterschrieben. Das ist unglaublich. Das heißt, das Thema ist einfach weggefegt. Und wird von politischen Bewegungen, die es natürlich in Europa auch gibt, einfach weggefegt. Und das heißt, dass die, zum Beispiel ist interessant zu überlegen, was heißt das für die Kunst? Also wenn ich jetzt irgendwie eine große Ausstellung zu machen hätte, darf man das Thema noch anspielen oder wie spielt man das Thema überhaupt an, wenn es politisch weggefegt wird, was derzeit der Fall ist? Ja, das ist absolut irre, was sich derzeit dazu abspielt.
1: Ja, auch wie in Österreich, wir hatten erst noch eine grüne Regierung. Jetzt ist es mehr eine konservativ-sozialdemokratische Regierung, dass das Thema Klima und Ökologie

0: Ökologie auch mehr oder Umweltschutz als Gesamtes auch mehr oder weniger nicht mehr so präsent wie davor, und Initiativen werden gekürzt und eingestrichen. Aber zum Glück haben wir nicht politische Situationen, dass die Universitäten sich einem politischen konformen Credo anschließen müssen. In Amerika wird sprichwörtlich Kunstgeschichte und Gegenwartskultur umgeschrieben. Das ist natürlich sehr stark den populistischen Teil unserer Gegenwart hier in Europa auch Feuer gibt und befeuert. Aber umso wichtiger ist es weiterhin, dieses Thema drastisch einzufordern. Wenn du sagst, ab 24 ist das Thema nicht mehr so aktuell oder durch die Politik weggefegt, ist es natürlich noch wichtiger, dich am Samstag dieser Woche in Innsbruck zu haben und dich über Kunst und Ökologie reden zu hören. Wie ökologisch kann eigentlich ein Kunstbetrieb sein? In deinem Buch, das ist natürlich auch sehr kritisch aufgegriffen. Wenn wir jetzt die politische Situation nur begleiten können und reaktiv auch protestieren können, können wir aber auch selber uns reflektieren. Der Kunstbetrieb mit dem Ausweis der Ökologie gehen wir hausieren, aber so ökologisch sind wir, glaube ich, nicht.
1: Ja, was denke ich sehr interessant ist, ist, wie schon die Museen überlegen und nicht nur überlegen, sondern wirklich handeln. Und das ist auch wieder eine Generationsfrage, dass man zum Beispiel nicht einfach die Klimaanlage einschalten muss. Ja, die 90% oder 95% der Kunst braucht keine Klimaanlage. Das ist ganz bieder. Und die Museen, die in den 80er und 90er Jahren und 2000er Jahren gebaut wurden, sind unglaubliche Energiefresser. Und weil einfach alles aufgebaut wurde auf die Existenz einer Klimaanlage. Und das braucht man aber nicht. Und die jüngere Generation von Restauratorinnen und Restauratoren haben das völlig erkannt, dass man das nicht einfach, man braucht keine Klimaanlage für die allermeiste Kunst. Und also sozusagen beim eigenen Haus zu beginnen, ist schon wichtig. Natürlich, ich habe versucht, dann in dem Buch auszurechnen, was eigentlich eine Kunstmesse kostet. Ja, das ist völlig verrückt, wenn man sich das ansieht, wie einfach weltweit, wie viele Kunstwerke, wie viele Menschen transportiert werden, nur damit Kunst den Besitzer wechselt zwischen also sehr reichen Leuten. Das ist schon irgendwie unglaublich zu sehen, was da an Energiekonsum stattfindet. Und vielleicht wird man da auch also die Museen sind, glaube ich, da bin ich recht optimistisch, die finden andere Formen umzugehen mit dem Ding. Ja, wenn man sich darauf einigt, man muss eine Leihgabe nicht einfach Klima, also mit einer Klimaanlage ausstellen, dann ist schon für Museen ganz viel gefunden.
0: Verstehe. Du hast aber auch
1: Ja.
0: Museumsbauten beschrieben, die ökologische Fails waren, weil man Glasfassaden, die klimatechnisch ganz schwierig zu bewirtschaften sind, auch in deinem Buch angesprochen. Du hast jetzt
1: Entweder hat man, also ein totaler Klimafehler ist natürlich das Centre Pompidou. Ja, das ist einfach ein Wahnsinn, was da an Energie reingepumpt wird. Noch dazu steht zum Beispiel das Centre Pompidou, ist ein typisches Beispiel, das steht auf einem Fluss. Ja, unter dem Centre Pompidou fließt ein Seitenfluss der Seine durch. Und der muss, damit das Gebäude nicht umstürzt, immer weggepumpt werden. Ja, da gibt es unterirdisch eine Art von Wasserkraftwerk, das einfach diesen Arm der Seine wegpumpt, damit das nicht umfällt. Das ist
0: unglaublich, das
1: einfach
0: wusste ich gar nicht.
1: völlig unglaublich. Und natürlich wurden dann zum Beispiel in den 80er Jahren 90er Jahren hat man Museen gebaut ohne Außenfläche, also ohne Fenster nach außen. Das verhindert zum Beispiel einen Diebstahl, wie es im Louvre gerade war, weil der hat Fenster nach außen, weil das ist kein Museum, sondern ein Palast. Ja? Und diese Museen, die keine ein Fenster nach außen haben, das Mumok zum Beispiel, Mumok Museum, Leopold und so weiter, ist ganz typisch so etwas. Das funktioniert nur mit einer Klimaanlage. Und das ist natürlich irgendwie völlig verrückt, wenn man sich dann ansieht, wie viel da einfach an Stromverbrauch stattfindet.
0: Man müsste.
1: Das, und da denken die Architekten und die Restauratorinnen und so weiter, denken da jetzt richtig um.
0: Wenn wir jetzt so kritisch mit der Hardware der Museumsbetriebe umgehen, kommen wir dann doch zurück zu sprechen auf die Kunst selber. Du hast vorher ein sehr positives Credo für die Möglichkeit, dass Kunst und Kunstwerke Bewusstsein schaffen können. Du gehst aber auch sehr kritisch auf die Landart ein, die amerikanische Landart, die einerseits motiviert war, um Umweltmissstände aufzugreifen, aber natürlich auch Michael Heitz hat mit seiner City eine Großanlage von mehreren Fußballplätzen Natur gestaltet und Natur nachhaltig verändert. Du gehst auch sehr kritisch mit dieser Zeit in Bewusstsein, oder?
1: Ja, weil vielleicht war es sozusagen der ökologische Gedanke, kommt etwas später. Oder vielleicht, jedenfalls gibt es da einen inneren Widerspruch. Also die amerikanischen Landart-Künstler haben halt riesige Caterpillar eingesetzt, um das sozusagen die Landschaft umzuformen. Das ist sehr beeindruckend, ist auch absolut großartig. Aber natürlich ist das sozusagen, die haben eine Wüste geschaffen, mitten in der Wüste. Die Wüste ist ja immer ein Biotop, wo sowohl Pflanzen als auch Tiere, als auch wirklich ein wirkliches Biotop bilden. Und die Landart ist da mit riesigen Maschinen reingefahren und hat das alles umgekrebst und eigentlich da also richtig Natur oder ja verbleibende Natur zerstört. Und besonders sichtbar ist das natürlich mit den Arbeiten von Christo, ja, der damals noch nicht mit Jean-Claude gesigniert hat, aber diese ganzen Dinge wie Running Fans in Kalifornien, wo er ein Tal verhängt hat mit Plastikflächen. Und natürlich sind die Plastikflächen dann einfach vor Ort verkommen. Ja, das ist irgendwie unglaublich. Und wenn man sich das ansieht, dann ist es aber, glaube ich, für heute interessant, dass man nicht wieder mit Kunst, die sozusagen klimagerecht sein will, sich nicht wieder Eigentore schießt. Also wie du gesagt hast vorhin, mit dem KI, diese Bemerkung da an der Kunstakademie, als du da warst, dass man doch nicht so ein Video zeigen soll mit KI, die zu viel Energie verbraucht. Also dass man nicht weiter Eigentore schießt mit Kunst, die eigentlich sozusagen klimagerecht sein will.
0: Ich glaube, ein sehr drastisches Eigentor hast du auch noch beschrieben mit der Arbeit von Olaf Hoaliussen, der in New York diese Wasserfälle gemacht hatte, die dann sehr schnell eingestellt werden mussten, weil man nicht berechnet hatte, dass durch die Umwälzung des salzhaltigen Hudson River Wassers so viel Salz in die Luft oder praktisch in die Umgegende und dadurch die Bäume großen Schaden erfahren hatten, weil sie zu viel Salzwasser aufgenommen hatten. Ein sehr imposantes Kunstwerk, wie diese großen Wasserfälle, aber dann auch ein großes Eigentor. Oder man muss dann auch hinterfragen, ob dann so eine Geste, Eis aus Island zu transportieren und vom Big Ben in London auszustellen in der Form einer Uhr, um zu zeigen, dass die Klima tickt, muss man auch hinterfragen, ob das so ein gutes Zeichen ist. Das glaube ich, aber noch andere Beispiele in deinem Buch gefunden.
1: Ja, ja, ich habe den Eindruck, was wirklich wichtig ist, ist natürlich immer, ja, aber in dem Fall auch, ist, dass man das ganze Ding als System denkt. Ja, das, und da finde ich den Hans Hake wirklich ganz beispielhaft, dass man einfach immer die eigene Intervention und die Auswirkungen, dass man das als System begreift und dass man in dem System nicht durch einen visuellen Effekt irgendwie eine Wirkung erzielen kann, die sozusagen das ganze System aushebelt.
0: Was meinst du damit im Konkreten, dass man die
1: Nein,
0: eigentlich?
1: in dem Sinn, wenn man zurückgeht auf die Arbeit mit dem Waterfall von Olafur Eliasson, dass man natürlich, ich meine, man muss bedenken, dass der Hudson River Salzwasser ist. Ja, wenn ich nur die Geste mache, die wahnsinnig schön war, dass da Wasserfälle auf einmal sozusagen aus Manhattan rausstürzen und wenn ich nur diese Geste bedenke und nicht, dass die Wasserfälle dann mit Salzwasser gespeist sind und dass der Wind das Salz weiterträgt nach Manhattan, ja, dann ich muss das ganze System bedenken. Wenn ich so eine Geste mache als Künstlerin oder als Künstler.
0: Verstehe, verstehe. Du hast in
1: Ja.
0: deinem Buch natürlich aber auch einen Tiroler Künstler aufgegriffen, den Lois Weinberger, der in einer ganz leisen Art, also nicht so große Bilder erzeugt, sondern eher auch Erde verwendet, die aus die Unkraut dann wächst und die Natur sich selbst überlässt und auch vor das, so wie in Innsbruck steht, ein großer Käfig, aus dem einfach das Unkraut und alle Flugsamen wachsen. Ich glaube, um das Interview noch einmal auf die positiven Signale zu setzen, findest du da auch viel Anklang und Ansatzpunkt in der Arbeit oder
1: Ja,
0: Landschaftsbeschreibung?
1: Lois Weinberger ist sicher jemand, zum Beispiel, das ist sehr interessant, das ist sicher jemand, Lois Weinberger hat bei der Documenta 10 1997 diese Arbeit gemacht am Kasseler Kulturbahnhof, wie das heute heißt, ja,
0: Ja.
1: mit dem alten Kasseler Bahnhof. Das existiert noch immer, weil das Unkraut aus der ganzen Welt einfach immer weiter wächst. Ja, das kann, außer durch, die könnten natürlich da Mittel versprühen, damit das alles kaputt ist, aber das wächst immer weiter, das ist immer noch da. Und das ist die ganze Arbeit von Lois Weinberger ist ein sehr schönes Beispiel, wie man sozusagen, wie man neue Aufmerksamkeiten schaffen kann auf die gesamte Geschichte mit der Umwelt, mit der Natur und so weiter. Und es ist jetzt sehr schön zu sehen, ich begleite eine Doktorarbeit an der Uni Innsbruck, ja, von der Brigitte Egger dazu. Das ist sehr schön zu sehen, wie man also wie feinfühlig jemand wie Lois Weinberger da mit den ganzen Dingen umgegangen ist. Und das Feinfühlige ist, glaube ich, das Wichtige dabei.
0: Genau,
1: Ja,
0: weil.
1: Weinberger kommt ja auch wirklich aus einem alpinen Zusammenhang, wenn man so sagen will, ja, wo man einfach. Was schon wichtig ist, wenn man einfach diesen Zusammenhang der Alpen hat, ist, dass man demütig wird gegenüber den ganzen Gewalten und Kräften, die da stattfinden. Ja, also zum Beispiel, wenn man natürlich, also ich war Skilehrer am Stiefsejoch und so, da ist man überhaupt nicht demütig. Da fährt man eigentlich den Gletscher kaputt. Ja, das haben wir damals auch nicht verstanden. Aber diese Art Demütigkeit gegenüber den Kräften, die man einfach ohne dies überhaupt nicht überwinden kann. Ja, das wäre völlig absurd. Ich erlebe das zum Beispiel jetzt bei uns in der Bretagne, ist es einfach so, dass wir wissen, wie hoch der Meeresspiegel steigen wird, beispielsweise. Das ist völlig irre. Dann baut man jetzt gleichzeitig riesige, wie sagt man irgendwie, Windkraftturbinen. Absolut riesig. Die sind größer als der Eiffelturm. Ja, die baut man da jetzt 3, 4 Kilometer vor der Küste. Das verändert das ganze Klima. Das verändert alles für die Fische drunter. Und wir haben durch die ersten Turbinenkraftwerke in der nördlichen Bretagne sind auf einmal lauter Delfine, die stranden, weil die einfach völlig desorientiert sind. Die kennen sich nicht mehr aus. Das ist irgendwie. Also diese Eigentore sich nicht zu schießen, zumindest in der Kunst, wäre schon mal ein Erfolg.
0: Verstehe, aber du stehst grundsätzlich sehr positiv einer kritisch aufgeschlossenen jungen Generation gegenüber, die reflektiert, die nachdenkt und es auch in die Kunst mit einbringt. Und alle Hörerinnen und Hörer, die sich später zugeschaltet haben, ihr hört Smart Radio, eure alpine Kunst. Und Smart oder Sustainable Mountain Art Association hat sich eben auch diese Aktion als Arbeit oder als Aufgabe gestellt, ein Bewusstsein für Ökologie und Berge durch performative Handlungen und Performances und Wanderungen zu setzen. Aber
1: Ja, das noch kurz. Das Gute, glaube ich, an der ganzen Sache ist, dass man dieser jüngeren Generation, ja, die ich jetzt als meine letzte Studierendengeneration erlebt habe, der kann man das nicht abbringen. Ja, glaube ich. Ja. Das kann man denen nicht austreiben. Und das ist irgendwie das Gute.
0: Ah, das ist das wahnsinnig Positive, dass diese Generation darauf eingeht. Die Brigitte Ecker zum Beispiel auch über unsere Aktion geschrieben. Und da habe ich sie auch persönlich kennengelernt oder schon vorher und wusste, dass sie bei dir begleitet, die Dissertation in der Philosophie über Lois Weinberger schreibt. Und umso mehr Initiativen in diese Richtung gehen, ist ja auch sehr, sehr positiv. Auch die Frage, wie ökologisch kann denn Kunst eigentlich sein, die du auch in dem Buch sehr vielfältig ansprichst. Und du gehst auch in sehr gute philosophische Denkkonzepte hinein im Buch, weil du selber sehr
1: Ja,
0: viel
1: was vielleicht
0: Philosophie.
1: witzig ist, einfach nur zu hören, ist, das ist sehr interessant. Bei Lois Weinberger hat die Bibliothek eine riesige Rolle gespielt. Und zwar die Bibliothek sozusagen von Elementen aus der Landschaft, aus der Natur, was er gesammelt hat, und von Büchern. Und dann hatte ich mit Brigitte Ecker darüber gesprochen. Sie hat gesagt, das meistgelesene Buch ist von Gilles Deleuze und Félix Guattari, Rhizom. Und das finde ich total interessant, wo es zum Beispiel, wo es darum geht, das Unkraut ist wichtiger als die Bäume, also als Modell. Und sozusagen das Unkraut zu pflegen ist irgendwie ein wichtiges Prinzip. Es war sehr interessant zu sehen, dass also ich habe bei Deleuze dann studiert, irgendwie fast gleichzeitig, als Lois Weinberger angefangen hat. Und das war sehr interessant zu sehen, dass solche Dinge für ihn eine große Rolle gespielt haben.
0: Auch gerade bis heute auch die Biodiversität sich ganz merklich verändert, dass Pflanzenkulturen praktisch auch in den Alpen aussterben, weil der Klimawandel, die Wasserversorgung durch die fehlenden Gletscher, das erodierte Land des geschmolzenen Gletschers verändert auch die ganze Gegenwart und die Alpen werden austrocknen, wenn sie diesen Wasserversorgung nicht haben. Und gleichzeitig ein großes Problem mit den Pflanzen, die nicht in die heimische alpine Naturwelt gehören, die Neophyten, die sich dann ausbreiten und eigene Pflanzensorten verdrängen. Und ich war mit einem Glaziologen, mit dem Georg Kaser, der auch emeritiert ist von der Innsbrucker Universität. Der war ganz erstaunt, dass man schon in den Höhen Pilzkulturen findet, die eigentlich weit unter oder auch das Rotwild bis auf 2000 Meter oben zu finden ist, weil sie dort wieder Nahrung finden und somit verändern sich auch die Alpen von den ganzen Gesteins- und Gipfelabbrüchen abgesehen sehr stark. Aber ich glaube,
1: Ja,
0: wenn
1: na, die große Frage, denke ich, ist derzeit, dass es eine Art Umkehridee gab. Ja, also auch jetzt in der ganzen Politik, auch mit der Europäischen Union und so weiter. Ich meine, ich finde, das sind so zwischen, weiß ich, 2015 und 2023, 2024 sind total vernünftige Dinge geplant worden. Und das Problem ist, dass es jetzt irgendwie seit 1, 2 Jahren alles in die Gegenrichtung geht. Also einerseits durch den Druck der Rechtsextremen, der weltweit ist, ja, dass wo das alles einfach so wie in den USA einfach vom Tisch gewischt wird und man macht einfach weiter und zweimal so schnell und diese das ist jetzt das wirkliche Problem, dass diese Art, überhaupt die Idee, man könne da etwas machen, die ist jetzt auf einmal in der öffentlichen Meinung richtig gehend gefährdet.
0: Kein positives Abschlussbild, das du uns gleichzeitig wieder gibst,
1: Nein,
0: aber auch
1: das
0: Bewusstsein.
1: positive Abschlussbild ist, dass die junge Generation, also die sozusagen die Kinder von Friday for Future, die lassen sich da nicht unterkriegen. Das bin ich mir ziemlich sicher.
0: Das ist sehr, sehr positiv. Ich denke auch.
1: Und das ist eine künstlerische Generation. Also, wenn man wirklich nur sieht, dass die ganz natürlich, ganz völlig selbstverständlich sich sagen, ich gehe nicht zum Baumarkt, ich gehe nicht ins Malergeschäft, sondern ich suche mir Dinge, Pigmente, die finde ich in der Natur, ja. Das brauche ich überhaupt nicht irgendwie als chemisches Material zu kaufen. Das ist für die völlig selbstverständlich. Und dass man, wie gesagt, Materialien recycelt und nicht von der Industrie kauft. Und das ist wirklich in dieser Generation ein total interessanter Grundgestus.
0: Du hast ja auch von deinen Studierenden gesprochen. Auch da hast du sehr merklich da die Tendenz der Veränderung ablesbar gemacht und auch für sie einerseits nicht nur die Vorlesung, sondern auch den Strukturwandel miterlebt, wie man praktisch eine ökologische, nachhaltigere Universität hat. Ich glaube, das sind auch Dinge, die ein Bewusstsein schärfen. Wenn du dieses Buch nochmal schreiben würdest, würdest du etwas anderes jetzt aus dieser kritischen Situation mit diesem Buch machen oder weil du jetzt so viel Erfahrung gesammelt hast, auch in Reaktion und politischer Gegenwart?
1: Nein, aber ich, nein, weil man kann das nicht irgendwie. Das ist, kommt immer aus einer bestimmten Zeit, aber ich bin ganz froh. Und das, was irgendwie toll ist, ist, dass wirklich eigentlich jede Woche oder alle 2 Wochen kommt eine Reaktion darauf. Und werde ich irgendwo eingeladen, das ist absolut unglaublich. Und das bleibt einfach. Ich glaube, das ist eigentlich wichtig, dass das positiv dastehen bleibt. Ja, also das neue Projekt heißt irgendwie ganz anders. Das heißt Kunst nach der Demokratie. Ja, das ist eher, es ist aber nicht apokalyptisch, aber einfach demokratiepolitisch, weil das habe ich eigentlich in Innsbruck gelernt bei Helmut Reinalter und Anton Pellinger. Ja, und aber das ist, glaube ich, die große Frage, weil ich glaube schon, die Demokratie geht zu Ende, leider. Und die Kunst muss sich darauf einstellen, dass es zu Ende geht. Aber die andere Frage, sozusagen die, wie man immer sie nennt, die Klimafrage und so weiter, die ist davon fast völlig unabhängig. Weil es gibt einfach Kräfte der Erde und der Luft, ja, das sind Kräfte, die können wir überhaupt nicht abschätzen. Und mit denen sind wir seit knapp 200 Jahren oder seit über 200 Jahren, 250 Jahren irgendwie unglaublich gewaltsam umgegangen. Und jetzt bekommen wir den, sozusagen den, das Resultat davon. Und das wird irgendwie die ganze Geschichte total verändern. Aber was mich sozusagen eigentlich immer positiv gestimmt hat, war wirklich etwas. Wir waren 3, glaube ich, Studierende von der Universität Wien, die 1977 nach Innsbruck übersiedelt sind, also
0: Ja,
1: Geographiestudenten.
0: ja.
1: Und was da so war, war zum Beispiel, dass einerseits, also, da gab es einen Professor mehr für Sozialgeographie. Wir haben dann Leidlmeier, wenn ich es richtig sehe, und wir haben zum Beispiel im Sommer immer richtige Übungen gemacht, erforscht, Exkursionen, was sich im Ötztal abspielt durch den Tourismus. Das war unglaublich interessant und es war schon fast apokalyptisch. Und dann der zweite Professor war Flieri, der dann auch mal Rektor war von der Uni. Und der hatte einfach ein Bauernhof, ja, irgendwie Richtung Hall. Und der hat seine Vorlesungen und Seminare so gelegt, dass er zu Mittag seine Schafe pflegen konnte. Und das war schon
0: Sehr
1: irgendwie ein
0: gut.
1: ganz anderer, irgendwie, ja, in Wien hatte man überhaupt keinen Professor gesehen. Wir waren 400 Studenten in Geografie im Erstsemester. Und in Innsbruck war das klein und man wusste, der Professor Flieri fährt jetzt zum Bauernhof und pflegt seine Schafe, ja, während wir Mittagessen gehen in die Mensa. Und Flieri hat dann auch, hat mir immer sehr imponiert, Flieri hat die ganze Datierung damals der Eiszeit und damit der ganzen Frühgeschichte der Menschheit auf den Kopf gestellt, wenn man so will, weil er ganz lange täglich in der Früh war, neben seinem Bauernhof war ein wie sagt man, irgendwie ein Ding, wo man irgendwie Schotter ausgegraben hat, eine Schottergrube.
0: Ja.
1: Und da hat er sich ganz in der Früh neben den Bagger gestellt und hat einfach, er wusste, er findet da ein Ding. Und da kam einmal ein Holzstück heraus und das konnte er dann datieren lassen und natürlich genau berechnen, auf welcher Höhe von dem Ding es rauskam. Und dann konnte er sagen, dass die Eiszeit, diese bestimmte Eiszeit war 30.000 vor heute und nicht 15.000, wie man dachte. Das hatte ich immer so das Gefühl, das ist richtig toll. Ja, wenn jemand so sozusagen einfach aus der Einfühlsamkeit gegenüber den natürlichen Gegebenheiten, die da sind, und den historischen Gegebenheiten, die damit auch da sind, wenn jemand so einfühlsam damit umgeht. Ja. Flieri hat das nicht im Labor berechnet oder irgendwo, sondern der stand einfach in der Schottergrube und wusste, da kommt irgendwann ein Stück Holz heraus.
0: Faszinierend.
1: Ja, das ist fast, finde ich, das hat etwas von der Geste von Lois Weinberger.
0: Mit der Simplizität der Dinge einfach eine große Wirkung oder eine Aussage zu gestalten,
1: Ja,
0: ohne.
1: und einfach zu fühlen, was ist eine Schottergrube? Ja, was ist eine, ja, wirklich zu fühlen, was ist eine Schottergrube? Das ist wichtiger als irgendwie da im Labor irgendwie. Ja, oder keine Ahnung. Jedenfalls ist das, finde ich, eine tolle Geste.
0: Ich glaube, das ist auch ein ganz spannendes Schlusswort. Die Radiosendung ist schon fast an sein Ende gekommen. Ich bedanke mich ganz großartig und freue mich, dass wir alle Zuhörer und Zuhörerinnen am Samstag um 13 Uhr während den Premierentagen, die ein ganz reichhaltiges Programm haben, dürfen wir euch einladen, Robert Fleck noch einmal persönlich zu treffen um 13 Uhr in der Galerie Thomann in der Maria-Theresien-Straße. Und dann, da werden wir dann weiter über dein Buch, deine einzelnen Erfahrungen, die einzelnen Buchkapiteln auch nochmal, die Dialektik der Ökologie schlage ich jetzt durch Zufall gerade auf. Also viele Ansatzpunkte hast du schon angesprochen, aber wir werden da sicher noch viel Raum und Zeit und Wissen mit dir teilen dürfen, wenn wir dich am Wochenende in Innsbruck haben.
1: Na, ich danke.
0: Ja, dann da danke ich dir ganz herzlich und darf mich verabschieden von dir. Oder möchtest du noch ein Schlusswort an unsere Hörerinnen richten oder noch eine Sache, die dir auf der Zunge liegt, die du noch ansprechen möchtest?
1: Nein, überhaupt nicht, aber es ist sehr schön, darüber zu sprechen und sich darüber auszutauschen, ist doch super interessant.
0: Großartig. Großartig. Vielen Dank, Robert. Du bist in der Bretagne
1: Ja.
0: gerade.
1: Nein, ich bin in Düsseldorf gerade.
0: Ah, verstehe. Du verstehe. Darf ich dich noch als Schlusswort, du hast gerade den Louvre angesprochen, der hat Fenster und deswegen, wie momentan die Stimmung in Frankreich ist, die bezüglich des Einbruchs. Das hat jetzt nichts mit unserem Thema zu tun, aber.
1: Nein, davon hat natürlich jeder gesprochen. Aber ich meine, das ist eine Kleinigkeit, würde ich sagen. Das ist irgendwie eine Geschichte auch, was, also ich war viele Jahre Korrespondent von Art, von einem Kunstmagazin, ja, in Paris. Und da hätte ich über diese Geschichte irgendwie eine Riesenstory schreiben müssen. Da waren aber andere Geschichten irgendwie noch viel interessanter.
0: Verstehe.
1: Ja, also wenn ich zum Beispiel, was wirklich interessant war, beim Louvre war die Entscheidung von François Mitterrand als Staatspräsident, den gesamten Louvre dem Museum zu widmen. Ja, das war eine irre Entscheidung, weil es war ja nur ein kleiner Teil des Louvre, war das Museum. Und man ging da zum Beispiel, das war ein völlig anderes Konzept des Museums. Der Eingang war auf der linken Seite eine Tür, die halb kaputt war, ja, und man ging da rein und zum Beispiel am Sonntag war immer das Museum kostenlos betretbar. Und dann hat man eben aus dem ganzen Gebäude, aus dem früheren Königspalast, hat man aus dem ganzen Gebäude das Museum gemacht und dann diese Pyramide von Pei geschaffen, die natürlich ein weltweiter Anziehungspunkt wurde. Und das ist so ein typischer Punkt, was mit dem Centre Pompidou losging, dass man Museen gebaut hat als sozusagen Weltstars.
0: Als
1: Ja.
0: Repräsentationsrücken.
1: Und seither, wenn man bedenkt, seit der Louvre hat riesige Bauprobleme, ja, die er nicht durch die Einnahmen reinbekommt. Also er kann die Baukosten überhaupt nicht finanzieren durch die Einnahmen, weil seit die Louvre-Pyramide eröffnet wurde, sind durch das Gebäude 300 Millionen Menschen gegangen. Ja, das ist wie wenn ich mein Haus aufsperre und da gehen 300 Millionen Leute durch. Das ist überhaupt nicht dafür gebaut und das ist eigentlich im Einstürzen, wenn man so will. Ja, das ist ein riesiges Problem im Louvre, dass die Pyramide selbst ist schon total baufällig. Und diese Idee, Museen zu bauen als Tourismusattraktionen, ja, die so ähnlich aussehen, dann ja auch wie diese ganzen Kreuzfahrtschiffe, ist ja irgendwie kurios, dass die Museen auf einmal so aussehen, das ist irgendwie ein völliger Irrsinn. Ja, also ich war ein paar Jahre an der Bundeskunsthalle in Bonn. Das ist so ein ähnliches Museumskonzept, also auch kein Fenster nach außen, alles durch die Klimaanlage und alles durch künstliche Beleuchtung. Und aber um damit das Museum, das mit diese die Bundeskunsthalle funktioniert, muss man 450.000 Besucher generieren. Ja, das bedeutet, dass die kommen nicht aus Bonn, weil Bonn ist 300.000 Leute und da kommen nur 10.000 Leute überhaupt in die Bundeskunsthalle. Das heißt, man muss Ausstellungen generieren, die ein überregionales Tourismusaktivität auslösen.
0: Sehr
1: Ja,
0: gut. Ich muss dich leider unterbrechen, weil ich
1: also
0: sehe,
1: alles klar.
0: nein,
1: Nein,
0: nein,
1: nein.
0: nein, ich sehe, also jeder soll bitte am Samstag um 13 Uhr in die Galerie Thomann
1: Alles
0: kommen,
1: klar, schaffe ich, habe ich
0: weil
1: verkauft.
0: wir sind nämlich um 17 Uhr, 18 Uhr am Ende unserer Sendung. Aber ich
1: Ja, kein
0: finde
1: Ding.
0: es immer spannend. Vielen, vielen Dank, Robert, dass du dir so lange
1: Ja.
0: Zeit genommen hast. Und ich verabschiede mich von dir. Ganz liebe Grüße nach Düsseldorf. Wir sehen uns Samstag in Innsbruck. Danke für deine
1: Ja,
0: Expertise.
1: gerne. Super. Danke,
0: Ciao,
1: danke.
0: ciao.
1: Ciao.
0: Wir freuen uns riesig, dass Robert Fleck nach Innsbruck kommt. Ihr hört Sustainable Mountain Art Association oder Smart Radio am Mikrofon, die Karin. Und wir haben die Möglichkeit gehabt, sehr eindringlich die erste Expertise zu Robert Fleck, Kunst und Ökologie, auch zu bekommen. Die letzte Frage war vielleicht zu schnell gestellt, aber man sieht, wie umfassend wir auch in unserer Kunstreflexion kritisch über unsere Repräsentationskultur nachdenken müssen und das sind genau die Fragestellung, wo Ökologie beginnt und sich auseinandersetzt. Ich bedanke mich, dass ihr heute wieder Teilnehmerinnen wart und unsere Sendung gehört habt, Smart Radio, jeden ersten Montag im Monat 17 bis 18 Uhr. Wir werden praktisch dieses Programmjahr mit unseren Vereinsaktivitäten, eben mit dem Vortrag beenden im Rahmen der Premierentage. Schaut's noch auf die Premierentage-Webseite selbst. Da gibt's ein umfassendes Programm, das wirklich spannend und einlädt, sich einzelne Kulturinstitutionen neu zu erobern oder neu zu besuchen. Und in diesem Sinne, einen wunderschönen Monat November. Geht raus in die Natur, auch ein wichtiger Punkt. Und ich verabschiede mich und sage Servus, Baba und vielen Dank. 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Ich glaube, das war ist überhaupt nicht der richtige Song für jetzt. Dann schauen wir mal, ob das. Ah, jetzt habe ich einen Technikfehler. Aber geh mal. Zack, zack, zack. Faden wir einfach aus mit dem.

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Hallo und herzlich willkommen zum Kulturton, dem Kultur- und Bildungskanal auf Freirad, dem Freien Radio Innsbruck. Am Mikrofon begrüßt euch Felix Krey. In der heutigen Ausgabe bekommen wir im ersten Beitrag einen Einblick in die Proben für das neue Stück des Westbahntheaters »Er sagt, sie sagt« von Dominik Untertiner. Der zweite Beitrag kommt aus dem Büro für Öffentlichkeitsarbeit der Uni Innsbruck. Hier ist Melanie Bartos im Gespräch mit dem Chemiker Thomas Lörting. Es geht auf Spurensuche nach den chemischen Rätseln und Überraschungen unseres Lebenselixiers Wassers. Zum Abschluss haben wir als Gast Elisabeth Joost von den 15. Filmtagen Hunger macht Profite zu Recht auf Nahrung bei uns zu Gast. Die Filmtage bringen kritische Dokumentarfilme über die globalen Zusammenhänge in den Agrar- und Lebensmittelproduktionen auf österreichische Kinoleinwände. Zunächst aber die Litera Collage des aktuellen Westbahntheaterstücks. Die Theaterwelt in Innsbruck ist vielfältig und scheut nicht davor, auch brisante Themen zu bespielen. Genauso wird das kommendes Wochenende im Westbahntheater passieren. Das hochaktuelle Stück »Er sagt, sie sagt« feiert dort Premiere. Dominik Untertiner hat sich mit seinem Mikrofon aufgemacht und hat bei den Proben vorbeischauen dürfen. Hinweis: Im folgenden Beitrag geht es um Gewalt gegen Frauen.

0: Er sagt, sie sagt. Das Zehn-Personen-Stück von Ferdinand von Schirach bringt das Publikum in den Gerichtssaal. Es gilt herauszufinden, wer von den Angeklagten die Wahrheit spricht. Es wird argumentiert, um schlussendlich nicht von der Richterin als schuldig verurteilt zu werden. Vor der Premiere habe ich das Westbahntheater in einer Probe besucht und einen Einblick in ihre Arbeit erhalten. Zum Inhalt. Eine Frau trifft auf einen erfolgreichen Mann. Sie haben eine Affäre. Beide sind verheiratet. Nach Jahren entschließen sie sich, die Affäre zu beenden, doch der Zufall führt sie wieder zusammen. Es kommt zum Geschlechtsverkehr. Dieser sei nicht einvernehmlich gewesen, sagt sie. Das sei nicht wahr, sagt er. Vor der Richterin wird argumentiert bzw. deformiert. Wer sagt die Wahrheit? Wer wird schlussendlich schuldig gesprochen? Regisseur Konrad Hochgruber sagt zur Aktualität des Stücks Folgendes.
1: Also es reicht, glaube ich, wenn man einfach nur die Nachrichten liest, hört und merkt, wie aktuell das leider immer noch ist, das Thema. Und zwar eben gerade bei so Sachen, wie es im Stück jetzt geht, wo man eben denkt, es geht um eine Vergewaltigung, das kann man vorwegnehmen auf jeden Fall. Aber eben klar thematisiert wird eben auch, dass Vergewaltigungen nicht in dunklen Gassen oder nicht im Wald irgendwo passieren oder zum Glück sehr selten passieren, sondern meistens im sozialen Kontext. Und genau das ist dann die Schwierigkeit, weil dann gibt es eben Aussage gegen Aussage. Und das wird in dem Stück ganz klar thematisiert. Sie sagt, er sagt. Wer hat Recht? Wen glaubt das Gericht? Oder wen glauben die Zuschauer am Ende? Das ist die spannende Frage.
0: Auf die Frage, was das Publikum bei der Aufführung erwarte, antwortet Konrad Hochgruber hiermit.
1: Ich hoffe, einen spannenden Abend, einen interessanten Abend, wo man selber dann immer wieder nachdenken anfängt, wie wir die jetzt entscheiden. Oder doch hundertprozentig sie ist das Opfer oder doch nicht. Also so, dass man ständig auch ein bisschen Ideen oder Gedanken oder Überzeugungen, die man gerade hat, wieder über Bord wirft und einfach bei der Sache dabei ist und am Ende vielleicht auch sich vor die Frage stellt, was ist jetzt die Wahrheit? Was stimmt wirklich? Und das ist ja sozusagen das Hauptthema von den Stücken von Schirach, ja immer ein bisschen, wie würde ich entscheiden? Und eben gibt es sozusagen eine Wahrheit oder wie kann ein Gericht die Wahrheit feststellen? Oder kann das nur aufgrund von Zeugen, von Beweisen oder nicht Beweisen oder wie es bei uns im Stück heißt, am Ende müssen die Richter, die Richterinnen einfach entscheiden, aufgrund dessen, was sie halt so vorliegen haben.
0: In einer männerdominierten Welt finden Stimmen von Frauen schwer Gehör. Verena Rosenauer interpretiert die Figur Katharina Schlüter in diesem Stück. Ich habe sie gefragt, wie sie mit dieser unterdrückten Frauenfigur umgeht.
2: Also mich berührt diese Thematik Vergewaltigung und auch die Rolle von der Katharina Schlüter sehr. Einerseits, weil ich eben beruflich selber mit dem Thema Vergewaltigung, vergewaltigten Frauen und mit diesen unglaublich zerstörerischen Folgen von Vergewaltigung zu tun habe. Auch sich im Text oder im Stück so hineinzufühlen, diese Vergewaltigung zu erzählen, das ist ein unglaublicher emotionaler Kraftakt, kann man sagen. Also ich merke, ich bin nachher auch immer völlig erschöpft. Ich merke auch, dass ich mit jeder Probe mehr Respekt habe vor Frauen, die diesen Weg gehen, die das auf sich nehmen, die diese, ja, es ist so ein Gefühl von ausgeliefert sein, so viel Scham, so viel angestarrt werden von allen, das auszuhalten, dass die eigene Wahrheit so in Frage gestellt wird, dass die eigenen Aussagen so als nicht wahr, als Racheakt, als irgend sowas hingestellt werden, das ist schon im Stück schwer aushaltbar und wie gesagt in Realität glaube ich ja Respekt.
0: Weiters habe ich sie gefragt, wieso es dieses Stück in Tirol braucht und was sie an diesem Stück so besonders fasziniert.
2: Also ich glaube, es ist interessant auf zwei Ebenen. Auf der einen Seite geht es ja darum, dass Wahrheit Recherche braucht. Dass es wichtig ist, nicht vorzuverurteilen. So wie das in den sozialen Medien halt oft passiert, dass wir die Wahrheit wissen, bevor wir irgendwas wissen. mal so vor Augen zu führen, wie viel Kraft und wie viel Energie und wie schwierig das auch ist oder vielleicht auch unmöglich ist, oft Wahrheiten herauszufinden. Das ist das eine, wo man denkt, das ist wirklich wichtig. Und das zweite ist Gewalt gegen Frauen. Sexuelle Gewalt ist natürlich ein Thema, das ist erschreckend, für mich erschreckend, wie oft das jeden Tag in der Zeitung steht und wie oft man in unterschiedlichsten Ebenen mit dem konfrontiert wird. Also die Wahrheitsfindung ist unglaublich spannend, finde ich. Es ist auch eigentlich faszinierend, dieses Hin und Her, das das Publikum erlebt. Du hörst dann ihre Aussage an, denkst da, ja, so ist das, und dann kommen andere und dann spürt man, wie man schwankt. Stimmt das wirklich, was die so erzählt? Und dann kommt wieder also ein Schwenken. Also so dieses Fühlen, wie sehr Wahrheit variierbar ist eigentlich. Das finde ich, das ist einfach toll dargelegt. Oder wie schwierig es ist, dann zu einem endgültigen Punkt zu kommen. Und wie gesagt, dieses Thema Gewalt gegen Frauen finde ich einfach wichtig, dass das in der Öffentlichkeit dargestellt wird, auch was das auslöst. Die Frau Schlüter sagt mal zum Staatsanwalt, ich weiß nicht, ob Sie das als Mann überhaupt verstehen können, wie das ist, wenn man sowas durchlebt. Und das ist, glaube ich, wirklich so eine Sache. Viele Täter jetzt, die haben überhaupt keine Ahnung, was sie bei Frauen auslösen, wie zerstörerisch das für ihr ganzes Leben und Generationen danach, Kinder, sein kann.
3: Bist du neugierig geworden? Weitere Informationen zum Stück und zu den Aufführungen findest du auf www.westbahntheater.at. Wir wünschen toi toi toi für die Premiere am 10. Oktober. Flüssig bei minus 140 Grad oder schmelzen erst bei mehr als 2000 Grad. Das alles kann Wasser. Unser Lebenselixier gibt der Wissenschaft immer noch große Rätsel auf und ist voller Überraschungen. Wissenschaftler rund um Professor Thomas Lörting vom Institut für Physikalische Chemie untersuchen spezielle Zustände von Wasser. Melanie Bartos vom Büro für Öffentlichkeitsarbeit der Uni Innsbruck hat mit dem Chemiker gesprochen. Wir hören nun einen Auszug des Gesprächs.
4: Wasser ist ein ganz faszinierendes Medium. Jeder braucht Wasser, jeder kennt Wasser. Und naiv könnte man meinen, das habe ich als Student auch geglaubt, Wasser ist schon längst erforscht, es gibt nichts mehr Neues zu lernen. Ganz das Gegenteil ist der Fall. Also Wasser birgt so viele Überraschungen. Es werden jährlich mehr. Es gibt im Web eine Liste, da macht sich der Martin Chaplin in England die Mühe aufzuzählen, wie viele anomale Eigenschaften es gibt von Wasser, und momentan steht er bei 72 oder 73. Mhm. Und das sind Eigenschaften, die Wasser von allen anderen bekannten Flüssigkeiten unterscheiden. Und es ist schon sehr spannend, dass es ausgerechnet eine Flüssigkeit gibt, die so anders ist als alle anderen. Ja. Und das macht das Wasser faszinierend. Und wohl, das ist auch der Grund, warum wir ausgerechnet dieses eine Molekül und nicht irgendwelche anderen so wichtig für uns sind.
5: Also das heißt, Wasser ist etwas, was jetzt nicht nur etwas ist, wo man einiges noch nicht darüber weiß, sondern was auch etwas ganz Spezielles ist, was die Eigenschaften betrifft, jetzt auch im Vergleich zu anderen Flüssigkeiten.
4: Richtig, Wasser nimmt eine Sonderstellung ein. Man hört vieles von den Anomalien des Wassers. Das ist so ein geflügeltes Wort geworden. Viele wissen, dass es ein Dichtemaximum hat, dass es bei 4 Grad am schwersten ist. Und bei 2 Grad oder 10 Grad weniger schwer wird, leichter wird. Und allein das zu erklären, ist, würde man denken, das ist schon so alt und so lange bekannt, aber da gibt es so viele strittige Ansätze, wie man das überhaupt erklären kann, dass es so ein Maximum zeigt. Mhm. Warum ausgerechnet bei 4 Grad am dichtesten? Und die Frage zu beantworten, ja, das ist nicht einfach, und die hat aber extrem viele, viele Konsequenzen. Also ohne dieses dichte Maximum wäre ein Leben, wie wir es kennen, gar nicht möglich. Würden die Seen zum Beispiel auch von unten zufrieren statt von oben? Ja. hätten Fische kein Refugium im Winter, wenn oben die Seen zugefroren sind? Also hätte sich sicher alles komplett anders entwickelt. Mhm. Und es ist eigentlich Glück, dass das so ist. Also wenn das Molekül nur ein ganz klein wenig anders wäre, dann wäre das Dichte-Maximum vielleicht bei -7 statt bei +4 und dann wäre schon unser ganzes Leben anders.
5: Ja, also das heißt, man weiß, dass das Dichte-Maximum bei +4 Grad liegt, aber man weiß nicht genau, warum. Ist es so?
4: So ist es, ja, richtig.
5: Aha. Okay.
4: Man kann es empirisch bestimmen, dass es so ist. Es ist eben glücklicherweise knapp oberhalb von 0 Grad, oberhalb von der Temperatur, wo Wasser zu Eis wird. Mhm. Es könnte aber genauso gut knapp unterhalb sein. Wenn man jemanden fragen würde, mit den modernsten Computern zu berechnen, bei welcher Temperatur liegt denn das, würde bestimmt eine falsche Antwort rauskommen.
5: Ja.
4: Also es gibt vielleicht 20, 30 Arbeitsgruppen in der Welt, die sich damit beschäftigen, Wasser als Molekül zu modellieren, die Eigenschaften vorauszusagen, unbekannte Eigenschaften vorauszusagen, bekannte nachzubilden. Es gibt aber kein einziges Wassermodell, das zufriedenstellend ist. Also ich kenne 40 verschiedene und keines kommt dem wirklichen Wasser nahe.
5: Und wie meinen Sie, das kommt dem wirklichen Wasser? Vielleicht können wir es versuchen, was verstehen Sie denn unter Wasser, wenn man es definieren müsste?
4: Also Wasser ist einmal eine Substanz, die jeder kennt. Unsere Celsius-Temperaturskala ist nach Wasser ausgerichtet. Bei 0 Grad definiert man dort, wo das Wasser friert. 100 Grad definiert man dort, wo Wasser siedet. Und allein das schon ist etwas ganz Außergewöhnliches. Es gibt keine andere Substanz, die gasförmig, flüssig und fest in einem relativ engen Temperaturbereich zu finden ist. Mhm. Alle anderen Substanzen, die wir kennen, die sind entweder fest, denken wir an Metalle, um flüssiges Metall zu kriegen, muss man auf mehrere tausend Grad aufheizen, oder sie sind gasförmig, wie Sauerstoff, Stickstoff in unserer Atmosphäre, aber eben nicht fest, flüssig oder gasförmig.
5: Ja.
4: Und allein das zu beschreiben, dass das Wasser in dem Temperaturbereich sich ändert, von fest nach flüssig, von flüssig nach gasförmig, das ist schon schwierig. Das versuchen Leute eben mit Modellvorstellungen nachzubilden. Die nehmen ein Wassermolekül, setzen mehrere Wassermoleküle zusammen und versuchen zu berechnen, wie diese Wassermoleküle miteinander wechselwirken und überlegen sich, ob sie das, was das Wasser in der Tat in Wirklichkeit macht, nachbilden können. Und das ist schon so schwierig, dass man eben hunderte Wassermodelle kennt und keines ist aber geeignet, um das echte Wasser nachzustellen. Mhm. Und so ein Modell wäre natürlich sehr nützlich. Bei Raumtemperatur kann man Wasser natürlich relativ einfach untersuchen. Wenn man jetzt aber extreme Bedingungen versucht nachzubilden, -200 Grad, extrem hohen Druck, mehrere tausend Bar, dann tut man sich im Experiment schwer und es wäre dann viel leichter, das im Computer nachzustellen. Das heißt, wenn man dem Wassermodell vertrauen könnte, könnte man auch schauen, wie sich das Wasser in extremen Bedingungen verhält.
5: Also weil man dem Computermodell nicht vertrauen kann, muss man das quasi im konkreten Experiment herausfinden, was bei diesen jeweiligen Temperaturen passiert.
4: Genau, das ist unsere Rolle.
5: Ja. Also da kommen wir jetzt zu Ihrem Forschungsbereich.
4: Kommen wir ins Spiel.
5: Ja.
4: Das ist eben so schwierig, das machen wenige Arbeitsgruppen, das rechnen, versuchen viele. Da gibt es ja in Japan, Amerika, Kanada, Frankreich, Deutschland, überall auf der Welt gibt es Arbeitsgruppen, die das machen, die das versuchen. Tatsächlich Experimente zu Wasser und unter extremen Bedingungen zu machen, da gibt es 2 oder 3 Gruppen weltweit, die das machen. Und eine davon ist eben unsere Gruppe in Innsbruck.
5: Mhm. Was genau machen Sie da? Es klingt ja ein bisschen so, wie Sie jetzt gesagt haben, abkühlen, Druck aussetzen. Da könnte man ja meinen, so schwierig ist das vielleicht gar nicht. Wo liegt da die Herausforderung?
4: Ja, also die Herausforderung ist, wir untersuchen spezielle Zustände, spezielle Formen von Wasser. Wenn ich speziell sage, dann nehme ich schon vorweg, dass wir uns auf der Erde befinden. Auf der Erde kennt man flüssiges Wasser, auf der Erde kennt man Eis, Schnee, Wasserdampf. Das ist aber eigentlich auch schon wieder eine Anomalie. Also das Wasser, so wie wir es auf der Erde kennen, ist nicht überall so und im Gegenteil, eigentlich fast nur auf der Erde so. Im Weltall ist das Wasser in einem ganz anderen Zustand. Im Weltall gibt es kaum Eiskristalle. im Weltall, jetzt ist, bleibt Wasser flüssig bis ganz tiefen Temperaturen. Mhm. Also bei minus 120 Grad ist das Wasser im Weltall immer noch flüssig, fließt sehr, sehr langsam, eine hochviskose Flüssigkeit. Bei minus 200 Grad ist Wasser in einem Zustand, den man glasiges Wasser nennt. Kann man sich vorstellen, dass eine Flüssigkeit, die aufhört zu fließen, also die schon so langsam fließt, dass sie auf der Zeitskala von 100 Jahren eben nicht mehr sich bewegt, sodass man es als Festkörper wahrnehmen würde. Und das ist eigentlich der häufigste Zustand, wie Wasser vorkommt. 99% allen Wassers im Universum liegt in diesem glasigen Zustand vor.
3: Das war der Chemiker Thomas Lörting im Gespräch mit Melanie Bartos. Mehr über den Verwandlungskünstler Wasser gibt es zu hören unter www.uibk.ac.at/podcast/Zeit. Dort findet ihr das ausführliche Gespräch in voller Länge. Im Studio zugeschaltet begrüße ich jetzt Elisabeth Joost aus Wien. Wir sprechen über die 15. Filmtage Hunger, Macht, Profite zum Recht auf Nahrung. Hallo Elisabeth, schön, dass wir uns hören.
6: Hallo Felix, ich freue mich, da zu sein.
3: Ihr feiert in diesem Jahr mit den Filmtagen 20-jähriges Jubiläum. Kannst du uns vielleicht kurz mitnehmen von den Anfängen bis zur diesjährigen 15. Ausgabe der Filmtage? Wie sind sie entstanden und ja, wer steht hinter den Filmtagen?
6: Gestartet haben wir mit Hunger, Macht, Profite im Jahr 2006, was für ein Wisch ist, wenn heuer unser 20-jähriges Jubiläum ist, als eine Initiative damals von Normale.at und FIAN Österreich. Begonnen haben wir im Cinemagic in Wien. Auch schon damals haben wir ausgewählte Dokus gezeigt zu allen Themen, die mit dem Menschenrecht auf Nahrung zu tun haben. Und auch schon damals mit den heute noch zentralen Publikumsgesprächen, die nach den Vorstellungen der Filme bei jedem Spielort stattfinden. Im zweiten Jahr sind dann auch ATTAC und die ÖBV, also die Österreichische Werk- und Kleinbäuerinnenvereinigung La Via Campesina in Österreich, dazugestoßen. Und auch die Filmtage wurden so immer weiter ausgebaut, von zunächst nur den Spielort in Wien, immer weiter in die Bundesländer und auch sozusagen dann auch gezielt mit dem Schwerpunkt in kleinere Gemeinden und Orte zu gehen, um dort auch quasi die Filme zu zeigen und verfügbar zu machen. Wir sind über die letzten 20 Jahre unseren Themen auch ziemlich treu geblieben. Das hat damit zu tun, dass die Herausforderungen im globalen Ernährungssystem, mit denen wir uns beschäftigen, eigentlich auch noch immer dieselben sind. Vielleicht etwas mehr oder weniger unter Druck geraten sind, aber trotzdem lohnt es sich auch, diese Themen weiterhin zu zeigen und darüber zu diskutieren. Genau, du hast gefragt, wer steckt hinter den Filmtagen? Vielleicht noch mal ganz kurz zu den beteiligten Organisationen. Zum einen FIAN Österreich, die internationale Menschenrechtsorganisation für das Recht auf Nahrung, von der wir die nationale Sektion sind, FIAN Österreich. ÖBV Via Campesina, wie schon erwähnt, die Österreichische Werk- und Kleinbäuerinnenvereinigung ATTAC, die sich eben mit Themen und Herausforderungen eines globalisierten Handelssystems und Lebensmittelsystems beschäftigen, und Normale.at, die wirtschafts- und gesellschaftspolitische Dokumentarfilme auf die Leinwand bringen.
3: Ernährung betrifft uns alle. Was habt ihr euch für dieses Jubiläum Besonderes ausgedacht?
6: Da es eben, wie du schon sagst, beim Essen auch um alle geht. Und wir versuchen eben jedes Jahr Perspektiven eines kleinbäuerlichen und feministischen, global gerechten Lebensmittel- und Agrarsystems auf die Leinwand zu bringen. Dieses Jahr zeigen wir 4 Filme, 3 Dokumentationen und einen Spielfilm, die vielleicht mit ein bisschen auf dem Fokus des Feministischen gehen. Also viele auch Porträts von jungen Bauern und Bäuerinnen in der Landwirtschaft. Wie ist der Neueinstieg möglich? Mit welchen patriarchalen Mustern haben aber auch Frauen in der Landwirtschaft zu kämpfen, und auf der anderen Seite auch das Thema sozusagen der Jugend und der jungen Menschen, die sich für ein Leben und Arbeiten im Bereich der Landwirtschaft interessieren.
3: Aus eurem aktuellen Programm rausgegriffen, der Film Tieren begleitet junge Landwirtinnen, die zwischen Klimakrise und wirtschaftlichem Druck neue Wege suchen. Wer trägt die Last für ein faires Ernährungssystem? Die Bäuerinnen und Bauern allein oder auch wir als Konsumentinnen?
6: So, da wir eine systemische Perspektive vertreten, auch das heißt, dass eben Essen uns alle betrifft, von der Produktion bis zum Konsum, und wir aber natürlich auch als Vertreterinnen oder kleinbäuerliche Vertreterinnen auch ganz starken Fokus auf Frauen und Bäuerinnen haben, auf ArbeiterInnen im Ernährungssystem, wir dorthin auch den Fokus legen, eben wie mit Tieren, wie du schon sagst, junge Bauern und Bäuerinnen porträtiert werden, die auch mit den Herausforderungen von Hofübergaben, aber auch dem Zugang zu Land, wie komme ich eigentlich zu einem Hof, wenn ich jetzt nicht gerade einen geerbt habe, konfrontiert sind. Und aber global gesehen natürlich auch andere bäuerliche Gemeinschaften, indigene Gemeinschaften und so weiter. Wir in unserer Interpretation wird dieser Druck auf Konsumentinnen über Preise zum Beispiel, aber auch auf Bauern und Bäuerinnen von kapitalistischen Strukturen auferlegt. Das heißt, auf neoliberale und unfaire Handelspraktiken, den Einsatz von Pestiziden, von dem nur wenige große Konzerne profitieren, aber wir als Gesellschaft, aber auch unsere Ökosysteme dafür den Preis bezahlen müssen, wenn zunehmend mehr Pestizide in der Landwirtschaft Anwendung finden.
3: Genau, ihr habt es ja auch im Titel Profite. Da vielleicht auch noch ganz kurz dazu, wer verdient am Hunger eigentlich in diesem System und wer zahlt dann am Schluss eigentlich auch den Preis?
6: Also den Preis zahlen wir alle, wie schon erwähnt, wir als Gesellschaft, zukünftige Generationen, die nach uns kommen, aber auch Bauern und Bäuerinnen, die zusehen müssen, wie sie ihren Lebensunterhalt verdienen in einem System, in dem Preise einfach nicht fair sind oder großer Anteil der Preise, die wir im Supermarkt bezahlen, eben nicht bei Bauern und Bäuerinnen landen, sondern bei dem Lebensmitteleinzelhandel oder großen transnational agierenden Konzernen. Auch wenn wir zum Beispiel das Thema Pestizide, was auch in dem Film Toxic Harvest heuer porträtiert wird oder dargestellt wird, dann sind das große europäische Firmen, die an dieser Produktion der Pestizide und auch am Export dieser in Europa verbotenen Pestizide profitieren und damit ihr Geschäftsmodell aufgebaut haben, aber eben auf den Kosten von allen entlang der Wertschöpfungskette im Grunde genommen.
3: Was kann ich als Einzelperson tun? Was kannst du mir da vielleicht raten?
6: Also ich rate natürlich allen, dass ihr zu den Filmtagen vorbeikommt, weil uns ist es eben auch ganz wichtig, nicht nur immer drauf zu schauen, was läuft irgendwie falsch oder welche Herausforderungen gibt es, sondern ganz speziell auch Hoffnung zu machen, Mut zu machen, zu motivieren, sich zu engagieren in der Landwirtschaft oder im Ernährungsbereich generell. Und dafür gibt es, wie gesagt, auch jedes Mal nach den Filmen auch Filmgespräche, zu denen ganz tolle Kooperations- und Impulsgeberinnen eingeladen sind, aus die lokale Initiativen vorstellen oder auch in anderen Netzwerken organisiert sind, wie zum Beispiel heuer in Sturm sind wir in Kooperation mit der Perspektive Landwirtschaft, die außerfamiliäre Hofübergaben organisieren und somit auch jedem und jeder, der zu den Filmtagen kommt, Mut machen kann und Möglichkeiten anbieten kann, sich zu engagieren oder zu informieren.
3: Liebe Elisabeth, vielen Dank für das Gespräch. Die Filmtage zum Recht auf Nahrung, Hunger, Macht, Profite finden von 15. Oktober bis 26. November in 7 Bundesländern Österreichs statt. Mehr Informationen zu den Filmabenden und Filmgesprächen findet ihr auf www.hungermachtprofite.at. Das Interview mit Elisabeth Joost haben wir heute Nachmittag aufgezeichnet. Leider hatten wir Probleme mit der Verbindung, daher die abweichende Audioqualität. Nichtsdestotrotz, für alle Interessierten, die Filmtage machen in Tirol Halt in Stumm, im Theatersaal im Hotel Tipotsch am Freitag, den 20.11. um 20 Uhr. Gezeigt wird der Film Tieren, Generation Farmfluencer. Tieren ist eine ermutigende Dokumentation über junge Menschen in der Landwirtschaft und ihre Ideen, um Landwirtschaft zukunftsfähig zu machen. Das war das Unikonkret-Magazin am 5. Oktober. Die nächste Ausgabe hört ihr am 19. Oktober um 18.30 Uhr hier auf Freirad, dem Freien Radio Innsbruck. Zum Nachhören gibt es das Unikonkret-Magazin unter www.freie-radios.online. Am Mikrofon verabschiedet sich Felix Krey. Einen schönen Abend und viel Spaß mit dem weiteren Programm.
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Ja, Sie hören Radio Freirad, Hermann Leitner live im Studio zur Sendung Film ab. Das monatliche Filmmagazin immer am ersten Montag des Monats um 19 Uhr, von 19 bis 20 Uhr. Und ja, ich bin heute live im Studio und werde etwas erzählen über Leo Kino Cinematograph Programm der nächsten Wochen. Und als Musik habe ich mitgebracht lokale Musik, The Sweet Chains, Simon Says, die CD und ja, ganz eine feine Mucke aus Innsbruck. Und sonst hätte ich noch Back und E43 auf Lager. Schauen wir, wie es ausgeht. Und ich werde heute etwas weniger reden, weil ich bin etwas verkühlt. Und dafür gibt es mehr Musik.

Ja, Sie hören die Sendung Film ab. Das ist Hermann Leitner live im Studio. Das Filmmagazin auf Radio Freirad, immer am ersten Montag des Monats von 19 bis 20 Uhr. Und gerade haben Sie das zweite Stück von der Band The Sweet Chains, Simon Says, gehört, die den Track Not Me. Und The Sweet Chains sind Geli Ennemoser und Karin Berner. Und ja, zwar wunderbare Musikerinnen aus Innsbruck, auch bekannt früher als die Atom Cats. Und ja, eine ganz feine CD und Sweet Chains schwer zu empfehlen. Zum Kino gehen, denke, wer heute noch flott ist und Lust hat, gleich ins Kino zu gehen, gibt es im Cinematograph und Leo Kino heute noch drei Möglichkeiten. Und zwar um 20:05 Uhr spielt Gentle Monster im Leo Kino 1 und um 20:20 Uhr im Leo 2 der Film Frau Winkler verlässt das Haus. Und ja, am besten auf die Homepage schauen, zu mehr Infos und den Trailers von den Filmen. Und vielleicht noch ein Text zu Frau Winkler verlässt das Haus, weil es gerade ein ganz spezieller, ganz neuer Film ist. Regie Doris Dörri und auch Buch von Doris Dörri und Kamera Lea Streiker. Und Frau Winkler ist nach einem Unfall plötzlich auf intensive Hilfe angewiesen und es muss schnell eine Lösung her. Die Krankenkasse stellt einen Pflegeroboter bereit. Frau Winkler fühlt sich gedemütigt und wehrt sich vehement gegen die maschinelle Zuwendung. Doch dann entdeckt sie, dass der äußerst belesene Roboter, den sie Pavlovich nennt, wunderbar Tschechow rezitieren kann. Aber Pavlovich ist nicht nur eine interessante neue Gesellschaft für Frau Winkler, übermittelt auch ihre sich stetig verschlechternden Vitalwerte an ein auf Effizienz bedachtes Gesundheitssystem. Ja, sicher, cooler Film. Frau Winkler verlässt das Haus. Kann man heute noch um 20:20 Uhr im Leo Kino 2 anschauen. Und als Alternative dazu, wer heute noch ins Kino gehen mag, im Cinematograph, das ist in der Museumstraße, um 20:20 Uhr spielt der Film Noga. Und es ist eine deutsch-US-italienisch-österreichische Produktion. Eine Regie Benjamin Bergmann und Jano Bergmann. Und in dem Film Noga geht's, die Musikerin Noga Eretz ist mit ihrem kreativen Partner und Lebensgefährten Ori Rousseau die Musiksensation auf internationalen Bühnen. Als sie von privaten Zerwürfnissen gebeutelt an ihrem bislang größten Album arbeitet, wird ihr Leben von den politischen Ereignissen in ihrer Heimat erschüttert. Zwischen ausverkauften Konzerten und kompromissloser Kunst und einer Welt im Ausnahmezustand sucht sie nach ihren eigenen Stimme. Mit außergewöhnlicher Nähe erzählt Jono und Benji Bergmann die Geschichte einer Künstlerin, die sich weder vereinnahmen noch zum Schweigen bringen lässt. Ja, also wer noch schnell ins Kino gehen mag, heute noch im Leo Kino Gentle Monster oder Frau Winkler verlässt das Haus und Noga und ja, immer schwer zu empfehlen. Und jetzt möchte ich noch ein Stück von einer anderen Innsbrucker Band spielen, von Buck, von der CD Lux Ultima. Buck ist ein Innsbrucker Urgestein und eine wunderbare Band. Und ich möchte das Stück Virol spielen, wenn es hinhaut. Ich schalte mal ein und gehe das CD unten. Das ist Buck.

Das war Back und stopp, ja. Die Innsbrucker Band Back, immer ein Gesamterlebnis und etwas anderes Programm ist Sweet Chains, aber schwer zu empfehlen. Und die Back hat immer wieder Konzerte im Innsbruck, im Kreisverkehr, aber auch in der BMK. Und wer da einmal das Date von Back findet, Konzert hingehen, ist ein wunderbares Gesamterlebnis und etwas von der härteren Seite. Zurückspringen zum Leo Kino Cinematograph und besonderes Special oder besonderes Special vom Leo Kino Cinematograph sind immer diese Specials, also Dinge, die außerhalb von dem normalen Kinoprogramm passieren. Zum Open Air Kino im Zeughaus vom August habe ich schon mal eine ganze Sendung gemacht. Das ist schon vorbei, war wunderbar. Die Kinozeitreisen widmen sich jetzt die Monate World Wide Western und es gibt die Gelegenheit, da Western im 70 mm Projektion ist nur in Innsbruck und im Gartenbau Kino in Wien möglich in Österreich zu sehen. Und was ich noch besonders erwähnen möchte, es gibt das Dienstagskino, Kino statt Dienst im Leo Kino Innsbruck. Und ja, und im Dienstagskino passieren immer wieder besondere Filme. Und als nächstes Dienstagskino ist am 13.10., 13. Oktober, Dienstag, 13. Oktober, 15 Uhr, Lügen über meine Mutter als Film. Und ja, ab vor immer gesamte Leben ist das Dienstagskino. Und es gibt natürlich auch in der die Queerfilmnacht. Und die nächste Queerfilmnacht im Cinematograph ist am 28. Oktober, 28.10. Und wird der Film Frie Tat von Max Hegewald gezeigt. In der Queerfilmnacht. Und was ich noch besonders ankündigen möchte, ist das Incontro Film Festival, das vom 5. bis 7. November stattfinden wird, also nur einen Monat Zeit. Aber Incontro Film Festival ist immer wunderbares Festival und wird hingehen, wie eigentlich alle Festivals, die im Leo Kino Cinematograph passieren. Ich möchte nur das Diametrale Filmfestival im März kommenden Jahres und natürlich das IFFI, das Internationale Filmfestival Innsbruck vom 25. bis 30. Mai 2027 dazu noch erwähnen. Ja, und das waren eigentlich die Specials und jetzt möchte ich noch etwas Musik spielen. Und dann auf einige Filme eingehen, die Sie in dem Monat noch im Leo Kino anschauen können. Unter den Filmen, die ich empfehlen möchte, ist einer, der heißt Vaterland. Und der Regie Pavel Pavlinkovic. Und den können Sie noch ja, einfach am 8.10., 9.10., 10.10. und so weiter, einfach ein Programm nachschauen. Und der Film Vaterland, es geht darum, dass nach dem Ende des Zweiten Weltkriegs begeben sich der Literatur-Nobelpreisträger Thomas Mann und seine Tochter, die Schauspielerin, Autorin und Kabarettistin Erika, auf eine Reise durch ein Deutschland in Trümmern.

die Sandra Hüller, wunderbare deutsche Schauspielerin, spielte die Tochter vom Thomas Mann. Und ja, es ist einfach eine Zeitreise in die Zeit knapp nach dem Zweiten Weltkrieg. 1949, glaube ich, spielt der Film und spielt in Ost- und in Westdeutschland. Und es gibt einfach ein Bild, oder es wird einfach ein Bild gegeben, wie die politische Konstellation zu dieser Zeit in Deutschland und seinem Nachbarland war. Und ja, ganz interessanter Film, Vaterland, schwer zu empfehlen. Und jetzt möchte ich noch ein Stück spielen und ich springe zurück zu den Sweet Chains und spiele da das vierte Stück, Super Lunarium.

Ja, das war Musik von den Sweet Chains, schwer zu empfehlen. Im Plattenhandel ihres Vertrauens leicht erwerbbar und sicher auf Spotify und sonst wo in allen Kanälen abspielbar. Sweet Chains, Geli und Karin, zwei Innsbrucker Musikerinnen und ja, wunderbar. Sie hören die Sendung Film ab, das monatliche Filmmagazin auf Radio Freirad. 105,9 MHz und Hermann Leitner ist live im Studio. Und ich möchte noch auf ein paar Filme hinweisen, die in den nächsten Tagen und Wochen im Leo Kino Cinematograph gezeigt werden. Wer es genau wissen will, einfach auf die Homepage cinematograph.at oder Leo Kino googeln, raufgehen und da gibt es eine Unmenge von wunderbaren Filmen. Über den Film Vaterland habe ich schon gesprochen. Und wer immer zur Sendung mir etwas schreiben möchte, meine E-Mail ist hermann.innsbruck@hotmail.com oder soll sich direkt an den Sender wenden. Ja, bisschen angeschlagen. Auf alle Fälle, einer von den Filmen, die ich noch empfehlen möchte, ist der Film Bruno, der junge Kreisky und spielt eben morgen um 20:15 Uhr im Leo Kino 2 und auch die folgenden Tage. Und Bruno Kreisky war österreichischer Bundeskanzler, davor Außenminister von der SPÖ und hat in den 70er Jahren mit einer Alleinregierung der SPÖ Österreich einfach aus dem Sumpf der Nachkriegszeit herausgebracht und hat mit Justizreformen, Schulreformen und ähnlichen Österreich geprägt. Und jetzt möchte ich nochmal Musik spielen von E43.

Ja, jetzt, Sie hören die Sendung Film ab, das Filmmagazin auf Radio Freirad. Herr Leitner live im Studio. Bin ein bisschen verkühlt und deswegen werde ich weniger sprechen. Wer Lust auf Kino hat, einfach auf die Homepage vom Leo Kino Cinematograph gehen. Da gibt es in den nächsten Wochen zahlreiche wunderbare Filme. Über Bruno Junge Kreisky habe ich schon gesprochen. Kot der Ansichten eines Huhns finde ich extrem interessant. Wechselnd Gold. Vaterland habe ich besprochen. All Blues Christine ist, finde ich, ein cooler Film. Und ja, einfach aufs Programm schauen. Ich denke, es gibt für jeden und jede was. In den Kinozeitreisen kommt am Mittwoch, dem 14.10. De Boss ins Kino, also ein Film aus dem Jahr 1974 und ja, an wilden Western. Ja, und ja, krankheitsbedingt werde ich jetzt einfach Tschüss sagen und geht ins Kino. Cinematograph Leo Kino gibt es wunderbare Filme. Parallel dazu gibt es auch das Nature Film Festival in Metropol diese Tage. Aber geht ins Kino, schaut sich Filme an, es ist immer ein Gesamterlebnis und ein ganz anderer Zugang zu Film und Kino, wenn man in der Kinosaal sitzt und abgeschlossen ist und nicht gestört wird und eine große Leinwand hat, alles besser zu haben. Ja, geht ins Kino, schaut sich Filme an, Cinematograph Leo Kino, nachschauen, was es alles gibt. Und jetzt gibt es noch etwas Musik von den Sweet Chains.

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0: Willkommen, liebe Hörerinnen und Hörer. Bei All the Jazz im Freirad Innsbruck begrüßt Sie Gottfried Simbriger und die Dixieland Corporation Innsbruck mit That's a Plenty. Zu Gast im Studio ist heute der vielseitige Gitarrist Raphael Bessler aus Innsbruck. Willkommen in der Sendung.
1: Hallo, mich freut, dass ich da sein darf.
0: Schön, dass es ausgegangen ist und wir reden ein bisschen über deine Entwicklung zum Gitarristen sozusagen. Und über die Situation des Jazz in Tirol.
1: Okay.
0: Wann hast du eigentlich angefangen, Gitarre spielen?
1: Ich habe Gitarre angefangen spielen mit so 14 oder so 2012 Und lustigerweise, also eigentlich habe ich mit 7 angefangen Posaune spielen.
0: Also.
1: Und dann habe ich aber, ich habe einen Cousin, der was schon viel Gitarre gespielt hat, und der hat mir dann so nach Weihnachten, wo er bei mir zu Besuch war, die ersten Akkorde gezeigt, weil ich halt einfach einmal gesagt habe, zeig mir echt 4 Akkorde. Und dann war das erste Lied von Mellau bis Chopinau. Und ja, dann hat mir das total gut Spaß gemacht. Und es war auch für die Nachbarn leichter zu ertragen als Posaune auf alle Fälle. Und nachher habe ich da mich bisschen reingesteigert dann.
0: Und wie bist du zum Jazz gekommen?
1: Beim Jazz eigentlich zuerst auch über die Posaune, dass mein Posaunenlehrer damals gesagt hat, ja hey, da gibt's doch den Jazz-Lehrgang. Und da war ich halt so quasi fast mit der Schule fertig.
0: Aha.
1: Und dann, ich habe zuerst gar nicht gewusst, dass man das machen kann. Und dann bin ich da so, quasi darüber habe ich gewusst, dass das gibt. Und wo ich dann die Aufnahme gemacht habe, mit der Gitarre zuerst einmal nicht funktioniert und dann, wo ich irgendwann reinkommen bin, weil es mir gut gefallen hat und ich nicht aufgeben wollte quasi, bin ich dann reinkommen und das war dann so der Anfang für mich für den Jazz.
0: Wer unterrichtet da jetzt momentan eigentlich?
1: Gitarre?
0: Ja.
1: Der John Amann und der Andy Tausch. Und die erste Berührung mit dem Jazz war wahrscheinlich so Louis Armstrong.
0: Ja.
1: Weil mein Papa hat jetzt nicht so ein spezifisches Gebiet gehabt, was er hört, aber er hat dann einmal an Louis Armstrong CD gehabt und an Michael Jackson CD, Elton John ganz viel auch. Und da erinnere ich mich noch, dass ich die CD recht oft gehört habe von Louis Armstrong.
0: Ja, genau. Ja, ist für viele der Einstieg gewesen, interessanterweise.
1: Ja. Ja, und man erkennt ihn immer gleich, also wenn es im Radio gelaufen ist, dann hat man gleich gewusst, den kenne ich und dann... Tolle Musik.
0: Ja, dann machen wir gleich ein bisschen Musik.
1: Ja, passt.
0: Was schlagst du vor, dass wir als erstes spielen?
1: Wir könnten das Ain't Misbehaving spielen.
0: Okay. Das ist Count Basie.
1: Genau. Das ist die Count Basie Big Band und
0: okay.
1: Gefällt mir sehr gut.

0: Ja, Raphael, ich habe gesagt, du bist ein sehr vielseitiger Gitarrist. In dem Sinn, du spielst bei vielen verschiedenen Formationen mit, was ich gesehen habe.
1: Ja, genau, ja.
0: Was mir besonders gut gefallen hat, war das mit der Kathi Kurz, da
1: Beim
0: beim
1: Outreach,
0: Outreach,
1: ja.
0: ja, muss ich sagen. Das war eine sehr feine Geschichte.
1: Danke. Ja, das ist tatsächlich so im Duo spielen, also mit Gesang oder mit Saxophon und so. Das ist etwas, was mir total gut gefällt, weil es mir auch schon sehr lang begleitet.
0: Ja.
1: Also am Anfang vom Studium habe ich eben nicht genau gewusst, also ich habe keine Gitarristen gekannt und dann habe ich eben da ein bisschen um und um gefragt, meine Lehrer und so, und bin dann auf Joe Pass gestoßen. Und Joe Pass hat dann so viele Aufnahmen mit der Ella Fitzgerald gemacht, wo er eben im Duo spielt. Und
0: Ja.
1: das hat mich dann total fasziniert, weil er eigentlich so ein bisschen klingt wie Big Band oder halt, es kann manchmal total dezent werden und manchmal total groß. Und ja, und deswegen habe ich dann über die Jahre versucht, da einfach viel runterzuhören, was er macht, und einen eigenen Weg zu finden, wie ich gern spielen würde in die Richtung.
0: Naja, das ist ja eigentlich die Hauptsache für einen Jazzmusiker, dass man sich Sachen anhört.
1: Ja, voll. Ja, genau.
0: So lernt man am meisten anhören und mit guten Leuten spielen.
1: Ja.
0: Wenn man immer wenn sich die Gelegenheit ergibt. Jede Entschuldigung ist recht.
1: Genau. Und dann ist auch mal wurscht, wenn man mal daneben greift, weil das Leben geht weiter und nachher
0: Naja,
1: hat man weiterhin Spaß dran an der Musik und ja.
0: ich sage das auch immer nicht. Das ist, ich vergreife mich gelegentlich im Ton.
1: Ja, gut.
0: In welchen Formationen bist du jetzt? Ja, zunächst einmal Alexanders Swingtime Orchestra,
1: Genau,
0: natürlich die Big Band.
1: ich fange ganz gern, weil es sein schon mehrere Besetzungen, also ich habe das Jazz-Duo mit der Kathi Kurz,
0: Ja.
1: dann The Prospectors ist mit dem Gabriel Gstrein ein Jazz-Duo mit
0: Aha,
1: Saxophon,
0: ja.
1: dann nur gelegentlich auch mit der Judith Randolph im Duo.
0: Ah, ja.
1: Was Trio angeht, die Blaustelle, da spielen wir dann auch oft für Events und so, das ist dann auch wieder mit der Katharina Kurz und mit dem Dario Corrado, dann auch in einem Orgel-Trio, das heißt Organ Nick. Das ist quasi
0: Ja.
1: mit Orgel, Schlagzeug und Gitarre. Kann auch Richtung Funky gehen.
0: Wer
1: Da
0: spielt da?
1: spielt der Jonas Lick
0: Ja.
1: am Drumset. Und quasi am Klavier haben wir ihn Felix Niederstetter.
0: Aha.
1: Und wenn er nicht kann, nachher den Rist Philipp.
0: Ja.
1: Und ja, dann auch noch Richtung New Orleans Jazz. Also man merkt, die Besetzung wird von, jetzt sind wir beim Trio gewesen, Quartett, ich hoffe, jetzt vergiss ich nichts, aber das nächste wären ja quasi einmal Alex und die Hot Five. Das
0: Ja.
1: haben wir halt oft sieben. Mit sechs Personen haben wir eine Funkband für Hochzeiten und für
0: Aha.
1: Feiern, für Partys und Tanzen. Das heißt For Funk's Sake.
0: Ja.
1: Findet man auf Instagram oder auf eben unsere Webseiten und so. Und ja, und dann geht es auch schon hin zum Alexander Swingtime Orchester, wo wir, glaube ich, 16 sein. Ich habe dann irgendwann ab 10 Personen aufgehört zählen. Deswegen,
0: Ja.
1: ja.
0: Ja, weiß ich jetzt auch nicht, wie viel es sind, aber.
1: Und genau, also mir gefällt es total gut, weil man hat total viel Abwechslung, aber
0: Ja.
1: alles ist, muss, also von Funk über Jazz halt sind die Sachen, was mir voll viel Spaß machen. Und da bin ich froh, dass ich in so viele tolle Formationen dann also Abwechslung habe, und das gefällt mir alles total gut.
0: Das kann ich mir vorstellen. Also, machen wir wieder ein bisschen Musik.
1: Ja, weil wir davor über Duo geredet haben, Ella Fitzgerald und Joe Pass, würde ich das World on a String
0: Ja, gut.
1: empfehlen, weil ja, dann kann man da mal reinhören, was ich da davor so angesprochen habe.
0: Okay.

0: Das war jetzt Ella Fitzgerald und Joe Pass mit I've Got the World on the String. Ja, Raphael, was macht dir momentan am meisten Spaß von deinen Projekten?
1: Am meisten eben tatsächlich das Duo-Spiel, weil ich finde, dass man im Duo so viel, man muss viel aufeinander hören, ja. Aber man hat da gleichzeitig die maximalste Freiheit. Also natürlich, wenn man allein spielt, hat man noch mehr Freiheit, aber dann hat man immer so die Kommunikation miteinander und das finde ich total wichtig und mir gefällt das auch total, ja, einfach total gut, dass man auch spontan auf der Bühne Sachen machen kann und wenn man sich schon besser kennt, dann kann man da gut drauf aufeinander reagieren und so.
0: Dann möchte ich anregen, dass wir gleich ein Beispiel von einem Duo spielen.
1: Ja, da würde ich das Daydreams.
0: Das ist,
1: Im Duo mit Saxophon.
0: Mit Saxophon.
1: Genau, das ist die Formation The Prospectors.
0: Okay.

0: Das war das Duo Prospectus mit Gabriel Gstrein am Saxophon. Tja, was ich schon erwähnt habe, da ist ja ein sehr feines Duo mit der Kathi Kurz auch.
1: Mhm. Ja.
0: Das war beim Outreach auch
1: genau.
0: Im Matterhaus aufgetreten. Und,

0: angehockt und habe Gitarre gespielt und wir haben dann oft einmal im Gang einfach miteinander gejammt und gespielt und ja, so sind wir dann öfter zum Spielen gekommen und
1: ich glaube, ihr habt ja mal in, ich habe euch ja mal gehört mit dem Trio, oder? Im Le Mourge.
0: Genau,
1: seid
0: ja.
1: Seid ihr mal aufgetreten.
0: Ja, stimmt. Das ist das Trio, die Blaustelle.
1: Ach so, das ist mit der Kathi und
0: mit dem Dario Corrado auch noch am Bass.
1: Ja, das ist der, den ich nicht kenne. Oder ja. Noch nicht kenne. Ja, vielleicht spielen wir das, was du da mitgebracht hast.
0: Ja, das heißt, ich lese halt Kirschen für die Wachsen. Das ist vom Karl Hodiner.
1: Ah.
0: Ist, genau.
1: Ein Wiener Lied.
0: Quasi ein Wiener Lied, aber mit Jazz.
1: Ja, so ein bisschen. Ja, die eignen sich zum Teil sehr gut.
0: Ja, total. Also ich möchte mal noch mehr anhören vom Karl Hodiner, weil das hat mir total gut gefallen, was er da geschrieben hat.
1: Also, ich lasse Kirschen für die wachsen.
0: Genau.

0: Wie war das? Du hast gesagt, ihr habt miteinander studiert.
1: Ja.
0: Und wie ist da der Ablauf?
1: Im Studium?
0: Ja, im Studium. Du hast was gesagt, ihr habt zuerst IGB gemacht.
1: Also wir haben zuerst den Lehrgang gemacht.
0: Also den Jazz und improvisierte Musik.
1: Genau, der war damals nur 3 Jahre lang, also von der Länge. Danach, dadurch, dass ja das, dann hat das IGB erst angefangen, also hat es davor noch gar nicht gegeben.
0: Ja.
1: Das heißt, wir haben dann gleich so einen fließenden Übergang machen können in das IGB-Studium.
0: Das ist zusammen mit Mozarteum, oder?
1: Ja, genau. Ja. Also quasi Konservatorium und Mozarteum in der Kooperation. Ja. Genau, also ich habe da letztes Jahr abgeschlossen und ich glaube, die Kathi hat jetzt nur dieses Jahr. Sie ist da mit Trompete und Gesang eben gerade am Studieren.
0: Das heißt, du bist also sozusagen fertiger mit Lehrberechtigung.
1: Genau, ja. Jetzt, aber jetzt im Oktober fange ich in München an, in Master of Music zu machen mit der Gitarre.
0: Aha.
1: Das ist jetzt, da habe ich die Aufnahmeprüfung jetzt quasi im Juni oder im Mai geschafft. Weiß gar nicht mehr, halt Anfang.
0: Ja,
1: da.
0: Gut.
1: Und jetzt, das heißt, jetzt geht einmal da die nächsten 2 Jahre für mich das Abenteuer weiter.
0: Ja.
1: Und ja, bin schon sehr gespannt.
0: Was macht man da bei einem Masterlehrgang?
1: Also, soweit ich weiß, hat man nur 8 Wochenstunden, aber hat dann da viel Improvisation, Ensemblespiel und Einzelunterricht, aber auch so quasi das Business, also Selbstvermarktung und vielleicht lernt man dann, wie man einen Brief schreibt oder so, ich weiß es nicht.

0: alles solches Zeug.
1: Na, aber das ist natürlich schon sehr nützlich.
0: Ja, auf alle Fälle, weil das ist oft das, wo es dann so nur viel üben bringt ja nicht so viel. Man möchte ja irgendwo spielen und
1: ja,
0: da muss man dann wissen, wie fragt man dann gescheitesten an oder
1: ja, wie präsentiert
0: wie man plant sich, man ja. solche Projekte und so.
1: Mhm. Und das ist in München an der Akademie, oder?
0: Ja, an der Hochschule für Musik und Theater München, glaube ich, wenn ich es jetzt richtig an der sehr lange Name.
1: Aha.
0: HMTM.
1: Ja.
0: Genau.
1: Ja, gut, dann vielleicht noch ein bisschen Musik.
0: Ja, vielleicht die Eigenkomposition, Like a Dream.
1: Ja.
0: Genau, das ist ein Solo-Gitarrenstück.
1: Gerne.
0: Und ist eigentlich recht neu. Also wenn Sie das jetzt hören, dann haben es wahrscheinlich noch nicht so viele andere gehört. Ich freue mich.
1: Fein.

0: Das war jetzt Like a Dream, eine Eigenkomposition. Falls Sie nicht von Anfang an dabei waren, Sie hören All That Jazz im Freirad Innsbruck, von und mit Gottfried Simbrigger, heute mit dem Innsbrucker Gitarristen Raphael Bessler.
1: Hallo.
0: Ja, Raphael, was ist das Wichtigste für die am Musik machen?
1: Ich glaube, das generell Wichtigste für mich ist, dass es Spaß macht. Also, dass man eine Freude dran hat zu musizieren und weil ja Üben ein großer Bestandteil ist, wenn es Üben Spaß macht, dann hat man schon gewonnen. Also ja.
0: Ja, es ist gut formuliert, würde ich sagen.
1: Ja. Weil dann hat man quasi Spaß am Üben und dann auch noch als Erfolgserlebnis, wenn man es dann geschafft hat. Das ist dann eigentlich doppelt super.
0: Also es ist wahrscheinlich wichtig, nicht nur Etüden zu spielen, sondern auch
1: mit
0: Musik,
1: andere. Genau, also,
0: Stücke zu üben.
1: Ja, und oft einmal hört man ja dann ein neues Stück und dann denkt man sich, das möchte ich jetzt kennen, weil das hat man so getaugt. Und eben, dann das Erfolgsgefühl, wenn man das dann spielt, nachdem man es halt geübt hat und so, das ist auch etwas, was einem dann eine Freude macht. Ist halt ein Hobby quasi, also. Ja.
0: Naja, wenn man das Hobby zum Beruf machen kann, ist immer gut.
1: Ja, voll, ja, stimmt.
0: Aber du strebst an, komplett von der Musik zu leben, oder?
1: Genau, ja.
0: Wenn und ich mir anschaue, was du da für Studien machst.
1: Ja, voll. Aber ich habe mal gedacht, ich glaube, ich bin am richtigen Weg und ich mache da mal weiter in die Richtung und schaue, wo es mich hinführt. Und
0: hast du eine gewisse Vorstellung davon, was dich interessiert besonders oder was du gern machen möchtest?
1: Ich habe einmal mir so ein bisschen erkundigt, natürlich viel spielen, das ist das Erste. Und mit dem IGB-Studium könnt ihr dann ja auch an einer Musikschule unterrichten. Aber jetzt wäre ich mal zuerst einen Master nur machen mir weiterbilden. Man kann ja Workshops anbieten und so weiter für Improvisation zum Beispiel, würde mich auch sehr interessieren.
0: Ja, und dann Studio ist natürlich auch ein Thema.
1: Stimmt.
0: Gerade für die Seiteninstrumente.
1: Ja,
0: wir haben
1: immer
0: welche gebraucht, gell.
1: Ja, habe ich bis jetzt noch nicht so viel Erfahrung gehabt, aber ich freue mich da auf alle Fälle auch in das Gebiet einzutauchen.
0: Es ist allerdings eine große Herausforderung, weil da musst du dann streng nach Anleitung spielen, mehr oder weniger.
1: Ja, aber das stört mich nicht, ich mag Herausforderungen, das passt.
0: Ja. Ja, dann machen wir nochmal ein bisschen Musik.
1: Was soll man denn? Soll man noch eine Solonummer machen oder soll man noch etwas von Joe Pass und Ella Fitzgerald machen?
0: Ja, wir können gerne noch eine Solonummer machen.
1: Dann würde ich das The Nearness of You.
0: Ja.

0: Das war jetzt ein Klassiker vom Hoge Carmichael. Ja, Raphael, wie schaut es aus bei dir mit dem Komponieren? Ein bisschen was hast du gemacht offensichtlich.
1: Ja, ich habe ein paar Nummern geschrieben, aber ich glaube nicht über 5 Nummern tatsächlich. Aha. Ich genieße es mehr, einfach bestehende Stücke schon zu spielen und so. Ja. Und ich habe mir gedacht, das mit dem Komponieren, das kommt schon früh genug. Aber ich sammle immer wieder so Ideen, wo ich mir denke, sowas in die Richtung möchte ich mal machen oder sowas in diese. Einmal ganz lustig habe ich sogar von einem Musikstück geträumt und wo ich aufgewacht bin, habe ich es nur geschafft, irgendwie auf mein Handy zu singen. Das heißt, das wird es auch irgendwann
0: Ja, das ist
1: geben.
0: Interessant.
1: Ja, das ist ganz spannend. Eigentlich, das ist dann eher so ein Fusion-Stück, also so eher Richtung harter Rock-Fusion so. Ja, weiß nicht, wie ich da davon träume auf einmal, aber manchmal passiert sowas.
0: Ja, nein, ich kann mir das vorstellen. Dann vielleicht gleich nochmal ein bisschen Musik. Aus dem Mitgebrachten.
1: Ja. Nachher hätte ich gesagt, machen wir das Little Girl von Ella und Joe Pass. Dann haben wir mal wieder sowas zwischendrin.
0: Ja.

0: Ja, Raphael, du hast gemeint, es gibt ein paar Konzerttermine zum Ansagen auch.
1: Genau, da habe ich mir gedacht, jetzt muss ich quasi die Chance gleich einmal ergreifen und das, was ein Musiker schon immer sehr schwer macht, nämlich Werbung. Deswegen würde ich das, also am 23. Oktober spielen wir mit Alexander Swingtime Orchestra im Haus der Musik. Da wird die Shanda Rule, die amerikanische Jazzsängerin,
0: Ja.
1: gefeatured und das wird sicher ein großer Spaß. Und gemeinsam mit dem Gabriel im Duo gibt es vier Konzerttermine, nämlich im Hotel Innsbruck, da beim Marktplatz, Jazz-Dörgelen. Das heißt, man kann sich da verwöhnen lassen mit gutem Essen und hört dann auch noch Jazzmusik im Hintergrund dazu.
0: Das ist ja gar nicht so einfach, gell, mit den Live-Auftritten.
1: Ja.
0: Und wie schaut das allgemein aus? Bei dir mit dem Duo ist wahrscheinlich nicht so schwierig, aber.
1: Eben mit dem Duo ist man da recht flexibel, weil manchmal seien es natürlich die geldtechnischen Gründe von
0: Ja,
1: die Lokalitäten,
0: klar.
1: manchmal aber auch der Platz.
0: Ja.
1: Und da passt man natürlich mit dem Duo, also viel mehr reduzieren kann man eigentlich nicht mehr. Und
0: Ja.
1: ich spiele gern zu zweit oder halt auf alle Fälle mehr, also mehr ist nur mit mir selber, weil ich finde das cool, mit anderen dann da ein bisschen reden zu können und ja.
0: Und mit dem Trio spielt es, habt ihr öfter mal Auftritte?
1: Ja, mit dem Trio spielen wir öfters einmal in Südtirol, im Hotel oder so.
0: Aha.
1: Genau, da haben wir auch immer wieder Auftritte. Und ich glaube, ich habe jetzt die Termine noch gar nicht angesagt für das Dörgelen, glaube ich. Ich glaube.
0: Ja, sag's noch mal auf jeden Fall.
1: Die Termine sind der 9., der 16. und der 30. Oktober, eben im Hotel Innsbruck. Und dann noch, ich glaube, also immer am Freitag und am 6. November drauf. Es sollte auch wieder Freitag sein, auch noch einmal. Genau, vier
0: Und
1: Termine.
0: das fängt um welche Zeit an?
1: Das ist eine gute Frage. Ich habe gesagt, kriege ja mal, ich glaube, so um 19:45 Uhr oder so. Aber ich schätze, beim Tölkeln muss man eh vorreservieren. Und
0: Ja.
1: dann bekommt man es gesagt. Ich habe jetzt selber noch gar keine offizielle Zeit dazu gekriegt.
0: Ah.
1: Aber es wird nur ein Video, also Videoshooting geben und dann wird es nochmal offiziell beworben.
0: Okay.
1: Ja.
0: Gut, dann noch einmal Musik.
1: Da wird dann wahrscheinlich das All-In auch gleich passen.
0: Ja,
1: Das ist
0: gut.
1: eben im Duo und da weiß man so ein bisschen, was man dann erwarten könnte beim
0: Ach so, das
1: Jazz-Türkelein.
0: ist mit dem Gabriel
1: Ja,
0: Steiner auch
1: genau.
0: wieder, ja. Gut.

0: Das war All In, eine Komposition von Gabriel Gstrein,
1: ja,
0: im Duo. Ja, Raphael, eine ganz schwierige Frage wahrscheinlich zu beantworten. Wenn du dir aussuchen könntest, einen prominenten, lebenden oder auch toten, mit wem würdest du gern einmal spielen oder hättest gerne einmal gespielt?
1: Wahrscheinlich wäre es, ja, ist wirklich eine schwierige Frage. Ich meine, so Ella Fitzgerald würde mir schon sehr gefallen.
0: Ja.
1: Einfach einmal mit der irgendein Stück spielen. Von den Gitarristen Jim Hall oder Joe Pass.
0: Ja.
1: Und von den nur Lebenden wäre es der Patrick Bartley am Saxophon.
0: Aha.
1: Der ist, glaube ich, Anfang 30 oder so. Aber der spielt so coole Saxophon-Soli und man kann da immer recht viel auf YouTube sehen, weil er, genau. Und von den Gitarristen habe ich das Glück gehabt, dass ich quasi mein, also ein Vorbild von mir habe ich schon treffen dürfen, das ist der Pascale Grasso.
0: Ja.
1: Und der ist, glaube ich, Ende 30 und spielt echt jede Woche in New York und ist eigentlich aus Italien ursprünglich.
0: Ja.
1: Und der hat einmal am Master, also auf die Guitar Days, hat da so ein Masterclass und Unterricht angeboten. Und das ist wirklich, also bei den Guitar Days, da geht man für 4 Tage hin und dann ist man 4 Tage, man kann sich durchgehend in seine Unterrichtsstunden setzen. Also die sind öffentlich, auch von anderen. Und ich glaube, ich habe mir da insgesamt sicher 30 Stunden Input geholt und also über die 4 Tage.
0: Das klingt interessant.
1: Das war total super cool. Und ja, danach hockt man gemütlich auf einen Weinsammeln oder so irgendwie und redet nochmal so, was ja auch total surreal ist, wenn man sich denkt, den habe ich die ganze Zeit nur auf YouTube gesehen und jetzt hockt er da und ist ein total entspannter Typ. Und da habe ich auch sehr viel mitnehmen können irgendwie, also sehr viele Tipps von ihm. Ja, er hat auch so Masterclasses online, die habe ich mir auch alle damals angeschaut. Da hat Corona quasi begonnen und wir haben gerade Bebop im Studium gemacht und dann bin ich irgendwie über ihn gestolpert, durch meinen Lehrer auch. Und dann habe ich mir da natürlich genug Zeit gehabt, in die Lockdowns die ganzen Masterclasses reinzuziehen. Ja.
0: Ja, fein. Dann machen wir noch ein bisschen Musik, bevor wir zum Schluss kommen.
1: Ja, passt.
0: Was schlagst du vor?
1: Dann würde ich das L.O.V., da haben wir mal wieder ein bisschen Gesang.
0: Okay, also nicht Love, sondern L.O.V.
1: Ja, oder? Genau.
0: Ja. Und von wem ist das Komposition?
1: Müsste ich googeln.
0: Achso, das heißt also bitte im Internet nachschauen. Und das ist die Formation Blaustelle, also das Trio.
1: Genau, ja, das ist mit dem Dario Corrado und mit der Katharina Kurz.
0: Ja.

0: Damit sind wir auch schon fast am Ende. Sie hörten All That Jazz im Freirad Innsbruck. Am Mikrofon und an den Reglern war Gottfried Simbriger. Mein heutiger Gesprächspartner war der Gitarrist Raphael Bessler aus Innsbruck. Danke für den Besuch in der Sendung, Raphael.
1: Danke, ich war sehr überrascht, fröhlich überrascht und ich freue mich, dass ich da sein habe dürfen.
0: Ich freue mich, dass du da warst. Ich hoffe, die Sendung hat Ihnen gefallen und ich freue mich, wenn Sie das nächste Mal wieder mit dabei sind. Entweder bei Divertimento oder bei All That Jazz. Die Ausstrahlungstermine im Freirad Innsbruck sind für Divertimento der dritte Montag im Monat um 21 Uhr. Für All That Jazz der erste Montag im Monat um 21 Uhr. Mit Wiederholung jeweils am folgenden Montag um 9 Uhr Vormittag. Und im Archiv der Freien Radios auf cba.media können Sie die meisten Sendungen auch nachhören. Feedback zur Sendung per E-Mail an radio@dix.at. Das ist Dora Ida Gustav Siegfried.at oder wir@freirad.at. Noch etwas in eigener Sache. Ich suche jemanden, der oder die meine Sendungen ab Anfang 2027 übernehmen könnte. Ich bin der Meinung, 20 Jahre sind genug, aber es wäre schade um die Plattform für die Musikschaffenden zu diesem idealen Sendetermin. Und es wäre nicht schlecht, wenn jetzt jemand Jüngerer übernimmt. Zum Schluss jetzt noch Rosalina in the Observatory von Koji Kondo, Johannes Trieb Klavier, Benny Lampert Bass, Jonas Lick Schlagzeug, Tobias Neuner Saxophon und Raphael Bessler Gitarre.

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